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1: Die Nachrichten von SRF um 3 mit Patrick Walter. Beim Parkieren nicht aufgepasst und es kann teuer werden. Die Reparaturkosten für Parkschäden am Auto sind in der Schweiz in den letzten Jahren deutlich angestiegen. Das zeigt eine Analyse des Vergleichsdienstes Comparis. Am meisten gestiegen sind die Kosten demnach bei Reparaturarbeiten an einer Hintertür. Das Reparieren hat 2025 im Durchschnitt die Hälfte mehr gekostet als noch 2023. Auch wenn ein Teil nach einem Parkschaden ersetzt werden muss, sind die Kosten gestiegen, allerdings weniger stark. Eine Tür oder eine Rückleuchte ist rund 10% teurer geworden. Diese Entwicklung ist laut Comparis auch auf die komplexere Technik in modernen Autos zurückzuführen. Bei einem scheinbar einfachen Parkschaden könnten zum Beispiel auch Elektronik oder Sensoren kaputt gehen. Aber dies erkläre die teils deutlich teureren Reparaturen nur zum Teil. Ins Ausland mit Kurzmeldungen. Ein Tornado hat ein Dorf in Südfrankreich verwüstet. Dabei sind laut den Behörden 41 Menschen verletzt worden. 15 Personen mussten ins Spital. Das Unwetter hat am späten Nachmittag das Dorf Boma in der Nähe der Pyrenäen getroffen und dabei die Dächer von dutzenden Häusern zerstört. Bilder zeigen auch zahlreiche zerstörte und teils umgekippte Autos. Bei einem nächtlichen Überfall durch eine bewaffnete Bande sind in Haiti über 40 Menschen getötet worden, das berichten Nachrichtenagenturen. Der Angriff ereignete sich nahe der Hauptstadt Port-au-Prince. In der strategisch wichtig gelegenen Nachbarschaft oberhalb der Hauptstadt bekämpfen sich seit Monaten verschiedene Banden. Die Sicherheitslage im Land gilt schon länger als sehr schlecht. US-Präsident Donald Trump versucht, vor den Parlamentswahlen im Herbst die Briefwahl einzuschränken. Nun hat er einen Etappensieg errungen. Der oberste Gerichtshof hat den Weg für die Umsetzung einer entsprechenden Trump-Verordnung teilweise freigemacht. Die Vorinstanz hatte dies blockiert und argumentiert, Wahlregeln seien laut Verfassung Sache der Bundesstaaten. Allerdings schreiben Nachrichtenagenturen, der Supreme Court lasse weiterhin die Möglichkeit offen, erneut gegen die Einschränkung der Briefwahl zu klagen. Präsident Donald Trump behauptet seit Jahren, bei der brieflichen Stimmabgabe komme es zu Wahlbetrug im großen Stil, ohne Beweise vorzulegen. Beobachterinnen und Beobachter sehen in der Einschränkung der Briefwahl den Versuch, insbesondere demokratische Wählerinnen und Wähler von der Stimmabgabe abzuhalten. Wir sind beim Wetter. In der Nacht gibt es teils kräftige Gewitter. Tagsüber wird es dann vorübergehend ziemlich sonnig und dann gibt es wieder lokale Schauer. Dies bei 23 bis 26 Grad. Das waren Nachrichten von Radio SRF. Verantwortlich war Patrick Walter.

Die Nachrichten von SRF um 4 mit Patrick Walter. Beim Parkieren nicht aufgepasst und es kann teuer werden. Die Reparaturkosten für Parkschäden am Auto sind in der Schweiz in den letzten Jahren deutlich angestiegen. Das zeigt eine Analyse des Vergleichsdienstes Comparis. Am meisten gestiegen sind die Kosten demnach bei Reparaturarbeiten an einer Hintertür. Das Reparieren hat 2025 im Durchschnitt die Hälfte mehr gekostet als noch 2023. Auch wenn ein Teil nach einem Parkschaden ersetzt werden muss, sind die Kosten gestiegen, allerdings weniger stark. Eine Tür oder eine Rückleuchte ist rund 10% teurer geworden. Diese Entwicklung ist laut Comparis auch auf die komplexere Technik in modernen Autos zurückzuführen. Bei einem scheinbar einfachen Parkschaden könnten zum Beispiel auch Elektronik oder Sensoren kaputt gehen. Aber diese klären die teils deutlich teureren Reparaturen nur zum Teil. Weiter mit Kurzmeldungen. Ein Tornado hat ein Dorf in Südfrankreich verwüstet. Dabei sind laut den Behörden 41 Menschen verletzt worden, 15 Personen mussten ins Spital. Das Unwetter hat am späten Nachmittag das Dorf Pomar in der Nähe der Pyrenäen getroffen und dabei die Dächer von dutzenden Häusern zerstört. Bilder zeigen auch zahlreiche zerstörte und teils umgekippte Autos. Und im US-Bundesstaat Nevada hat ein Buschfeuer mehr als 30 Häuser zerstört. Und laut der örtlichen Feuerwehr dürften es noch mehr werden. Gleichzeitig melden die Einsatzkräfte Fortschritte im Kampf gegen die Flammen. Das Feuer nahe der Stadt Reno sei zu gut einem Viertel eingedämmt. Wegen des Brandes waren zeitweise über 40.000 Menschen aufgerufen worden, sich in Sicherheit zu bringen. US-Präsident Donald Trump versucht vor den Parlamentswahlen im Herbst die Briefwahl einzuschränken. Nun hat er einen Etappensieg errungen. Der oberste Gerichtshof hat den Weg für die Umsetzung einer entsprechenden Trump-Verordnung teilweise freigemacht. Die Vorinstanz hatte dies blockiert und argumentiert, Wahlregeln seien laut Verfassung Sache der Bundesstaaten. Allerdings schreibt Nachrichtenagenturen, der Supreme Court lasse weiterhin die Möglichkeit offen, erneut gegen die Einschränkung der Briefwahl zu klagen. Präsident Donald Trump behauptet seit Jahren, bei der brieflichen Stimmabgabe komme es zu Wahlbetrug im großen Stil, ohne Beweise vorzulegen. Beobachterinnen und Beobachter sehen in der Einschränkung der Briefwahl den Versuch, insbesondere demokratische Wählerinnen und Wähler von der Stimmabgabe abzuhalten. Das Wetter. In der Nacht gibt es teils kräftige Gewitter. Tagsüber wird es vorübergehend ziemlich sonnig. Dann gibt es wieder lokale Schauer bei 23 bis 26 Grad. Das waren Nachrichten von Radio SRF. Am Mikrofon und verantwortlich war Patrick Walter.

0: Die Nachrichten von SRF um 5 mit Patrick Walter. Guten Morgen, das sind die Schlagzeilen. Die USA wollen den Iran wirtschaftlich in die Knie zwingen. Unser USA-Korrespondent ordnet ein. In Frankreich zerstörte ein Tornado zahlreiche Häuser in einem Dorf mit 1000 Einwohnerinnen und Einwohnern. Über 40 werden verletzt. Und wer an seinem Auto einen Parkschaden reparieren lässt, der muss häufig tiefer in die Tasche greifen als noch vor wenigen Jahren. Das Wetter. In den Morgenstunden gibt es noch Regen, tagsüber wird es zeitweise sonnig und es gibt nur lokale Schauer. Die USA kündigen neue Sanktionen gegen den Iran an und wollen so den wirtschaftlichen Druck auf das iranische Regime erhöhen. Man wolle dem Regime möglichst alle Einnahmen entziehen, sagte US-Finanzminister Scott Bessent. Außerdem drohen die USA auch anderen Ländern mit Konsequenzen, falls sie ihre Wirtschaftsbeziehungen zum Iran nicht abbrechen. Diese Drohung dürfte sich unter anderem gegen China richten. China kauft laut Schätzungen 80% des iranischen Öls. Ob die US-Regierung von Präsident Donald Trump ihre Drohungen wahrmacht, sei aber alles andere als klar, sagt USA-Korrespondent Roger Ebli in der Sendung 10 vor 10.
1: Man will mit diesen Wirtschaftssanktionen eben genau das erreichen, was man bis jetzt militärisch nicht erreicht hat, nämlich das Regime in Teheran in die Knie zu zwingen. Die Frage ist einfach, werden die USA diese Drohungen auch umsetzen? Denn gemeint dürften damit vor allem Länder wie China und Russland sein. Und besonders im Fall von China hat Donald Trump in den letzten Monaten darauf hingearbeitet, die Beziehungen mit China, mit Xi Jinping zu verbessern. Xi Jinping wird in einem Monat im Weißen Haus auf Staatsbesuch sein. Da kämen Sanktionen gegen chinesische Finanzinstitute wohl zur Unzeit. Deshalb stellen hier Experten noch in Frage, ob die USA denn das auch wirklich so durchziehen werden,
0: sagt USA-Korrespondent Roger Erbli. Ein Tornado hat ein Dorf in Südfrankreich verwüstet. Dabei sind laut den Behörden 41 Menschen verletzt worden. 15 Personen mussten ins Spital. Das Unwetter hat am späten Nachmittag das Dorf Boma in der Nähe der Pyrenäen getroffen und dabei die Dächer von dutzenden Häusern zerstört. Bilder zeigen auch zahlreiche zerstörte und teils umgekippte Autos. Außerdem waren am Abend hunderte Haushalte in der Region wegen des Tornados ohne Strom. Und an mehreren Flughäfen in Frankreich führte das Unwetter zu Beeinträchtigungen des Flugbetriebs. US-Präsident Donald Trump versucht vor den Parlamentswahlen im Herbst die Briefwahl einzuschränken. Nun hat er einen Etappensieg errungen. Der oberste Gerichtshof hat den Weg für die Umsetzung einer entsprechenden Trump-Verordnung teilweise freigemacht. Die Vorinstanz hatte dies blockiert und argumentiert, Wahlregeln seien laut Verfassung Sache der Bundesstaaten. Allerdings schreiben Nachrichtenagenturen, der Supreme Court lasse weiterhin die Möglichkeit offen, erneut gegen die Einschränkung der Briefwahl zu klagen. Präsident Donald Trump behauptet seit Jahren, bei der brieflichen Stimmabgabe komme es zu Wahlbetrug im großen Stil, ohne Beweise vorzulegen. Beobachterinnen und Beobachter sehen in der Einschränkung der Briefwahl den Versuch, insbesondere demokratische Wählerinnen und Wähler von der Stimmabgabe abzuhalten. Weiter mit Kurzmeldungen. Im US-Bundesstaat Nevada hat ein Buschfeuer mehr als 30 Häuser zerstört und laut der örtlichen Feuerwehr dürften es noch mehr werden. Gleichzeitig melden die Einsatzkräfte Fortschritte im Kampf gegen die Flammen. Das Feuer nahe der Stadt Reno sei zu gut einem Viertel eingedämmt. Wegen des Brandes waren zeitweise über 40.000 Menschen aufgerufen worden, sich in Sicherheit zu bringen. Bei einem nächtlichen Überfall durch eine bewaffnete Bande sind in Haiti über 40 Menschen getötet worden. Das berichten Nachrichtenagenturen. Der Angriff ereignete sich nahe der Hauptstadt Port-au-Prince. In der strategisch wichtig gelegenen Nachbarschaft oberhalb der Hauptstadt bekämpfen sich seit Monaten verschiedene Banden. Die Sicherheitslage im Land gilt schon länger als sehr schlecht. Beim Parkieren nicht aufgepasst und es kann teuer werden. Die Reparaturkosten für Parkschäden am Auto sind in der Schweiz in den letzten Jahren deutlich angestiegen. Das zeigt eine Analyse des Vergleichsdienstes Comparis. Am meisten gestiegen sind die Kosten demnach bei Reparaturarbeiten an einer Hintertür. Das Reparieren hat 2025 im Durchschnitt die Hälfte mehr gekostet als noch 2023. Auch wenn ein Teil nach einem Parkschaden ersetzt werden muss, sind die Kosten gestiegen, allerdings weniger stark. Eine Tür oder eine Rückleuchte ist rund 10% teurer geworden. Diese Entwicklung ist laut Comparis auch auf die komplexere Technik in modernen Autos zurückzuführen. Bei einem scheinbar einfachen Parkschaden könnten zum Beispiel auch Elektronik oder Sensoren kaputt gehen. Aber dies erkläre die teils deutlich teuren Reparaturen nur zum Teil. Dann das Wetter. Der Regen zieht in den Morgenstunden allmählich nach Nordosten weiter. Am Vormittag wird es aus Westen immer sonniger. Am Nachmittag bringen Quellwolken wieder lokale Regengüsse. Die Temperaturen erreichen 23 bis 27 Grad. Das waren Nachrichten von Radio SRF. Am Mikrofon und verantwortlich war Patrick Walter.
2: 5.5 SRF Verkehrsinfo. Es liegen zurzeit keine Meldungen über größere Störungen vor. Gute Fahrt.
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2: Guten Morgen an dem Dienstag, der 25. August. Guten Morgen, Schweiz. Guten Morgen, Marc.
5: Guten Morgen miteinander. Grüezi, Philipp.
2: Kennen Sie das, wenn Sie jemanden überraschen? Zum Beispiel im Geschäft bringen Sie einen Blumenstrauß mit und so. Und dann stellen Sie den an. Oder wenn Sie den anstellen, merken Sie, hey, das ist schon ein Blumenstrauß, der ist viel, viel grösser. So ist es mir etwa heute schon gegangen.
5: Wieso?
2: Wenn ich mal eine frierende Dose als du. Komm in die Tiefgarage, eine Viertelstunde frieren und dein Auto steht dort. Der Grund ist, du hast nicht geschlafen.
5: Ich habe nicht geschlafen, ja. Geht's?
2: Geht's also was? Gar nicht geschlafen?
5: Nein, wirklich gar nicht.
2: Echt jetzt?
5: Ja, wirklich gar nicht. Also, da bin ich jetzt 1000% sicher. Keine Sekunde, aber kein Mitleid, das gibt es etwa. Wir können einfach nicht einschlafen. Und
2: zu viele Gedanken im Kopf.
5: Genau, wir haben ja einiges vorgenommen und so.
2: Vielleicht hast du ja Verbündete, die auch gleich fühlen.
5: Mhm. Sogenannt
2: ja,
5: Insomnia.
2: Aus der Schlaflosigkeit sind schon grosse Hits entstanden.
6: No sleep, sleep.
2: Das spielen wir heute Morgen noch.
6: Get no sleep.
2: Noch nicht jetzt gerade, das ist ein bisschen fleißig. Das ist schon ein saßes Zückel. Aber Insomnia heute genau vor 30 Jahren in die Charts gekommen.
5: Schweizer Hitparade auf Platz 1. Übrigens, nur eine Woche auf dem 1 gewesen. Hättest du das gewusst, wenn ich dich gefragt hätte?
2: Nein, sicher
5: ich
2: nicht.
5: Nicht.
2: Das Gefühl, ich bis jetzt auf dem 1.
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2: Aber sie müssen ein bisschen Musik spielen, falls sie vielleicht auch nicht so fit sind, wenn sie nicht geschlafen haben.
5: Moment jetzt mal, wer sagt da nicht fit?
2: Ja, fit bist du natürlich.
5: Viel geschlafen oder gar nicht.
2: Das ist doch schlafen.

0: Jamila und Antidote auf SRF 3. Guten Morgen am 13.05 Uhr. Hat sich eigentlich der Joschi schon gemeldet aus unserer Kalenderblatt-Redaktion?
1: Selbstverständlich auf Joschi aus Wuppenau, Kanton Thurgau, ist Verlass. Er sagt noch, was für ein Songvoting gestern. Gestern haben wir ja wegen ihm Tag des Dosenöffners gefeiert.
0: Super.
1: Und gute, konservierte Klassiker zur Auswahl gegeben. Heute sagt er, sei schon noch lustig, heute ist Tag der Konservendose. Kein Witz. Und das Lustige daran ist,
0: stimmt.
1: Erst 45 Jahre nach Erfinden von der Konservendose ist der Dosenöffner erfunden worden oder patentiert worden.
0: Weißt du, das Lustige war, ich habe gestern eine Pelatisauce gemacht aus diesen Büchsen und dann ist mir, das ist mir schon lange nicht passiert, das Ringli abgerissen. Was habe ich gemacht? Ich habe den Dosenöffner.
1: Ja, den hast du gebraucht. Am Tag des Dosenöffners.
0: Habe ich den wirklich gebraucht. Ich habe es grossartig. Richtig zelebriert.
1: Ja.
0: Genial gewesen. Hat es noch gleich gesehen, die mit dir, die wenig geschlafen haben oder bis gar nicht geschlafen haben?
1: Werni Haller hat sich gemeldet auf 079-308-33 und sagt, ich sehe gerade im Gegenteil daheim. Ich habe super gut geschlafen, aber fühlt sich geredet. Das ist wieder
0: das. Das kann es auch sein. Ja, zu viel geschlafen.
1: Und der Dani Rüegg aus Arbon, Kanton Thurgau, sagt, was hilft? Also er fragt natürlich noch das senile Bettflucht. Das haben wir sowieso, wenn wir um 14:30 oder um 14:00 aufstehen.
0: Ja, logisch.
1: Er sagt, was hilft, sind 20 Minuten um den Block laufen, bevor man ins Bett geht.
0: Sehst du, das hättest du machen
1: können.
0: Ja. Könnte man jetzt machen, wobei dann wird es vielleicht müde, wenn wir jetzt um den Block laufen.
1: Ja, und du weißt, gestern sind wir noch schnell raus, gehen schauen, wie die Morgenstimmung ist.
0: Ah, stimmt, genau.
1: Und dann haben wir ein Problem gehabt mit dem Badge, wir fahren fast nicht rein.
0: Ja, wenn auch die Türen nicht funktionieren. Also.
1: Heute riskieren wir gar nicht.
0: Nein. Aberkühlen wäre im Fall auch gut. Körpertemperatur aberkühlen, dann kannst du auch gut einschlafen.
1: Das kann ich, ja.
0: Aber hast du nicht gemacht.

0: Ben Howard und Keep Your Head Up am 22 ab 5 rausgehen. Wenn man nicht so fit ist, das ist eigentlich ganz ein guter Vorschlag gewesen. Wer hat das vorher gesagt?
1: Dani Rüegg aus Armung hat gesagt, wenn man nicht schlafen kann, 20 Minuten um den Block rumlaufen, das ist es gegangen.
0: Wenn man nicht schlafen kann, gell? Ja. Aber so um den Block rumlaufen wäre eigentlich, wir könnten eigentlich einmal ein bisschen rausgehen und dort raus wirklich eine Sendung machen. Aber gestern haben wir ja wirklich die Situation gehabt, dass wir nicht reingekommen sind, die Türen hat nicht funktioniert. Stell dir mal vor, wir hätten so ein Gerät dabei, wo wir zwei Mikrofone machen könnten, eine Sendung machen.
1: Ja, es hat uns ein bisschen angefixt gestern, wenn wir ganz ehrlich sind. Wenn wir draussen sind, die Morgenstimmung mal gesehen haben, weil in dem Studio, wo wir sind, sehen wir nicht einmal raus. Wir sehen gar nichts und darum ist das
0: doch, wenn ich so am Boden liege, dann sehe ich ein bisschen etwas vom Himmel.
1: Also, der das gebaut hat, macht kein Radio, garantiert nicht. Aber wo wären wir denn? Wären wir denn zwischen den Gebäuden?
0: Ja, das ist ja wirklich cool. Also, du siehst, es ist nur so Hochhäuser um uns herum. Also, von dem her.
1: Müsst irgendwie.
0: In die Höhe?
1: In die Höhe auf ein Dach.
0: Ja, aber Entschuldigung, weißt du, auf welches Dach wir könnten gehen?
1: Aufs Meteodach? Aber wieso machen wir keine Sendung aus dem Meteodach?
0: Also, Entschuldigung, wenn die dort Fernsehen machen können, kann man sich von der oben Radio machen, oder nicht?
1: Also, wenn Fernsehen kommt, Radio definitiv auch. Aber, stell dir jetzt mal vor...
0: Aber das müssen wir gleich machen, sonst wird es kalt.
1: Ja, 1. September zum Beispiel. Meteorologische Herbstanfang, oder? Ja,
0: genau.
1: Wieso nicht am 1. September? Das ist ein Montag, Dienstag?
0: Keine Ahnung, das ist einfach nächste Woche.
1: Dienstag. Das wäre heute in einer Woche in dem Fall. Wenn wir vom Meteodach aus würden eine ganze Morgenshow senden.
0: Ja, aber... Also, ich fand es super, aber man ist das wirklich so. Ich meine,
1: ja, oh gut,
0: du kennst unsere Leute, da sagen sie, oh, Achtung, du musst dann aufpassen, es geht dann nicht so einfach.
1: Ja,
0: ich glaube, das ist ein eine heilige Kuh da oben.
1: Das ist mir schon klar, das muss man ein bisschen klären. Aber sowieso, nach dem Sommer müssen wir eh noch mal ein bisschen darüber reden, wie ist das gewesen. Und dann können wir dem Sommer so richtig eins aufs Dach geben.
0: Sag mal, hast du schon ein ganzes Konzept jetzt gerade im Kopf? Oder was ist das so, wie
1: ist
0: das? Das ist ja Wahnsinn.
1: Und weißt du, können wir eigentlich nur noch Dach spielen oder Musik vom Dach oder Rooftop Sailors? Oder?
0: Okay, also es brodet dem Herrn Thomans im Kopf. Wir nehmen das einmal mit. Dann
1: Sonnenaufgang, weißt du, und dann...
0: Mhm, ja.

0: Noemi Beser, you'll find me there. Um 5:30 Uhr, guten Morgen. Mit SRF 3 jetzt eine Kurznachrichten mit Marco Collo.
1: Die USA haben neue Sanktionen gegen den Iran angekündigt. Das Ziel sei es, dem iranischen Regime möglichst alle Einnahmen zu entziehen, sagte Finanzminister Scott Bessent. Außerdem drohen die USA auch anderen Ländern mit Konsequenzen für den Fall, dass sie ihre Wirtschaftsbeziehungen zum Iran nicht abbrechen. Ein Tornado hat in der Nähe von Carcassonne in Südfrankreich ein Dorf verwüstet. 41 Menschen wurden verletzt, wie französische Medien berichten. Das Unwetter zerstörte die Dächer von Dutzenden Häusern. Auf Bildern sind auch zahlreiche zerstörte und teils umgekippte Autos zu sehen. Viele Haushalte hatten keinen Strom. Die Reparaturkosten für Parkschäden am Auto sind in der Schweiz deutlich gestiegen. Das zeigt eine Analyse des Vergleichsdienstes Comparis. Ein Grund dafür sei die komplexere Technik in modernen Autos. Teurer geworden sind vor allem Schäden an einer Hintertür. Wenn diese repariert werden muss, kostet das die Hälfte mehr als noch 2 Jahre zuvor.
0: Jürg Zock, guten Morgen.
2: Guten Morgen.
0: Heute Morgen hatte ich mal ein gutes Gefühl, als ich rausgegangen bin. Und habe gesagt, es ist nass draußen, ist aber trocken gewesen gerade im Moment. Aber es kommt noch mal Regen.
2: Ja, an vielen Orten wird man jetzt noch nass heute am Morgen. Es gibt verbreitet Regen. Lokal ist er noch nicht mal angekommen, der Regen. So zwischen Schaffhausen und dem Bodensee. Da wird es erst nass, so etwa in der kommenden Stunde, ganz im Westen, Region Genf. Da ist die Regenfront dagegen schon durch. Heute ist schon wieder trocken. Und der Regen, der züchtet seit der Morgenstunde am Vormittag bald einmal Richtung Nordosten ab. Und dann wird es im Laufe vom Vormittag von Westen her immer sonniger. Am Nachmittag geht es mit einem Gemisch aus Sonne und Quellwolken weiter. Daraus kann so lokal nochmal ein Sprutz Regen oder ein einzelnes Gewitter geben. Die Höchsttemperaturen heute liegen zwischen 23 und 27 Grad.
0: Es sind gerade 5:30 Uhr, SRF Verkehrsinfo. Es liegen zurzeit keine Meldungen über größere Störungen vor. Gute Fahrt.
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0: Der 5 Club. Das ist die beste Stunde vom Tag zwischen 5 und 6. Da können auch frische Ideen geboren werden. Wir haben wieder mal so eine Idee gemacht. Wie sind wir eigentlich drauf gekommen?
5: Ich wollte fragen. Moment jetzt. Aha, wegen nicht gut schlafen, draußen ein bisschen laufen. Tut gut. Und dann haben wir gesagt, ja,
0: es ist so schön frisch jetzt draußen.
5: Wir müssen sowieso noch, solange der Sommer noch da ist, sowieso mal von draußen senden. Und dann haben wir gesagt, das wäre eigentlich gerade mega cool, nur da sind wir ein bisschen zwischen den Gebäuden.
0: Also das ist die Sonne gar nicht. Genau.
5: Und somit ist die Idee entstanden, dass wir aufs Meteodach raufgehen, eine Radiosendung machen. Wobei, der Gaudenz Fluri, der Chef SRF Meteo, dann weiss es ja gar noch nicht, glaube ich, oder?
0: Nein, aber der wird dann schon noch staunen, wenn wir zusammen im Lift sind. Und dann kommen wir so raus.
6: Grüezi miteinander, willkommen beim Meteo.
0: Was meinst du, Jürg? Jürg, schau doch ein bisschen skeptisch. Meinst du, geht das, dass wir auf das Meteodach gehen würden?
2: Ja, probier jetzt mal.
5: Siehst du schon mit dem Mischpult, mit dem ganzen Radiopult dort, die enge Stege drauf, ich weiss nicht.
0: Das ist das Tolle am Radio, brauchst nicht so viel. Das stimmt. Du brauchst auf die besten Hörer, die haben wir sowieso, und gute Musik.
5: Und Dani Rüegg schreibt, Meteodach, passt doch. Der Bucheli geht du jetzt. Beste Gelegenheit, das Dach für den Fifi-Club in Beschlag zu nehmen. Ach,
0: The seed is planted.
5: Ja, kann man so sagen.

0: Argeil und Blinded, beide sind am 18 vor 6. Guten Morgen. Haben die schöne Geschichte gehört? Also der Slash-Gitarrist von Guns N' Roses und so weiter, dass er mega geehrt ist, weil eine Schlange ist jetzt nach ihm benannt.
1: Wie heisst sie? Warte jetzt schnell. Sie ist Lilavis Slashy. Also auf Deutsch übersetzt im Slash seine Erdnatter.
0: Ach, ist das cool. Passt ja natürlich, oder? Zum Slash, genau.
1: Wobei, wunderbar. Der Slash ist ja bei weitem nicht der Einzige, oder, wo ein Tier nach ihm benannt wurde. Es gibt ganz viele Musikerinnen und Musiker, die so ein Tier haben.
0: Das bringt uns zu unserem Songvoting. Ja. Ein tierisches Songvoting. Ja. Also erstens sieht es natürlich der Slash. Ja. Mit Guns N' Roses, Sweet Child of Mine auf Mainz. Wie heisst die Schlange nochmal schnell? Du hast es schön gesagt.
1: Das ist ein Lilavi Slushy slash seine Erdnatter.
0: Gut, dann haben wir noch Vorschlag 2, Biosee. Da gibt es das Captia Bionceae. Das ist ein Rossbrame, okay, der nach der Biosee benennt. Wie gern, dass sich ein dort Biosee fühlt, dass sie nach so einer Rossbrame benennt. Aber dass eine Brame nach ihr benennt ist, meine ich. Okay, auf jeden Fall eine coole Song, eine coole Nummer. Crazy in Love von der Biosee. Und dann hatten wir noch Dado. Gila Stingy. Weißt du, was das ist?
1: Nein.
0: Ist ein kolumbianischer Baumfrosch.
1: Ah ja.
0: Ganz ein kleines Fröschli benannt nach dem Sting von Police. Hila Stingy. Die du da auf dem 3 von der Police, wenn ihr den gerne hättet. Gehen Sie durch auf 079 308
1: 33 33.

0: Was soll sie in unserem Songvoting? Eine Schlange, eine Rossbräme oder ein kolumbianischer Baumfrosch? So sind nämlich drei Musikerinnen benannt, also Tier benannt nach Musiker.
1: Ja,
0: so,
1: nicht umgekehrt.
0: Ich schaff's nicht, ich schaff's dann irgendwann auch.
1: Das
0: nach dem
1: Fünfi-Club
0: schaffe ich es dann.
1: Ja.
0: Das ist doch ein bisschen früh. Auf jeden Fall haben wir hier Hila Stingy gehabt. Der Stinky-Frosch. Hila Stingy. Vom Sting Police.
1: Auf souverän zweiten Platz für den Köpft.
0: Okay, oh, das heisst, Achtung jetzt, wer hat es gemacht? Ist es Trostbremen?
1: Nein, Trostbremen ist über den Gotthard geflogen, Richtung Tessin. Und landet nicht auf Platz 1 für unser Songwriting.
0: Dann ist es doch das Schlängeli, das benannt ist, nach dem Slash von den Guns N' Roses. Am meisten Stimmen geholt.
1: Wie Le Fasis Slashy.

0: So, sind wir wach. Im 5. Club oder immer noch wach. Marco, du hast gerade Insomnia Erlebnis gehabt, die Nacht nicht geschlafen. Ja, hat es genützt?
1: Gut. Ja, die Musik tut natürlich gut. Ich glaube, wunderbar. Die haben zum Beispiel auch im Valentin gut da, die haben in der Beatis gut da, haben im All mega Freude gehabt.
0: Schön.
1: Guns N' Roses.
0: Gut, jetzt kann man ein bisschen füßeln.
1: Euch ganz einen schönen Tag.
0: Schön gemütlich in Zistin.

0: 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Guten Morgen am Dienstag, das ist SRF 3.
1: Die Nachrichten von SRF von 6 Uhr mit Marco Koller. Die USA haben neue Sanktionen gegen den Iran angekündigt. Sie setzen dabei auch andere Länder unter Druck. Und Hausärzte können seit Anfang Jahr ihre Beratungen zu Palliativpflege besser verrechnen. Eine erste Bilanz dazu. Das Wetter heute. In den Morgenstunden regnet es noch. Tagsüber wird es dann zeitweise sonnig und es gibt nur noch lokale Schauer bei 23 bis 27 Grad. Was militärisch nicht funktioniert hat, wollen die USA nun wirtschaftlich versuchen, den Iran in die Knie zu zwingen. Darum hat die Regierung von Präsident Donald Trump neue Sanktionen angekündigt. US-Finanzminister Scott Bessent sagte, man nehme 5 zentrale Einnahmequellen des Irans ins Visier, wie USA-Korrespondentin Barbara Colby erklärt.
2: Bessent meint damit die 5 Bereiche, über die der Iran weiterhin Einnahmen erzielt oder Sanktionen umgehen kann. Das sind digitale Vermögenswerte, Technologie, Gold, Luftfahrt und Schifffahrt. Und diese Bereiche sollen jetzt stärker kontrolliert und eben mit Sanktionen belegt werden. Das US-Finanzministerium hat knapp 60 Unternehmen, Personen und Schiffe auf die Sanktionsliste gesetzt.
1: Außerdem drohen die USA auch anderen Ländern mit Konsequenzen für den Fall, dass sie ihre Wirtschaftsbeziehungen zum Iran nicht abbrechen. Diese Strategie könne den Iran durchaus empfindlich treffen, aber
2: ob daraus tatsächlich ein politisches Einlenken entsteht, ist eine andere Frage. Entscheidend wird, ob die USA tatsächlich internationale Partner hinter sich bringen können. Besonders wichtig ist China. Chinesische Banken spielen eine wichtige Rolle beim Handel mit iranischem Öl. Wenn die USA auch chinesische Banken oder Unternehmen mit Sanktionen bedrohen, könnte das einen neuen Konflikt zwischen Washington und Peking auslösen.
1: China kauft laut Schätzungen etwa 80% des iranischen Öls. Dann drei Meldungen in Kürze. Ein Tornado hat in der Nähe von Carcassonne in Südfrankreich ein Dorf verwüstet. 41 Menschen wurden verletzt, wie französische Medien berichten. Das Unwetter zerstörte die Dächer von dutzenden Häusern. Auf Bildern sind auch zahlreiche zerstörte und teils umgekippte Autos zu sehen. Viele Haushalte hatten keinen Strom. Die Reparaturkosten für Parkschäden am Auto sind in der Schweiz deutlich gestiegen. Das zeigt eine Analyse des Vergleichsdienstes Comparis. Ein Grund dafür sei die komplexe Technik in modernen Autos. Teurer geworden sind vor allem Schäden an einer Hintertür. Wenn diese repariert werden muss, kostet das die Hälfte mehr als noch 2 Jahre zuvor. Und US-Präsident Donald Trump kann einen Zwischensieg verbuchen bei seinem Ziel, bei den Parlamentswahlen im Herbst die Briefwahl einzuschränken. Das oberste Gericht hat für eine Verordnung von Trump den Weg teilweise freigemacht. Laut Medienberichten sind aber weitere Klagen gegen die Einschränkung der Briefwahl möglich. Wenn jemand unheilbar krank ist, erhält er im letzten Stadium oft eine palliative Behandlung. Diese soll die Schmerzen lindern und eine bestmögliche Lebensqualität bis zum Tod ermöglichen. Je nachdem, wo jemand palliative Pflege erhält, kostet diese aber unterschiedlich viel. Bei Pflege zu Hause zahlt man einen Teil selber. Seit Anfang Jahr können aber immerhin Hausärztinnen und Hausärzte ihre Beratungen zu palliativen Behandlungen besser abrechnen, nämlich über den sogenannten ambulanten Tarif. Was sind die ersten Erfahrungen damit? Christine Wanner hat nachgefragt.
3: Zum neuen Tarif hat der Bund noch keine Zahlen. Auch bei der Schweizerischen Gesellschaft für Palliative Medizin, Pflege und Begleitung, Palliativ-CH, sagt Geschäftsführerin Corinna Wirth.
4: Da gibt es noch keine Statistiken dazu. Aber von den Versicherungen wissen wir, dass dieser Tarif auch gebraucht wird. Das bedeutet, dass die Menschen in der Schweiz auch diese Behandlung bekommen, die sie benötigen.
3: Palliativ-CH fordert einen schweizweiten Zugang zur palliativen Pflege und dass die Kosten für Behandlung und Begleitung in den letzten Tagen, Wochen oder Monaten vor dem Tod übernommen werden. Heute ist das nur bei einem Spitalaufenthalt der Fall. Bei Palliativbehandlungen zu Hause oder in einem Hospiz hingegen müssen die Betroffenen einen Teil der Kosten übernehmen. Der Krankenkassenverband PrioSwiss schreibt auf Anfrage, das solle so bleiben.
5: Aus Sicht von PrioSwiss wurden bereits substanzielle Anpassungen vorgenommen. Einen weiteren gesetzlichen Ausbau der Finanzierung zulasten der obligatorischen Krankenpflegeversicherung erachten wir vor diesem Hintergrund derzeit nicht als angezeigt.
3: Anders die zuständige Parlamentskommission. Sie sieht dringenden Handlungsbedarf, denn das Thema beschäftigt Bund und Politik schon seit fast 2 Jahrzehnten.
1: Dann die Börsendaten von SIX. Der Dow Jones Index in New York hat 0,3% gewonnen und der Nikkei Index in Tokio steigt um 0,1%. Der Euro wird zu 93,70 gehandelt, den Dollar gibt es für 80,35. Das waren Nachrichten von Radio SRF, verantwortlich Adrian Huber.
0: Und es geht Regen heute Morgen, Jürg Zog. Wo denn?
6: Verbreitet in der Deutschschweiz, zum Teil auch im Süden, schüttet zum Teil kräftig und ganz im Nordosten am Bodensee. Da ist der Regen noch gerne nicht angekommen, aber dort wird es jetzt noch nass in den kommenden Stunden. Aber es ist nicht allzu lang, dass das Regenwetter andauert. Von Westen wird es dann bald einmal trocken im Laufe des Vormittags und die Sonne setzt sich wieder durch. Am Nachmittag gibt es ein Gemisch aus Sonne, Quellwolken und nur noch einzelne Regengüsse. Das bei 23 bis 27 Grad.
0: Jetzt sind gerade 6 ab 6, SRF Verkehrsinfo. Es liegen zurzeit keine Meldungen über größere Störungen vor. Gute Fahrt.
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0: Ja, guten Morgen, Sie hören SRF 3 mit uns, mit dem Herrn Thomann.
8: Und dem Herr Gerber. Wir hoffen, Sie haben gut geschlafen und schön, dass Sie mit uns den Tag starten.
0: Kommt Ihnen das jetzt vielleicht ein bisschen komisch vor?
8: Ein bisschen distanziert.
0: Es kommt schon darauf an, ob ihr jetzt ein Du oder Sie seid, oder nicht?
8: Ja, wenn man hört sich ein Du, wenn ein Sie und wenn fühlt sich das Ganze einfach ein bisschen komisch an. Das diskutieren wir gerade, wenn das für Sie so stimmt, Herr Gerber.
0: Das passt mir optimal, Herr Thomann. Danke schön.
8: Fein.

0: 11 ab 6, Tiffany Harris und Vertigo. Guten Morgen, Schweiz.
1: Kannst du das nochmal allen erzählen, was du mir vorher gerade erzählt hast?
0: Gestern im Fitnesscenter kommt ein Garderobe und sagt «Hallo» zusammen, sagt einer «Grüezi».
1: Jetzt ist es passiert.
0: Hey. Horror. Natürlich doppelt, also die Hälfte so alt wie ich.
1: Klar. Hat er einen Platz angeboten?
0: Weißt du, sitzen auf die Bank?
1: In dem Fitnesscenter verkneubügt oder... Hast du gesagt, jetzt muss ich handeln? Oder
0: ja, genau. Jetzt müssen wir handeln, müssen wir über das Du und über das Sie reden. Über das mit dem Sitzen und Duzen, das ist so eine Sache. Oder früher ist sie eigentlich ziemlich klar geregelt.
1: Ja, das
0: hat mich auch nicht gestört.
1: Das ist so. Du hast mir nur im Privaten gesagt, sonst eigentlich Sie. Und erst wenn die ältere Person oder die hierarchisch höher gestellte Person das Du anbietet, hat man dann auf Du gewechselt. Es soll ja Leute geben, die sogar ihren Grosseltern noch haben müssen Sie sagen.
0: Und heute ist es eben nicht mehr so klar. Also im Pfarrer oder Ärztin, Polizist oder Polizistin, vom Gericht, das sagt man irgendwie, glaube immer sie.
1: Und ja, Polizisten, Duzen, man kommt, glaube nicht so gut da.
0: Ja. Aber soll ich jetzt in Laden, im Restaurant du sagen oder sie, das sind viele unsicher, kennt auch der Nico aus Zürich.
2: Ich wünschte mir ja, ich wäre ja noch jünger und könnte alle duzen, aber genau da stellt sich die Problematik, ja. Nein, das ist wirklich auch ein bisschen das Problem, ja.
0: Oder auch der Gian aus Chur ist sich unsicher.
3: Natürlich gibt es Personen, die eher seriös sind und ernst sind und dann weiss man halt nicht, ob man soll du sagen oder sie.
0: Du, sie, seid und er und sie auch noch gerade. Also natürlich die Gian aus Chur ist das gewesen. Und denen würde es auch noch gewisse Regeln auch noch helfen.
1: Ja, der Kai aus Arni hat für sich eine Art Regeln aufgestellt, wenn das er sie sagt.
4: Geschäftlich oder so, Schule, irgendwie jemand, der halt über dir steht, sage ich. Oder auch, wenn ich, zum Beispiel, wenn ich einen Kollegen habe und seine Eltern kennenlerne und ich sie auch sitze. Das ist einfach aus Respekt, finde ich.
1: Schön. Ja. Die Eltern von der Kolleginnen, von den Kollegen, dürfen wir die duzen oder nicht? Schwierig. Also früher jetzt «Grüezi Frau Portmann», «Grüezi Herr Meier» geheissen.
0: Ist ganz klar, ja. Gell? Vielleicht wäre es auch einfacher, vor allem, wenn man einfach allen würde «Du» sagen, wie so im englischsprachigen Raum. Wäre eine Variante auch für den Nico?
2: Das würde sicher vereinfachen. Also im Prinzip, ich habe lange im angelsächsischen Raum auch gelebt, wo halt das «Du» eben einfach gang gegeben ist. Oder es wäre eigentlich einfacher, wenn man es einfach so in die Hand haben. Ja.
0: Darum musst du eine Frage hier in die Runde. Was habt ihr so für «Du» und «Sie» Regeln?
1: Wo und wenn macht ihr es mit «Duzen»? Oder wo macht «Duzen» Sinn? Wo macht «Siezen» Sinn? Ja,
0: wo fühlt es sich komisch an?
1: Genau, gehen Sie durch auf 079 308 33 33.
0: Ja, da beneide ich dich wirklich auf Englisch. Ist einfach so im angelsächsischen Raum, oder?
1: Ja.
0: Du auch, oder?
1: You too. You too auch, ja. Yeah.

Tamara und Femme Like You am 20 ab 6. Wie handhabt ihr es mit dem Sie und dem Du sagen? Wenn sagt man Sie, wenn Du und wenn fühlt sich das komisch an? Gerade mal eine Frage in der Runde. Gerne. So viele Nachrichten von euch, die sammeln jetzt gerne mal. Auf jeden Fall, Oliver hat schon gemeldet. Hat mit gesundem Menschenverstand und Respekt zu tun, sagt er. Wenn man jemanden nicht kennt, damit einfach Sie gesagt, tut niemand zum Weh und ist anständig. Fiona sagt, sie sagen, bis man etwas du anbietet, ist nicht mega kompliziert. Ich denke, das ist auch heute noch zu schaffen. Und dann hat sich, der Miguel hat sich gemeldet. Im St. Galler Intel sagt man zu allen Leuten du, außer dem Lehrer und dem Pfarrer. Das ist von klein auf so, das ist ganz einfach.

0: Ganz Piano in der Zistung, Elton John und Britney Spears mit Hold Me Closer. Frisch und nass, heute Morgen 16 Grad und an den meisten Orten regnerisch. Ich wünsche euch einen guten Start in den Tag.
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0: Pegasus und Batman auf SRF 3, der Dienstagmorgen. Nächste halbe Stunde tun wir so mit Carly Rae Jepsen, Call Me Maybe. Dann haben wir Ikone vom Rock, Sängland. Rolling Stones sind in the Stars. Und dann müssen wir noch über die Nummer reden. Hier. Und natürlich auch hören, genau heute vor 30 Jahren. In den Schweizer Singlecharts kommen auf Platz 1. Jetzt ist 6:30 Uhr, guten Morgen. Das sind Kurznachrichten mit Marco Kohler.
1: Die USA haben neue Sanktionen gegen den Iran angekündigt. Das Ziel sei es, dem iranischen Regime möglichst alle Einnahmen zu entziehen, sagte Finanzminister Scott Bessent. Außerdem drohen die USA auch anderen Ländern mit Konsequenzen für den Fall, dass sie ihre Wirtschaftsbeziehungen zum Iran nicht abbrechen. US-Präsident Donald Trump kann einen Zwischensieg verbuchen bei seinem Ziel, bei den Parlamentswahlen im Herbst die Briefwahl einzuschränken. Das oberste Gericht hat für eine Verordnung von Trump den Weg teilweise freigemacht. Laut Medienberichten sind aber weitere Klagen gegen die Einschränkung der Briefwahl möglich. Ein Tornado hat in der Nähe von Carcassonne in Südfrankreich ein Dorf verwüstet. 41 Menschen wurden verletzt, wie französische Medien berichten. Das Unwetter zerstörte die Dächer von Dutzenden Häusern. Auf Bildern sind auch zahlreiche zerstörte und teils umgekippte Autos zu sehen. Viele Haushalte hatten keinen Strom.
0: Man kann sein Geld ja unterschiedlich investieren. Der polnische Fußballclub zum Beispiel Wicef Lodz hat sich für einen Spieler entschieden. Andere gerne Millionen, nur gerade für einen Ball aus Lionel Mattmüller vom Sport.
2: Der Darren Malisch wechselt von IB zu Wicef Lodz und unterschreibt jetzt für 3 Jahre. Der Darren Malisch hat schon für den FCB gespielt, ist später dann mit IB Meister geworden. In der aktuellen Saison hat er aber keine Rolle mehr gespielt. Er spielt Lodz mit dem Schweizer Stürmer Andi Zekiri zusammen. Ja, und der Ball für 3,3 Millionen US-Dollar, da muss irgendetwas Spezielles mit dem. Es ist der Fußball, wo Diego Maradona vor 40 Jahren seine legendären Goal geschossen hat, unter anderem das mit der Hand. Der Ball, der ist versteigert worden an wer ist nicht bekannt, der Adidas Azteca, so heisst der Ball, war lange im Besitz vom Schiedsrichter von diesem Spiel an der WM 1986.
0: Jürg Zock, es ist verbreitet nass.
3: Ja, und der Regen kommt jetzt so ganz im Nordosten am Bodensee langsam an. Dafür hört es von Westen schon wieder langsam auf. Das heisst, im Wallis ist es zum Teil schon trocken geworden. Auch im Kanton Bern ist es nur allzu lang nass. Die Wetterbesserung die kommt dann eben am Vormittag von Westen her. Es wird trocken und immer sonniger. Am Nachmittag kommen dann wieder ein paar größere Quellwolken dazu. Und die können dann auch lokal wieder mal noch einen Platzregen oder ein einzelnes Gewitter bringen. Die Temperaturen steigen dann auf etwa 25 Grad.
0: Bayer Pabi, Sydney, SRF Verkehrsinfo mit der Karin Brehm und du startest in der Region Solothurn.
4: Da braucht ihr länger Richtung Bern, zwischen Herkingen und Wangen oder Aare. Im Aargau Richtung Zürich, ab Aarau-Ost bis Bierfeld. Z Zürich ankommen, stünden vor dem Gubristunnel Richtung St. Gallen, ab Dietig und ab Burdorf Nord. Von Schaffhausen her Richtung Winterthur, ab Adliken und weiter Richtung Zürich, ab Efretiken bis Zürich-Ost.
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0: Lionel, es sind doch mehrere Bälle in so einem Spiel. Auch dort, einmal mit dem legendären Spiel. Wieso weiss man gerade, dass es der Ball war, den Diego pariert hat?
2: Offenbar hat es also nicht nur einen einzigen Ball gegeben. Hat einmal der Schiedsrichter gesagt, weil der Ball ist 40 Jahre hatte. Und wir glauben ihm, oder?
0: Ja, ein Ball hat es dort noch nicht gegeben, was kann bestätigen.
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0: Gefühl, das viele von euch genau schon 30 Jahre begleitet.
1: Hast du das eingespielt?
2: Ja.
1: Das Lied? Ja. Das Original gefällt mir besser. Aber bis heute fährt es natürlich bei denen mit dem Jahrgang aus den Nuller sogar auch noch ein. Es war ja nicht nur vor 30 Jahren gross draussen, sondern x-fach covered wie aktuell von der Bibi Rexha.
0: Immer noch in der Charts die Nummer New Religion Bibi Rexha. Entstanden aber eben in London 1995, genau heute vor 30 Jahren, am 25. August 1996 in die Schweizer Singlecharts kam. Auffallend hier dabei ist ja Marco, nur gerade eine Woche.
1: Das hat man ja nie gedacht, dass Fadeless Insomnia nur eine Woche auf Platz 1 war.
0: Ja, ist aber sonst natürlich ewig lang auf dem 1 geblieben in den Herzen mit dem wohl besten Drop von der Hausgeschichte. 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Sleep, sleep. Maxi Jazz, seine Stimme, dann der Rollo am Mischpult und Sister Bliss am Keyboard. Entstanden sei, sagt sie, innerhalb von kurzer Zeit fast schon lächerlich, einfach so beim Jammen. Einfach so cool.
3: It was just all so quick and casual, it's almost embarrassing. It's like, just do a riff, right, here's a beat, do a riff, here's a string sound, do some strings that sound a bit epic. And it was the beginning of the track, that's, it was... Just ridiculous.
0: Ist doch immer so, die besten Songs, die kommen einfach irgendwie so, die flutschen so raus.
1: Und wir alle haben Erinnerungen an die Hymnen. Bei mir vermutlich das erste Mal gehört an der Fasnacht 96, dann sicher 97, dann 98, gerade bis jetzt.
0: Ich glaube, einer von denen, der den Song aufgelegt hat, wo ich heute gegangen bin, ist unser Kollege, der Matthias Völm. DJ Matthias Völm, der am Samstag so oben auflegt. Für ihn auch eine Riesennummer, logischerweise.
4: Ich glaube, da dürfen wir jetzt wirklich sagen, das ist der 90er-Jahr-Haus-Klassiker. Und übrigens auch nach 30 Jahren immer noch einer der meistgewünschten Titel. Sei es am Samstag zu oben, am Radio, in der Sendung. Oder auch, wenn ich sonst noch einmal auflege. Einfach ein Hammer-Song.
0: Faithless, Insomnia, genau vor 30 Jahren. Platz 1 in den Schweizer Singlecharts. Und Platz 1 jetzt auf SRF 3 um 17 von 7.

0: Und das vorbereiten, ja, was jetzt genau. Erzählen.
1: Also, wir sind schon fast flotsch nass, aber wir sind auch nass wegen dem Regen, oder logischerweise heute Morgen.
0: Es regnet immer noch verbreitet in der Deutschschweiz, im Westen und im Wallis. Da ist dagegen an vielen Orten schon trocken geworden und von dort her kommt ja noch die Wetterbesserung. Das Regenband, das zieht jetzt also in den Morgenstunden immer weiter weg Richtung Nordosten. Es wird von Westen trocken, immer sonniger. Am Nachmittag kommt ja noch ein paar größere Quellwolken dazu. Die kommen lokal um einen Spruch zu Regen und eins ins Gewitter bringen. Das allenfalls sogar auch im Mittelland, aber es trifft natürlich bei weitem nicht alle. Die Zutemperaturen steigen auf etwa 25 Grad. Morgen, Mittwoch, wird es ein bisschen wärmer. Etwa 27 Grad gibt es. Es ist noch so ein bisschen schwül und typisch. Dazu scheint auch morgen häufig die Sonne. Es hat zwischendurch ein paar dickere Wolken, aber es bleibt an den meisten Orten trocken.
1: Da wird es noch ein Mühe heißer, glaube ich, am Donnerstag.
0: Donnerstag, der Höhepunkt der Woche. Höchstwert um 30 Grad, zum Teil sogar noch ein bisschen drüber. Am Donnerstag ist es häufig sonnig. Es hat Schleierwolken am Himmel. Zum Teil schwebt durch Sahara-Staub in der Luft. Und dann kommt auch noch der Föhn auf in den Alpen. Der wird im Donnerstagabend immer stärker. Der Höhepunkt des Föhnsturms ist so in der Nacht auf den Freitag. Und am Freitagvormittag, der hebt die Störung noch ein bisschen auf, den Föhn. Aber sonst kommt dann eben am Freitag von Westen eine Kalbfront her. Sie bringt dicke Wolken, Regengüsse und Gewitter. Und auch die Temperaturen gehen dann wieder ein bisschen zurück.

0: DJ Snake mit Loco Condigo am 7 vor 7. Guten Morgen, Marco, magst du wieder? Wir haben doch auch ganz vor zu Faithless. Ja. Wirklich aus der Puste gewesen.
1: Ja, hast du auch ein bisschen Angst gehabt, dass jetzt das ganze Pulver vom heutigen Tag verschossen ist. Aber
0: ja, nein, genau.
1: Wir mögen wieder.
0: Ja, wir haben auch noch zu viel zu diskutieren mit euch. Und zwar über die Du-und-Sie-Regeln, wenn es die überhaupt gibt. Wie haben es dir? Wann macht es für euch Sinn, wenn ihr Du sagt oder Sie? Und wo fühlt es sich komisch an?
1: Und wie ist es denn bei euch, bei der Arbeit zum Beispiel? Der Christian Seitz hat sich gemeldet.
2: Bei uns im Geschäft ist allgemein einfach eine Du-Regel. Überall. Egal bei wem. Chef, oben runter, ganz junge, ganz kleine, egal. Überall Du.
1: Ja, das ist bei uns auch so. Die Miriam Studer hat noch geschrieben auf 079 308 333. Seize hat bei mir mit Respekt zu. Wenn wir einander nur noch Du sagen, dann sagt der Respekt gleich noch.
0: Das sagt, von der Miriam. Das sagt der Heinz auch. Genau. Sie sagen, gibt es eine gewisse Mauern, sagen. Das ist vielleicht auch noch wichtig.
1: Ja, so eine gewisse Distanz, die manchmal gar nicht so schlecht ist, dass man sie hat.
0: Ja. Speziell ist ja, ich habe einen Lehrer gehabt, der dann, wenn du fertig bist mit der Schulzeit, wo dann sagt, ich bin jetzt der Jörg.
1: Das geht gar nicht.
0: Das schaffe ich jetzt noch nicht.
1: Für mich ist es immer noch im Kopf der Herr Bühlmann und nicht der Viktor.
0: Genau.
1: Dritte Säcke.

0: Watershed und Indigo Girl. Guten Morgen am Dienstag, das ist SRF 3.
1: Die Nachrichten von SRF um 7 Uhr mit Marco Kalle. Guten Morgen. Neue US-Sanktionen, die die iranische Wirtschaft empfindlich treffen sollen. Und die Kosten für Palliativpflege, die sich unterscheiden, je nachdem, wo man diese Pflege erhält. Das sind zwei der Themen. Das Wetter, zuerst regnet es noch, dann wird es zeitweise sonnig bei 23 bis 27 Grad. Was militärisch nicht funktioniert hat, wollen die USA nun wirtschaftlich versuchen, den Iran in die Knie zu zwingen. Darum hat die Regierung von Präsident Donald Trump neue Sanktionen angekündigt. Das Ziel sei es, dem Regime möglichst alle Einnahmen zu entziehen, sagte Finanzminister Scott Bessent. Außerdem drohen die USA auch anderen Ländern mit Konsequenzen für den Fall, dass sie ihre Wirtschaftsbeziehungen zum Iran nicht abbrechen. Im Fokus dürfte dabei China sein, denn China kauft laut Schätzungen etwa 80% des iranischen Öls. Diese Strategie könne den Iran durchaus empfindlich treffen, sagt USA-Korrespondentin Barbara Kolpi. Aber
2: ob daraus tatsächlich ein politisches Einlenken entsteht, ist eine andere Frage. Entscheidend wird, ob die USA tatsächlich internationale Partner hinter sich bringen können. Besonders wichtig ist China. Chinesische Banken spielen eine wichtige Rolle beim Handel mit iranischem Öl. Wenn die USA auch chinesische Banken oder Unternehmen mit Sanktionen bedrohen, könnte das einen neuen Konflikt zwischen Washington und Peking auslösen. Das ist auch mit Blick auf das geplante Treffen zwischen Donald Trump und Xi Jinping heikel. Dieses Treffen in Washington ist schon länger abgemacht, in einem Monat. Ganz grundsätzlich ist die Wirksamkeit von Sanktionen langfristig keineswegs garantiert. Die US-Regierung braucht im Iran-Konflikt aber Erfolgsmeldungen und will mit dieser Ankündigung nun Härte zeigen. Doch selbst wenn die Strategie wirtschaftlich wirkungsvoll wird, ist nach wie vor offen, ob sie eben den gewünschten politischen Durchbruch bringt,
1: sagt USA-Korrespondentin Barbara Kolpi. Dann weiter mit drei Meldungen in Kürze. Ein Tornado hat in der Nähe von Carcassonne in Südfrankreich ein Dorf verwüstet. 41 Menschen wurden verletzt, wie französische Medien berichten. Das Unwetter zerstörte die Dächer von dutzenden Häusern. Auf Bildern sind auch zahlreiche zerstörte und teils umgekippte Autos zu sehen. Viele Haushalte hatten keinen Strom. US-Präsident Donald Trump kann einen Zwischensieg verbuchen bei seinem Ziel, bei den Parlamentswahlen im Herbst die Briefwahl einzuschränken. Das oberste Gericht hat für eine Verordnung von Trump den Weg teilweise freigemacht. Laut Medienberichten sind aber weitere Klagen gegen die Einschränkung der Briefwahl möglich. Und die Reparaturkosten für Parkschäden am Auto sind in der Schweiz deutlich gestiegen. Das zeigt eine Analyse des Vergleichsdienstes Comparis. Ein Grund dafür sei die komplexere Technik in modernen Autos. Teurer geworden sind vor allem Schäden an einer Hintertür. Wenn diese repariert werden muss, kostet das die Hälfte mehr als noch zwei Jahre zuvor. Wer unheilbar krank ist, erhält im letzten Stadium oft eine palliative Behandlung. Diese soll die Schmerzen lindern und eine bestmögliche Lebensqualität bis zum Tod ermöglichen. Je nachdem, wo jemand palliative Pflege erhält, kostet diese aber unterschiedlich viel. Bei Pflege zu Hause zahlt man einen Teil selber. Seit Anfang Jahr können aber immerhin Hausärztinnen und Hausärzte ihre Beratungen zu palliativen Behandlungen besser abrechnen, nämlich über den sogenannten ambulanten Tarif. Was sind die ersten Erfahrungen damit? Christine Wanner hat nachgefragt.
3: Zum neuen Tarif hat der Bund noch keine Zahlen. Auch bei der Schweizerischen Gesellschaft für palliative Medizin, Pflege und Begleitung, Palliativ-CH, sagt Geschäftsführerin Corinna Wirth.
4: Da gibt es noch keine Statistiken dazu. Aber von den Versicherungen wissen wir, dass dieser Tarif auch gebraucht wird. Das bedeutet, dass die Menschen in der Schweiz auch diese Behandlung bekommen, die sie benötigen.
3: Palliativ-CH fordert einen schweizweiten Zugang zur palliativen Pflege und dass die Kosten für Behandlung und Begleitung in den letzten Tagen, Wochen oder Monaten vor dem Tod übernommen werden. Heute ist das nur bei einem Spitalaufenthalt der Fall. Bei Palliativbehandlungen zu Hause oder in einem Hospiz hingegen müssen die Betroffenen einen Teil der Kosten übernehmen. Der Krankenkassenverband PrioSwiss schreibt auf Anfrage, das solle so bleiben.
5: Aus Sicht von PrioSwiss wurden bereits substanzielle Anpassungen vorgenommen. Einen weiteren gesetzlichen Ausbau der Finanzierung zulasten der obligatorischen Krankenpflegeversicherung erachten wir vor diesem Hintergrund derzeit nicht als angezeigt.
3: Anders die zuständige Parlamentskommission. Sie sieht dringenden Handlungsbedarf, denn das Thema beschäftigt Bund und Politik schon seit fast 2 Jahrzehnten.
1: Die Börsendaten von SIX, der Dow Jones Index in New York hat 0,3% gewonnen und der Nikkei Index in Tokio steigt ebenfalls um 0,3%. Der Euro wird zu 93,68 gehandelt, den Dollar gibt's für 80,40. Das waren Nachrichten von Radio SRF, verantwortlich Adrian Huber.
6: Jürg Zock von SRF Meteo, wo ist denn der Regen schon durch?
7: Im Wallis ist es schon an vielen Orten wieder trocken, im Kanton Freiburg und auch in Bern hört es ziemlich bald einmal auf. Zu Basel geht es unumlang. Sonst im Osten, da ist doch noch so die nächsten 2-3 Stunden noch am Regnen. Nachher wird es aber dort trocken und dann wird es schon im Laufe des Vormittags von Westen her immer sonniger. Am Nachmittag kommen dann wieder ein paar größere Quellwolken dazu und die können wieder lokale Platzregen oder auch mal ein einzelnes Gewitter bringen. An ganz vielen Orten bleibt es aber auch trocken und die Temperaturen steigen auf etwa 25 Grad.
6: 6:07 SRF Verkehrsinfo Mittel Karin Brehm und du schaust zuerst in die Region Luzern.
8: Da müsst ihr abbremsen von Basel her ab Sempach in der Region Solothurn Richtung Bern zwischen Gunzgen und Wangen an der Aare. Im Aargau Richtung Zürich ab Aarau-West bis Bierfeld. Das Zürich ankommen stehen vor dem Gubristunnel Richtung St. Gallen ab Dietig und ab Burdorf Nord und von Winterthur her ab Frettiken bis Zürich Ost.
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6: Duzen oder Siezen oder wenn, denn was? Das ist schon das Thema am heutigen Siestig.
10: Ja, heute Siezen, am Siestig, dann der Dunstig, der ist dann erst übermorgen richtig an.
6: Aber ein Haufen Reaktionen von euch auf Du oder Sie?
10: Ja, wie Sandra schreibt, ich arbeite bei einer Stadtverwaltung. Da sind wir alle beim Du. Die vom Kanton untereinander auch. Nur wenn jemand vom Kanton der Stadt anruft, dann ist man im Sinn irgendwie schräg.

0: Feuer Ridings und Castles. Am 14. ab 7. Guten Morgen. Was haben wir jetzt schon gelernt heute Morgen? Im St. Galler Rintel sagt man, glaube ich, generell du, hat jemand geschrieben. Auf 079 308 33 33, außer dem Pfarrer und der Lehrerin oder Lehrer. Und im Emmental sagt man, glaube ich, überall Salut.
1: Ja. Salut.
0: Salut. Ja, aber früher sind so die Regeln noch klarer gewesen, wenn das man jetzt eben sie sagt und wenn man zum Du darf wechseln. Aber heute ist das nicht mehr so ganz klar.
1: Ja, die Uni Bern hat mit einer Befragung herausfinden, ob und wenn die Leute duzen oder siezen. Der Mundartredakteur André Perler kennt das Ergebnis.
2: Da zeigt sich schon, dass die jüngeren Befragten deutlich häufiger duzen als die älteren Befragten im Durchschnitt. Also kann man annehmen, dass man früher mehr gesiezt hat und dass die Jüngeren, die quasi für die zukünftigen Zeiten würden stehen, dass man tendenziell weniger sitzt und mehr duzt heutzutage.
1: Das Duzen breitet sich also immer mehr aus. Die Frage ist, wieso?
2: Ich habe das Gefühl, dass ganz grundsätzlich gesellschaftliche Hierarchien je länger, desto weniger wichtig sind. Dass man das einerseits die Hierarchie flacher macht, das ist ja in gewissen Unternehmen auch ganz offiziell so. Und dass man, wenn es so Unterschiede noch gibt, dass man die weniger durch die Sprache ausdrückt.
0: Also in dieser Befragung ist auch herausgekommen, welche Situationen die Leute dann draussen oder sitzen?
1: Ganz genau. Zwei Punkte sind laut dem André Perler spannend. Erstens, auch wenn heute mehr duzt wird, gehört es für einen Grossteil der Befragten dazu, dass man im Restaurant und in einem Geschäft «Sie» sagt. Zweitens, und das betrifft dann vor allem den beruflichen Alltag.
2: Ja, wenn wir nochmal die Umfragedaten von der Uni Bern anschauen, dann sieht man, dass mittlerweile Duzen eigentlich die normale Form ist zwischen Vorgesetzten und Angestellten. 75% der Befragten haben gesagt, sie tüge da Duzen. Jüngere, aber noch stärker als Ältere. Und da kann man auch daraus lesen, dass sich das noch am weiter verbreiten ist.
0: Also Chefin oder Chef sitzen, die Zeiten sind ein bisschen vorbei. Trotzdem, du oder sie, das ist manchmal gar nicht so klar.
1: Darum könnte man eigentlich sagen, es braucht wieder mehr Regeln. Das sieht aber André Perler anders.
2: Je nach Situation macht es ein oder andere mehr Sinn und je nach Person macht es ein oder andere mehr Sinn. Also da für einen muss es jetzt wirklich keine Regeln geben.
0: Gut. Nein.

0: Sind jetzt eigentlich die Regeln klar wegen du oder sie? Oder wo stehen wir jetzt mittlerweile an diesem Dienstagmorgen hier mit unserer Diskussion?
1: Ich persönlich finde den Urs Stähli aus Thun, der trifft den Nagel relativ auf den Kopf. Mhm. Vielen herzlichen Dank, Herr Stähli, für Ihre Nachricht. Nein, er sagt ganz klar, im Geschäft grundsätzlich du, im Sport du, über 2000 Meter du, im Allgemeinen in der Geschäft, Arztpraxis und so weiter sie. Was mich aber aufregt, schreibt er, dass man im Sportpanorama am Fernsehen und bei Sportübertragungen so unnatürlich per se ist.
0: Das regt mich
1: am
0: selber auf.
1: Ausser am Schwingfest. Das nervt. Das sollte man mal ändern. Am Radio ist ja auch einfach ganz natürlich du.
0: Ja, das soll so die gewisse Distanz natürlich widerspiegeln. Ja. Aber jetzt, von der Theorie vom Urs, was ist denn jetzt, wenn du auf 2000 Meter einen Trailrun machst, also Sport, siehst du einen Pfarrer von der Weite, verdrammst du den Fuß und der Arzt kommt? Sagst du dann auch noch du oder sie?
1: Hoi zusammen.

0: Gausel, c'est la vie. Guten Morgen, mit SRF 3 ist 7:30. Kurz noch hier der Marco Koller.
1: Die USA haben neue Sanktionen gegen den Iran angekündigt. Das Ziel sei es, dem iranischen Regime möglichst alle Einnahmen zu entziehen, sagte Finanzminister Scott Bessent. Außerdem drohen die USA auch anderen Ländern mit Konsequenzen für den Fall, dass sie ihre Wirtschaftsbeziehungen zum Iran nicht abbrechen. US-Präsident Donald Trump kann einen Zwischensieg verbuchen bei seinem Ziel, bei den Parlamentswahlen im Herbst die Briefwahl einzuschränken. Das oberste Gericht hat für eine Verordnung von Trump den Weg teilweise freigemacht. Laut Medienberichten sind aber weitere Klagen gegen die Einschränkung der Briefwahl möglich. Ein Tornado hat in der Nähe von Carcassonne in Südfrankreich ein Dorf verwüstet. 41 Menschen wurden verletzt, wie französische Medien berichten. Das Unwetter zerstörte die Dächer von Dutzenden Häusern. Auf Bildern sind auch zahlreiche zerstörte und teils umgekippte Autos zu sehen. Viele Haushalte hatten keinen Strom.
2: Göpp ist auch drum lässig, weil immer wieder mal ein vermeintlich kleines Fußballteam einen grossen rausgeht. Hat es das Deutschland gestern gern so Überraschungen, Lionel Matt Müller?
3: Ja, sie haben da gekratzt. Die vermeintlich kleinen Teams hätten aber nicht ganz gelangt in der ersten Runde vom DFB-Pokal. Da hat Wolfsburg aus der zweiten Bundesliga gegen die Viertligist Altglienicke erst im Penalty-Schießen gewonnen. Und Schalke aus der ersten Bundesliga hat sich in der Verlängerung erst durchsetzen gegen den Hallerscher FC aus der dritten Liga. Köln und Schalke haben es in 90 Minuten eine Runde weitergeschafft. Überraschung geschafft hat der Schweizer Handballclub BSV Bern. Bern holt den Nationalspieler Leni Rubin, der vereinslos war. Über 1000 Goal in der Bundesliga, über 100 Länderspiele für die Schweiz. Also der Leni Rubin ist wirklich eine grosse Nummer im Schweizer Handball. Er wäre gerne im Ausland geblieben, freue sich aber jetzt gleich auf die Herausforderung, hat der Leni Rubin gesagt. Für ein Jahr bleibt er jetzt einmal in der Schweiz.
2: Regen hat es zum Teil schon recht gut gegeben, Jörg Zock. Wie sieht es mit der Sonne aus heute Morgen?
4: Die kommt hier schon aus der Region Genf, hier im Unterwallis. Da ist schon gelaufen mit Regen, da haben sich die Wolken schon aufgelockert. Und die Sonne ist rausgekommen und der Aufwärtstrend der setzt sich weiter. Jetzt im Laufe des Vormittags zieht der Regen immer mehr nach Osten weg und von Westen wird es sonniger. Am Nachmittag gibt es ein Gemisch aus Sonne, Quellwolken und nur noch einzelne Regengüsse. Das bei etwa 25 Grad.
2: 2:30 die SRF-Verkehrsinfo Karin Brehm, du schaust in die Region Luzern.
5: Da bremsen wir von Basel her ab Sempach, Richtung Zug, ab Buchrein bis Rütihof. Im Raum Basel vom Jura her zwischen Grellingen West und Esch Süd. In der Region Solothurn Richtung Bern, da brauchen wir rund eine halbe Stunde länger zwischen Gunzgen und Wangen an der Aare. Länger haben wir auch Richtung Zürich zwischen Lutherbach und Wangen an der Aare. Im Aargau Richtung Zürich, ab Aarau West bis Bierfeld. In Zürich stehen wir auf dem Nordring Richtung St. Gallen ab Dietikon, darum auf dem Westring ab Urdorf Süd. Auf dem Westring Richtung Chur ab Urdorf auf Nord, Richtung Zürich, ab Efretiken. In der Region Winterthur haben wir länger von St. Gallen her zwischen Attiken und Ohringen, darum auch von Frauenfeld her ab Attiken und von Schaffhausen her Richtung Winterthur ab Attiken.
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2: Du pfiffst mein Pfeife, ja. Du bist ja mein Pfeife. Pfeife haltet wach, wenn man vor allem so eine schlaflose Nacht hatte wie du.
7: Ja.
2: Wie geht es eigentlich?
7: Recht gut. Okay. Ich habe schnell eine Powernap gemacht unter dem Tisch. Da. Jetzt geht es wieder.
2: Gut, also Pfeife weiter.
7: Weißt
2: du? Ja, voll. Pfeifst noch nicht aus dem letzten Loch.
7: Gutes Glück.

0: One Republic Need Your Love am 20 vor 8.
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0: Sie haben es gehört in den News, die USA ziehen die Schrauben an, sie wollen den Iran wirtschaftlich komplett isolieren. Der US-Finanzminister Scott Bessent hat neue Massnahmen angekündigt und redet vom D-Day. Wenn sich Länder oder Firmen nicht an Sanktionen halten, dann könnten sie zum Beispiel vom Dollarzahlungssystem ausgeschlossen werden. Manuel Rentsch von der SRF Wirtschaftsredaktion, guten Morgen.
2: Guten Morgen.
0: Inwiefern betrifft die Ankündigung jetzt auch die Schweiz?
2: Ja, die Schweiz hat schon viele Sanktionen umgesetzt und es betrifft jetzt nur noch Einzelfälle. Ganz konkret gibt es zum Beispiel eine Firma aus Genf, die neu auf die Sanktionsliste der USA gekommen ist. Eine Firma, die man aber in der Öffentlichkeit nicht kennt. Abgesehen davon hat man den Eindruck, dass die Schweiz bei dieser neuen Welle von Wirtschaftssanktionen aus den USA nicht gross betroffen ist.
0: Inwiefern gibt es denn überhaupt noch jetzt Handel zwischen dem Iran und der Schweiz?
2: Also der Handel ist einmal recht zurückgegangen, extrem. Letztes Jahr haben die Schweizer Firmen Waren im Wert von 166 Millionen Franken in Iran geliefert. Das ist wenig und ist auch viel weniger als zum Beispiel noch vor 10 Jahren. Die Schweizer Firmen liefern vor allem jetzt noch Medikamente, Impfstoff, Uhren und ein paar technische Geräte. Auf der anderen Seite importiert die Schweiz aus dem Iran zum Beispiel Teppich, persische Teppich, Früchte, Datteln, Safran und vor allem auch Arznei. Der Punkt ist auch, dass die Schweiz schon längstens Wirtschaftssanktionen gegen Iran eingeführt hat. Insofern ist das etwas, das schon länger läuft.
0: Sanktionen gegen Länder sind in der Schweiz im Moment ein politisch grosses Thema wegen der Neutralität. Wie ist es denn das jetzt so mit den Sanktionen von der Schweiz? Was ist da die Grundlage?
2: Es ist so, dass der Bundesrat schon 2007 die ersten Sanktionen gegen Iran beschlossen hat. Die Grundlage war dann eine Resolution von der UNO. Am Anfang ist es vor allem darum gegangen, dass die Schweizer Firmen keine Güter dürfen liefern, die der Iran für sein Nuklear- und Raketenprogramm könnte brauchen. Im Verlauf der letzten 20 Jahre ist dann die Liste aber von den Sanktionen immer länger geworden.
0: Was ist denn noch alles dazu gekommen?
2: Also die Schweizer Firmen dürfen keine Güter mehr liefern, die der Iran könnte brauchen für die Ölindustrie, keine Edelmetall wie zum Beispiel Gold, wo die Schweiz ja dreischieben ist. Und dann sind die Sanktionen vor allem ausgeweitet worden auf Banken und Versicherungen. Die dürfen praktisch keine Geschäfte mehr machen mit dem Iran. Wenn man zum Beispiel aus der Schweiz mehr als 10'000 Franken an Privatpersonen im Iran schicken, dann muss man das den Behörden melden. Mit anderen Worten, die Wirtschaftssanktionen sind schon jetzt extrem streng. Der Iran wird vom Westen isoliert. Die Ankündigung von der USA letzte Nacht, die betreffen jetzt vor allem Länder wie China, die weiter mit dem Iran Geschäft macht.

0: Dusse Schiffs, ein Kaffee Creme, Brianna im Radio und das ABC SRF 3. Wir haben eigentlich alles.
1: Besser kann es gar nicht gehen.
0: Ah, super. Ja. Wir spielen gerade in 3 Minuten. Mhm. 0848 300 333. Ein einziges Problem habe ich.
1: Was denn?
0: Ich habe nur einen Akkord.
1: Also vom nächsten Song?
0: Ja, dann gerade so.

0: The Cure mit Boys Don't Cry. Das war ja voll am Telefonieren.
1: Ja, das ist, wir sind dran gewesen.
0: Das war viel zu kurz.
1: Ist die Musik fertig gewesen?
0: Ja, ist jetzt gerade fertig.
1: Ist lange Pause gewesen?
0: Nein.
1: Ah, okay.
0: Das nicht.
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0: Wir sind schon voll drin gewesen. In drin, nämlich gerade in Suselva. Beim Rudi Raschle. Guten Morgen, Rudi.
4: Guten Morgen.
1: Morgen.
0: Schwäbe mal ein bisschen von dem wunderbaren Ort, wo du wohnst.
4: Ja, Trin ist ein schön gelegener Ort. Am Anfang von der Surselva. Das Gute ist, man ist nach der Chur. Und man hat aber auch das Skigebiet, wo von Lachs gerade nebendran.
0: Gut,
1: aber du hast eine kleine Landschaft. Sehr gut. Und du bist, glaube ich, gerade ein bisschen beschäftigt, gell? Machst du den Bubzweig für die Schule, oder was hast du gesagt?
4: Ja, für den Kindergarten.
1: Für den Kindergarten.
0: Ah, okay, wird er jetzt gerade abgeholt, oder?
4: Ja, ich müsste ihn eigentlich jetzt gerade zum Gespendli bringen.
0: Ah, jetzt können wir gerade ein bisschen umgelegen,
1: Ja gut, Rudi, dann ein anderes Mal, gell?
0: Nein, komm, wir machen vorwärts, Rudi. Wir spielen schnell, wenn du dir jetzt schon so durch, wenn du es endlich geschafft hast, durchzukommen. Gut. Ist gut, he? Machen wir schnell.
4: Ja, ist gut, ja.
1: Ich gebe dir noch den Buchstaben. Wir spielen mit dem Z wie Dienstag.
0: Oder zu 9 Test, lieber hoffen, wenn du es schon gemacht hast.
4: Komm! Ja.
1: Komm, hast du gehört?
4: Okay, ja,
1: komm.
4: Ist gut.
0: Also, 45 Sekunden, die sind hoffentlich schnell für dich vorbei und deine Zeit startet jetzt. Eine Stadt und Kanton.
4: Zürich.
0: Nochmal eine Stadt und Kanton.
4: Zug.
0: Ein Werkzeug.
4: Zange.
0: 10 von 8 ist?
4: Jetzt, Zeit.
0: Ein edler Stumpe.
4: Zigarre.
0: Ein Geiss auf Hochdeutsch.
4: Ziege.
0: Auf dem Dach hat's?
4: Ziegel.
0: Ein Gemüse.
4: Spaghetti.
0: Am Ende vom Rennen.
4: Ziel.
0: Ein Korkverschluss.
4: Zappe.
0: Sonntagsbrot.
4: Top.
0: Die hast du am Fuß.
4: Zeche.
0: Ein Magio.
4: Zauberer.
0: Jemand nötigen.
4: Zwingen.
0: Nicht wild.
4: Liter.
0: Ein Bier rauslassen.
4: Zappe.
0: Die hast du im Maul.
4: Zeh.
1: Ja. Zeh. Es sind viel mehr als zeh. Punkt. Du hast nur einen nicht gewusst, nicht wild, das ist zahm. Der Rest hast du gewusst. 15
4: Nein,
1: Punkte.
4: Nein, nicht verstanden.
0: 15 Punkte, Rudi.
4: Oh, wow.
1: Und Rudi, jetzt machen wir es so. Jetzt,

0: Hängst du auf,
1: genau,
0: du schaust, dass der Bub in die Toilette kommt.
2: Und wir sind schon auf dem Weg.
0: Ah, das ist gut, okay. Dann kannst du vielleicht schon wieder anbleiben.
1: Rudi ist Multitasking.
0: Wahnsinn,
1: oder?
0: Du bist während dem Laufen, hast du jetzt gerötelt?
2: Ja, ja.
0: Und 15 Punkte.
2: Ja, der Sohn hat so gestürmt, dann habe ich müssen gehen.
1: Natürlich, dann muss man, dann macht man alles miteinander. Rudi, sensationell. Komm, melde dich dann später, dann machen wir das mit der Adresse. Ist gut, jetzt genießt der Finski Weg. Tschüss!
2: Nein, zusammen. Schon geschwind, tschüss.
1: Also, gut. Also, komm, machen wir das
3: jetzt.
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1: Hängt doch dem noch am Himmelrand wie Zipfel und macht das einfach sensationell.
0: Ja,
1: super gesehen. 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

0: Ja, wir freuen uns jeden Morgen beim ABC SRF 3 an irgendeinen schönen Ort zu gehen in der Schweiz. Mhm. Und es ist jedes Mal spannend, wenn wir hier kennenlernen. Und dann wieder um 10 vor 8. Jetzt sind wir gerade in Trin gewesen, das du selber, beim Rudi Raschle. Und Damen ist Programm. Es ist ziemlich viel abgegangen, dem ABC.
1: Es war besonders spannend. Wir hatten nie genau gewusst, lang sie Bub für...
0: Auf einen Bus?
1: Oder
0: nicht? Kinski? Ja. Das hat aber alles gelangt. Also, jede Krise. Was hast du noch gesagt? Was hast du noch mitgegeben?
1: Jetzt Rudi aus.

0: Jennifer Lopez auf SRF 3. Guten Morgen am Dienstag, jetzt mit dem Update.
1: Die Nachrichten von SRF um 8 Uhr mit Marco Kalle. Guten Morgen. Die USA wollen den Iran mit weiteren Wirtschaftssanktionen zum Einlenken zwingen. Was für Sanktionen das sind, ob sie überhaupt etwas bewirken und wieso die Sanktionen auch innenpolitische Gründe haben, dazu gleich zuerst. Dann, das oberste Gericht in den USA gibt Präsident Donald Trump in Sachen Briefwahl teilweise recht. Und das Wetter heute, zuerst regnet es noch, dann wird es zeitweise sonnig bei 23 bis 27 Grad. Was militärisch nicht funktioniert hat, wollen die USA nun wirtschaftlich versuchen, den Iran in die Knie zu zwingen. Darum hat die Regierung von Präsident Donald Trump neue Sanktionen angekündigt. Finanzminister Scott Bessent sagte, man nehme fünf wichtige Einnahmequellen des Irans ins Visier, wie USA-Korrespondentin Barbara Colby erklärt.
2: Bessent meint damit die fünf Bereiche, über die der Iran weiterhin Einnahmen erzielt oder Sanktionen umgehen kann. Das sind digitale Vermögenswerte, Technologie, Gold, Luftfahrt und Schifffahrt. Und diese Bereiche sollen jetzt stärker kontrolliert und eben mit Sanktionen belegt werden. Das US-Finanzministerium hat knapp 60 Unternehmen, Personen und Schiffe auf die Sanktionsliste gesetzt.
1: Außerdem drohen die USA auch anderen Ländern mit Konsequenzen für den Fall, dass sie ihre Wirtschaftsbeziehungen zum Iran nicht abbrechen. Im Fokus dürfte dabei vor allem China sein, denn China kauft laut Schätzungen etwa 80% des iranischen Öls. Fragt sich, ob man den wirtschaftlichen Druck gegenüber dem Iran überhaupt noch spürbar erhöhen kann? Nicht wirklich, sagt Nahost-Korrespondent Thomas Gutersohn.
3: Die iranische Wirtschaft würde ich mit einem Wasserhahn vergleichen, der seit Jahren nur noch tropft, eben wegen dieser Sanktionen. Und wenn man jetzt versucht, diesen Wasserhahn noch etwas weiter zuzudrehen, wird es sicherlich noch etwas weniger tropfen, aber man kann die Wassermenge nicht mehr drastisch reduzieren. Also der Effekt dieses ökonomischen D-Days, wie Trump dies angetönt hat, wird wahrscheinlich wenig Wirkung haben.
1: Diese neuen US-Sanktionen gegen den Iran hätten auch einen innenpolitischen Grund, sagt Barbara Colby in den USA.
2: Die US-Regierung braucht im Iran-Konflikt Erfolgsmeldungen und will mit dieser Ankündigung nun Härte zeigen. Doch selbst wenn die Strategie wirtschaftlich wirkungsvoll wird, ist nach wie vor offen, ob sie eben den gewünschten politischen Durchbruch bringt.
1: Im Herbst finden in den USA Parlamentswahlen statt. Wir bleiben gleich bei der US-Politik. Brieflich wählen statt im Wahllokal, das ist Präsident Donald Trump seit Jahren ein Dorn im Auge. Immer wieder behauptet er, es komme dabei zu Wahlbetrug. Er will die Briefwahl darum einschränken. Dabei kann er nun einen Zwischensieg verbuchen. Der oberste Gerichtshof hat den Weg teilweise freigemacht, damit eine Verordnung zur Einschränkung der Briefwahl umgesetzt werden kann. Die Vorinstanz hatte dies noch blockiert und argumentiert, Wahlregeln seien laut Verfassung Sache der einzelnen Bundesstaaten. Laut Medienberichten sind aber weitere Gerichtsprozesse noch möglich. Beobachter sagen, mit der Einschränkung der Briefwahl wolle Trump demokratische Wählerinnen und Wähler von der Stimmabgabe abhalten. Dann zwei Meldungen in Kürze. Ein Tornado hat in der Nähe von Carcassonne in Südfrankreich ein Dorf verwüstet. 41 Menschen wurden verletzt, wie französische Medien berichten. Das Unwetter zerstörte die Dächer von Dutzenden Häusern. Auf Bildern sind auch zahlreiche zerstörte und teils umgekippte Autos zu sehen. Viele Haushalte hatten keinen Strom. Und die Reparaturkosten für Parkschäden am Auto sind in der Schweiz deutlich gestiegen. Das zeigt eine Analyse des Vergleichsdienstes Comparis. Ein Grund dafür sei die komplexere Technik in modernen Autos. Teurer geworden sind vor allem Schäden an einer Hintertür. Wenn diese repariert werden muss, kostet das die Hälfte mehr als noch zwei Jahre zuvor. Wir kommen zu den Börsendaten, mitgeteilt von SIX. Der Dow Jones Index in New York hat 0,3% gewonnen und auch der Nikkei Index in Tokio steigt und zwar um 0,4%. Der Euro wird zu 93,69 gehandelt und den Dollar gibt es zurzeit für 80,40. Das waren Nachrichten von Radio SRF. Verantwortlich ist heute Morgen Adrian Huber.
0: Jürg Zock, wo regnet es denn gerade noch so?
4: Es sind vor allem so ein bisschen die östlichen Gebiete, Ostschweiz, Graubünden, wo es noch ein bisschen länger regnet. Sonst gibt es zum Teil auch noch letzten Regen, aber es wird von Westen her immer mehr trocken und die Wolken lockern auf. Es wird dann zeitweise und später zwischen die sogar ziemlich sonnig. Am Nachmittag kommen dann aber wieder ein paar größere Quellwolken dazu und die können wieder lokal mal einen Platzregen bringen. Die Temperaturen steigen dann auf etwa 24 Grad.
0: 5.8 SRF-Verkehrsinfo mit der Karin Brehm und du startest in der Region Bern.
5: Da kommt ein Auto nicht weiter. Es steht beim Ostring Richtung Bern auf der linken Spur. Abkissen brauchen rund eine halbe Stunde länger. In der Region Solothurn, da ist ein Unfall passiert vor Önsingen Richtung Bern auf der rechten Spur. Es staut hier ab Rotrist. Stau tut es auch im Raum Basel vom Jura her zwischen Grellingen West und Rheinach. Im Aargau Richtung Zürich ab Aarau West bis Megenwil. In Zürich steht auf dem Nordring Richtung St. Gallen ab Dietikon, darum auf dem Westring ab Burdorf Süd. Von St. Gallen her zwischen Winterthur Ost und Winterthur Nord, weiter Richtung Zürich ab Befretiken bis Zürich Ost und zu Luzern von Basel her ab Sempach.
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0: Du oder sie? Das ist hier die Frage.
7: Also mehr kannst du weiterhin du sagen, Philipp. Ich weiß nicht, was du da für eine Frage rumstellst. Nein, aber es ist nicht immer so klar. Gerade vorher auch gerade in der Redaktion diskutiert wurde, wo sagen wir du, wo sagen wir sie. Ganz klar, wenn ich jetzt in eine Praxis hineinkomme oder in eine Apotheke, sage ich natürlich sie.
0: Ja. Es fällt auf, da haben alle eure so Regeln schon parat gemacht. Wie das in Japan aussieht, schauen wir auch noch gerade als nächstes. Und der Fabian hat sich da gemeldet.
7: Er hat einen Vorschlag, wie wir es herausfinden können.
8: Es gibt ja sogar einen Ort, wo sich das zum Thema gemacht hat, nicht du oder sie, nämlich du sie's. Also, vielleicht müssen die mehr, wenn das mit du oder wenn das mit sie sein.
0: Wir sind gespannt.
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0: Naomi Larraine mit Hot Girl Summer am 12. ab 8. Du oder sie, das ist heute die grosse Frage. In der Schweiz bereitet sich das Du zwar immer mehr aus, aber weil es eben nicht mehr wirklich klare Regeln gibt, ist es manchmal doch nicht so ganz klar, wie man es jetzt wirklich will handhaben. Darum gibt es also diskutiert heute Morgen.
1: Ja, herausgefunden haben wir schon, dass es für alle eigentlich klar ist, aber alle sehen es einfach ein bisschen anders. In anderen Ländern ist das nochmal anders. Klar, in Schweden zum Beispiel wird seit der Du-Reform in den 60er Jahren nur noch duzt. Sie sagt man nur noch der Königsfamilie. Ein bisschen komplizierter ist das in Japan. Der Guido Gefter schafft am Asien Orient-Institut von der Uni Zürich und unterrichtet Japanisch. Und da gibt es klare Regeln, wie man jemanden anspricht.
2: Also wenn ich angenommen zum Beispiel als junger Japaner frisch vor der Uni meinen ersten Job in einer Firma bekomme und nachher jetzt gerade zum Beispiel beim Anredeverhalten grobe Fehler machen, dann wird mir das sofort gesagt. Und dann wird mir auch gesagt, wie ich mich zu verhalten anspreche.
1: Ja. Beispiel spricht man Leute nicht direkt mit «du» oder «sie» an. Das wäre unhöflich, man spricht sie mit dem Namen an.
2: Da gibt es die Möglichkeit, eben Nachnamen oder Vornamen, plus die Möglichkeit, verschiedene Anhängsel an den Namen zu hängen. Also Tanaka-san und nicht einfach Tanaka. Das ist eine Möglichkeit.
0: Marco-san, sagen Sie dir, Amix, wenn
1: das ist absolut richtig, ja, haben Sie mir schon gesagt. Marco-san. San ist eine häufige Höflichkeitsanrede. Es gibt aber noch viele andere, je nach Alter zum Beispiel oder Hierarchie. Kommt dazu, je nachdem, mit wem man redet, braucht man noch andere Verbformen. Das Wort Essen tönt zum Beispiel anders, wenn man mit einer Freundin redet oder mit der Chefin. Und gerade am Arbeitsplatz gibt es weitere Regeln.
2: Nachher ist es so, dass am Arbeitsplatz Leute mit ihrer Funktion oder ihrem Titel angeredet werden. Also ich tue einen Abteilungsleiter der Firma nicht einfach mit seinem Namen anreden, sondern bezeichne den mit seiner Funktion.
0: Tönt kompliziert, ist kompliziert. Und darum geht es im privaten Umfeld auch in Japan deutlich lockerer zu und her, sagt der Guido Gefter.
2: Man muss dazu aber auch sagen, dass doch sehr elaborierte grammatische Systeme, also vor allem beim Verb und so äußert, auch nicht mehr von allen Leuten beherrscht wird, gerade auch von jüngeren Leuten nicht. Also da ist auch ein Sprachwandel im Gang.
1: Uff. Ja, die traditionelle Höflichkeit, die bleibt aber weiterhin wichtig in Japan. Einfach nur du sagen, geht also nicht in Japan.

0: Teil 2 zu dieser Klassiker Money for Nothing auf SRF 3. Guten Morgen, 18 ab 8. Aufpassen gilt gerade in der Zentralschweiz, Karin Brehm.
1: Das auf der A2 Richtung Luzern zwischen Reiden und Dagmarsellen. Da liegen Gegenstände auf der Fahrbahn. Passen auf!

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0: 1000 Tattoos. Um 8:30 jetzt Kurznachrichten, Marco Koller.
1: Die USA haben neue Sanktionen gegen den Iran angekündigt. Das Ziel sei es, dem iranischen Regime möglichst alle Einnahmen zu entziehen, sagte Finanzminister Scott Bessent. Außerdem drohen die USA auch anderen Ländern mit Konsequenzen für den Fall, dass sie ihre Wirtschaftsbeziehungen zum Iran nicht abbrechen. Ein Tornado hat in der Nähe von Carcassonne in Südfrankreich ein Dorf verwüstet. 41 Menschen wurden verletzt, wie französische Medien berichten. Das Unwetter zerstörte die Dächer von Dutzenden Häusern. Auf Bildern sind auch zahlreiche zerstörte und teils umgekippte Autos zu sehen. Viele Haushalte hatten keinen Strom. In Haiti hat eine bewaffnete Bande bei einem nächtlichen Überfall mehr als 40 Menschen getötet. Das berichten Nachrichtenagenturen. Der Angriff passierte in der Nähe der Hauptstadt Port-au-Prince. In dem Gebiet bekämpfen sich seit Monaten verschiedene Banden.
2: Also hättet ihr jetzt rund 2,6 Millionen Franken einfach so mal auf dem Konto, dann hättet ihr gestern einen Fußball kaufen können, Lionel Mattmüller vom SRF Sport.
3: Für so viel Geld ist nämlich der vielleicht berühmteste Fußball von der Welt versteigert worden, der Adidas Azteca. Es ist genau der Fußballer, der Diego Maradona an der WM 1986 seine berühmten Goal geschossen hat, unter anderem das mit der Hand. Wer den Ball ersteigert hat, das ist nicht bekannt. Dafür ist klar, dass es die Favoriten im DFB-Pokal, also im Deutschen Fußballcup, gestern alle in die nächste Runde geschafft haben. Die einen 90 Minuten, nämlich Hamburg und Köln. Die anderen haben ein bisschen länger gebraucht. Via Verlängerung oder Penaltyschiessen ist es gegangen bei Schalke und Wolfsburg.
2: Jörg Zock, wie lange regnet es eigentlich noch?
4: Unterschiedlich lang. An vielen Orten hat es schon gehört oder hört schon bald auf. Noch ein bisschen länger nass ist in Ostschweiz und in Graubünden. Aber so, ja, würde ich sagen, in den nächsten 2-3 Stunden züchten der Regen. Und dort ab, von Westen her lockern die Wolken auf. Es wird zeitweise zwischen die Hummel ziemlich sonnig. Am Nachmittag kommen aber wieder Quellwolken dazu. Und die können wieder lokale Platzregen bringen. Die Temperaturen steigen dann auf etwa 25 Grad.
2: 2:30 SRF Verkehrsinfo mit der Karin Brehm und du kannst entwarnen in der Zentralschweiz.
5: Die Gegenstände sind zusammengelesen auf der A2 Richtung Luzern zwischen Reiden und Dogmarsele. Auch weg ist das kaputte Auto zu Bern. Beim Ostring Richtung Bern stauen du jetzt aber noch das ab Münzigen. Stauen du jetzt auch im Raum Solothurn Richtung Bern zwischen Gunzgen und Wangen oder Aare. Zu Basel Richtung Deutschland ab Brattelen bis Wiesen. Im Aargau Richtung Zürich ab Aarau West bis Megenwil. Zu Zürich stehen auf dem Nordring Richtung St. Gallen ab Dietikon. Darum auf dem Westring ab Urdorf Nord. Und von Winterthur her an Befriedigung bis Zürich-Ost.
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2: Wenn ist so eure kreativste Phase am Tag? Unsere ist definitiv zwischen 5 und 6. Vor allem die, die später einschalten, dann müssen wir uns mal erleben, zwischen 5 und 6. Dann machen wir amigs Looping mit unseren Hirnis.
7: Das ist unser Fifi-Club und heute ist wieder einfach so eine spontane Idee entstanden, dass wir gefunden haben...
2: Wir würden gerne mal rausgehen.
7: Ja, rausgehen. Und zwar... Nicht nur einfach so draußen gerade vor dem Studio, sondern aufs Meteodach rauf.
2: Ja, weil wenn wir gerade hier vor das Haus gehen, dann sehen wir nicht, weil überall so Hochhäuser rumstehen.
7: Und wenn die ja schon Fernsehen machen können hier oben, dann kann man ja doch auch Radio machen.
2: Wenn wir mal dem Chef noch fragen, ob das wirklich geht auf dem Meteodach.
7: Läuten wir im Garten ins Flur.
2: Ja, machen wir. 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
2: Aber ist schon cool, Radio mit Aussicht.
7: Weißt du wie?
2: On Air, richtig. Yeah.

0: Linda Ellis und Maggie am 16 von 9. Wir sind ein bisschen ins Träumen gekommen heute Morgen. Im 5. Club, also kurz nach der 5. auf SRF 3. Auch ein bisschen angespannt dann auf einmal von euch. Und zwar, wir können ein bisschen rausgehen, es tut gut frische Luft.
1: Haben wir noch gestern schnell gemacht. Wir sind gerade die Morgenstimmung angeschaut und gefunden, hey, weißt du was, wir könnten die eigentlich mal noch draußen senden, weil der Sommer geht ja noch. Ein paar Tage mindestens meteorologisch gesehen und dann könnten wir ja draußen noch eine Sendung machen.
0: Ja, wenn nicht jetzt, wenn dann.
1: Genau.
0: Darum sind wir so ein bisschen ins Träumen gekommen, nicht einfach nur gerade hier voraus
1: im
0: Studio, sondern in die Höhe.
1: Wir. Ja, wir wollen das Mediodach. Also wenn man dort schon Fernsehen machen kann, kann man dort sicher auch Radio machen.
0: Ach, ich stelle mir schon vor, also wir steigen hier in den Lift, das auf, zack, bums, Mediodach. Gut, machst du halt die Tür auf.
2: Grüezi miteinander, willkommen beim Meteo.
0: So wie es noch etwas sein, oder nicht? Ach, vielleicht geht es sogar noch, tönt sogar noch besser. Komm, probieren wir es noch einmal.
1: Ja.
0: Guten Morgen, gell, den Fluri.
3: Grüezi miteinander, willkommen, Marco Thoman und Philipp Gerber.
1: Hast du von unserer Idee gehört, gell?
0: Ja, jetzt hat es schon geschält.
3: Ja, es hat geschält. Die Fifi-Club hat geschält bei mir.
1: Ach, okay. Dürfen wir kommen?
3: Hey, selbstverständlich. Ich möchte einfach wissen, es hat eine steile Steige da rauf. Also man muss ein bisschen rauflaufen. Und ihr solltet auch schwindelfrei sein, weil es ist relativ hoch dort oben. Also das geht dann schon runter.
0: Gut, da sind wir wahrscheinlich auch gesichert. Hat ja auch ein Geländer und so. Ich bin noch nie auf diesem Dach gewesen, nicht einmal schauen, so als Besuch. Und jetzt
3: dürften wir... nie da oben gewesen?
0: Nein, jetzt dürften wir wirklich dort senden. Das finde ich schon genial.
3: Ja, also das, ich denke schon, das sollte machbar sein. Also einfach, wir bewusst sein, es ist ja ein Dach. Also wir sind auf dem Dach und auf dem Dach hat es ja dann meistens kein Dach.
1: Ah, okay. Ja, das heisst, wenn es wirklich würde stürmen und gewittern, dann ging es nicht.
3: Wenn es Katzenhagelt, dann wäre es schwierig. Ja. Und ich meine, ihr seid ja wetterfest. Wenn es jetzt nur ein bisschen regnet,
1: dann geht das.
3: Dann regnet es ja mir auf, glatzen euch zwei nicht. Von dem her.
0: Gut. Also, wir haben ein bisschen Vorlaufzeit. Ja. Wir haben das schon gedacht, also braucht man jetzt schon ein bisschen Zeit zum Vorbereiten. Es ist nächste Woche.
1: Ist das gut?
0: Nächste Woche. Man kann Anfang September.
3: Ich bin jetzt auch per Handy mit eurem am Radio. Also von dem her kann man Handy machen.
1: Also 1. September, heute in der Woche, würden wir gerne unsere ganze Morgenshow von 5 bis 10 auf dem Meteodach machen. Und du müsstest natürlich auch dabei sein, weil es gibt ja einiges zu besprechen.
3: Das finde ich eine extrem gute Idee.
0: Ja. Von wegen
3: Dach. Da bin ich dabei.
0: Wir könnten im Sommer ein bisschen aufs Dach gehen, im Hitzesommer. Da gibt es sicher genug, um darüber zu diskutieren. Dass wir das noch ein bisschen anschauen.
3: Ja, denke es auch, ja.
0: Und auf was wir uns im Herbst so könnten freuen.
3: Ja, da kommt einiges auf uns zu, denke ich. Wobei da oben keine Blätter mehr oben haben, weil Bäume haben wir keine da oben.
1: Ah, das ist oberhalb von der Baumgrenze natürlich dort.
3: Genau.
1: Das ist höher. Wir freuen uns dann fast, dann dürfen wir kommen. Das ist gefixt. Wir machen die Morgensendung vom Meteodach aus. Ach. Mit Füßbaden im Pool dort.
0: Super.
3: Grossartig. Ja, wenn du unbedingt das desinfiziert, dann geht der ganze Käse, den du hast an den Füßen.
0: Genau. Wenn ihr Fragen habt, auch an unseren Meteo-Mann, unbedingt jetzt schon durchgehen. 079 308 33 33. Also. Gerne aufs Dach.
3: Packen da eure Sachen und dann gehen wir aufs Dach.
1: Ja, in einer Woche erst.
0: Wunderbar. Cool, danke.

0: 90er. Über Nummer Corona und The Rhythm of the Night am 5 von 9. Wir dürfen aufs Dach, aufs Meteodach.
1: Radio machen. Und zwar machen wir das am 1. September, meteorologischen Herbstanfang. Wir wollen
0: sagen im Sommer tschüss, dem Hitzesommer.
1: Genau. Wir gehen aufs Dach. Wir müssen natürlich schon ein bisschen bilanzieren, wir müssen ein bisschen zurückschauen, schauen aber auch führen. Was kommt im Herbst auf uns zu? Und viele Reaktionen von euch, wie zum Beispiel vom Stefan auf 079-308-33. Coole Idee mit dem Radio vom Dach, dass da noch niemand Fahrer auf die Echo ist.
0: Das sag's nicht.
1: Ja, wir sind auch glücklich, dass wir das dürfen machen. Und er sagt, wir müssen aber auch ganz viel Musik spielen, die irgendetwas mit dem Wetter zu tun hat.
0: Ah, mit Regen und Sonne.
1: Zum Beispiel
0: und
1: Wake Me Up When September Ends.
0: Ah ja, genau. Logischerweise, wenn er dann gerade startet. Was mir geblieben ist, vom Gaudens Fluri von SF Meteo gesagt, es ist ein Dach ohne Dach. Also wenn es dann wirklich stark regnet, dann wird es schwieriger. Aber wenn es so leicht tröpfelt, dann kann ich endlich mal so die tolle durchsichtige SRF-Regenschirm haben, die sie auch so haben.
1: Ja, der Tom Gerber schreibt, sehr coole Idee mit dem Radio draussen machen, aber ihr seid euch schon bewusst, dass sich die ganze Schweiz zumindest so einen üblen 5-Minuten-Graupel-Schauer wünscht.
0: Wir werden sehen, was der September bringt. Live auf dem Dach. So, da bist du ja etwas vorbereitet für das, gell?
1: Ja.
0: Technik und so.

0: Die Nachrichten von SRF um 9 Uhr mit Marco Koller. Die USA wollen den Iran mit weiteren Wirtschaftssanktionen zum Einlenken zwingen. Was für Sanktionen das sind und was sie bewirken können, dazu gleich zuerst. Dann, oberhalb von Randa im Wallis drohen Teile eines Gletschers abzubrechen. In der Nähe des Flughafens von Leipzig ist offenbar eine weitere Drohne aufgetaucht. Und das Wetter heute, zuerst regnet es noch, dann wird es zeitweise sonnig bei 22 bis 27 Grad. Was militärisch nicht funktioniert hat, wollen die USA nun wirtschaftlich versuchen, nämlich den Iran in die Knie zu zwingen. Darum hat die Regierung von Präsident Donald Trump neue Sanktionen angekündigt. Finanzminister Scott Bessent sagte, man nehme 5 wichtige Einnahmequellen des Irans ins Visier, wie USA-Korrespondentin Barbara Kolpi erklärt.
1: Bessent meint damit die 5 Bereiche, über die der Iran weiterhin Einnahmen erzielt oder Sanktionen umgehen kann. Das sind digitale Vermögenswerte, Technologie, Gold, Luftfahrt und Schifffahrt. Und diese Bereiche sollen jetzt stärker kontrolliert und eben mit Sanktionen belegt werden. Das US-Finanzministerium hat knapp 60 Unternehmen, Personen und Schiffe auf die Sanktionsliste gesetzt.
0: Außerdem drohen die USA auch anderen Ländern mit Konsequenzen für den Fall, dass sie ihre Wirtschaftsbeziehungen zum Iran nicht abbrechen. Im Fokus dürfte dabei vor allem China sein, denn China kauft laut Schätzungen etwa 80% des iranischen Öls. Fragt sich, ob man den wirtschaftlichen Druck gegenüber dem Iran überhaupt noch spürbar erhöhen kann. Nicht wirklich, sagt Nahost-Korrespondent Thomas Gutersohn.
2: Die iranische Wirtschaft würde ich mit einem Wasserhahn vergleichen, der seit Jahren nur noch tropft, eben wegen dieser Sanktionen. Und wenn man jetzt versucht, diesen Wasserhahn noch etwas weiter zuzudrehen, wird es sicherlich noch etwas weniger tropfen, aber man kann die Wassermenge nicht mehr drastisch reduzieren. Also der Effekt dieses ökonomischen D-Days, wie Trump dies angetönt hat, wird wahrscheinlich wenig Wirkung haben.
0: Diese neuen US-Sanktionen gegen den Iran hätten auch einen innenpolitischen Grund, sagt Barbara Kolpi in den USA.
1: Die US-Regierung braucht im Iran-Konflikt Erfolgsmeldungen und will mit dieser Ankündigung nun Härte zeigen. Doch selbst wenn die Strategie wirtschaftlich wirkungsvoll wird, ist nach wie vor offen, ob sie eben den gewünschten politischen Durchbruch bringt.
0: Im Herbst finden in den USA Parlamentswahlen statt. Am Weißhorn oberhalb von Randa im Wallis droht schon länger ein Gletscher abzubrechen. Nun teilt die Gemeinde mit, die Eismassen hätten sich beschleunigt. In den nächsten Tagen seien Abbrüche möglich. Die Gemeinde hat am Rand des Dorfs eine Gefahrenzone festgelegt, die bis auf Weiteres nicht betreten werden darf. Wohngebäude seien aber nicht betroffen, sagte der Gemeindepräsident dem Walliser Boten. Die Lage werde laufend überwacht. Ein Gletscherabbruch wäre nicht das erste Naturereignis, das Randa trifft. Im Jahr 1991 kam es dort zu einem großen Felssturz. Vor 3 Wochen wurde am Flughafen der deutschen Stadt Leipzig eine Drohne mit Sprengstoff gefunden. Zudem soll ein weiteres Fluggerät mit einem Frachtflugzeug kollidiert sein. Nun gibt es Berichte, wonach eine dritte Drohne gefunden wurde, und zwar in einem Feld, das an den Flughafen Leipzig grenzt. Diese dritte Drohne sei möglicherweise ebenfalls mit Sprengstoff präpariert gewesen, berichten deutsche Medien übereinstimmend. Sie beziehen sich unter anderem auf Sicherheitskreise. Die deutsche Bundesanwaltschaft wollte sich nicht zu den Berichten äußern. Dann noch 2 Meldungen in Kürze. Ein Tornado hat in der Nähe von Carcassonne in Südfrankreich ein Dorf verwüstet. 41 Menschen wurden verletzt, wie französische Medien berichten. Das Unwetter zerstörte die Dächer von Dutzenden Häusern. Auf Bildern sind auch zahlreiche zerstörte und teils umgekippte Autos zu sehen. Viele Haushalte hatten keinen Strom. Und die Reparaturkosten für Parkschäden am Auto sind in der Schweiz deutlich gestiegen. Das zeigt eine Analyse des Vergleichsdiensts Comparis. Ein Grund dafür sei die komplexere Technik in modernen Autos. Teurer geworden sind vor allem Schäden an einer Hintertür. Wenn diese repariert werden muss, kostet das die Hälfte mehr als noch 2 Jahre zuvor. Die Devisenkurse von SIX, der Euro wird zurzeit zu 93,70 gehandelt und den Dollar gibt es für 80,37. Das Wetter, im Osten regnet es zuerst noch, im Laufe des Vormittags wird es dann immer sonniger, am Nachmittag bringen Quellwolken aber wieder lokale Regengüsse. Die Temperatur erreicht heute 22 bis 27 Grad. Das waren Nachrichten von Radio SRF. Verantwortlich ist heute Morgen Adrian Huber.
3: 5 ab 9 SRF Verkehrsinfo mit Karin Brehm und du startest in der Zentralschweiz.
4: Da ist ein Unfall passiert, darum ist der Buchrhein-Tunnel zwischen Dieriken und Buchrhein in beide Richtungen gesperrt. Ihr werdet umgeleitet. Stauen du jetzt Richtung Zug, ab Buchrhein bis Rütihof, zu Basel Richtung Deutschland, ab Pratteln bis Breite, im Aargau, von Basel her ab Effingen bis Brugg, Richtung Zürich, ab Aarau-West bis Lenzburg. In der Region Solothurn haben wir länger Richtung Bern, zwischen Herkingen und Wang an der Aare. In Zürich stehen wir auf dem Norden Richtung St. Gallen, ab Dietikon, darum auf dem Westring ab Urdorf Nord, von Winterthur her ab Ifretiken bis Zürich Ost und im St. Galler Rheintal Richtung Sargans zwischen Oberried und Zennwald.
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3: Müni, und ich freue mich mordsmässig auf die nächste Viertelstunde mit Mordsound, die wir parat haben.
6: Mords than a feeling von der Boston. Der Musikdiamant, schön geschliffen und glanzpoliert, ist genau heute vor 50 Jahren rausgekommen.
3: 1976 ist glaube ich ein guter Jahrgang.
6: Sehr gut und gar noch nicht so alt. Also.
3: Scheiße, warum du das sagst. Hören wir also gerade. Und da gibt es noch eine satte Überraschung dazu. Oben drauf als Bonus.
6: Ein Twist.
3: Oh ja.

0: kann man schnell mitmachen. Boston und More Than a Feeling. Oh, was für eine Riesennummer. Am 25. August 1976, also heute vor 50 Jahren, hat man in den guten Plattenläden die LP können kaufen, Debütalbum von der Boston mit dem Titel Boston.
1: Ja, das ist gerade ein bisschen Überhit geworden, oder? Ja. Natürlich auch diverse Hits schon stand auf dem Album.
0: Geschrieben übrigens der Song von der Boston vom Gitarrist, zugleich auch der Chef gewesen, Tom Scholz, hat der, also heisst er, aber hat 5 Jahre an diesem Song rumgeschraubelt.
1: Also ist ein bisschen mehr als ein Feeling gewesen, also auch ein bisschen Arbeit in dem Fall, oder?
0: Dahinter genau.
1: Das Debütalbum dann 17 Millionen Mal verkauft worden, ist Wahnsinn.
0: Boston, ein Riesensong.
1: Jetzt hast du aber noch einen Twist
0: versprochen. Bringt uns gerade zum nächsten Riesensong, zu einer riesigen Band in den 90ern, wenn nicht die grösste Band, Nirvana. Wo der Kurt Cobain, Sänger und Gitarrist von Nirvana, das Lied «Smells Like Teen Spirit», sollte vielleicht die einen oder andere kennen, mit dem gekommen ist, hat der Kristen Novoselic, also sein Bassist, die Nase gerümpft und gesagt, das tönt ein bisschen wie Boston, oder ein Feeling. Und der Kurt hat es selber gefunden. Es tönt ein bisschen ähnlich. Die Presse hat das auch gefunden und sie haben das irgendwann einmal aufgenommen, wo der Song dann eben so erfolgreich geworden ist und haben da zum Teil an den Konzert angespielt, also «Boston, more than a feeling». Haben wir eine Aufnahme, Marco?
1: Wir haben eine Aufnahme aus dem 1992.
0: Reading Festival. Man ist schlecht als Recht, spielen sie hier zuerst. Was an, dann Achtung. Und dann singt der Bassist, der Chris, nicht wirklich gut.

0: Und jetzt, dann der Wechsel. Ja, das war eben die neue Zeit.
1: Smells like Teen Spirit. Nirvana.
2: Gar nicht gewusst, dass die miteinander referenzieren, diese Songs.
0: Gell?
2: Nein, cool. Was du da immer wieder auspackst.
1: Gut. Und jetzt spielen wir. Natürlich.
0: Ja, logisch.
1: Ein bisschen eine andere Harmonie. Live haben sie ein bisschen tiefer gespielt. Nirvana auf SRF 3.

0: Je pense à vous, Pierre de Maer auf SRF 3. Am Dienstag in 6 Minuten ist 9:30. 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

Unicorns und Miley Cyrus auf SRF 3. Drehbar bei 10 Uhr. Guten Morgen. Schau schnell auf die Strasse. SRF Verkehrsinfo. Stau oder stockend in der Region Basel auf der A2 Richtung Deutschland zwischen Pratteln und Breite. Dann im Aargau auf der A3 Richtung Zürich zwischen Effingen und Bruck wegen Bauarbeiten. Auf der A1 Richtung Zürich zwischen Aarau West und Lenzburg. Und dann noch in der Region Zürich auf der A1 Richtung Zürich ab Evretikon bis Zürich Ost. Und in der Ostschweiz auf der A13 Richtung Sargans zwischen Oberried und Sennwald. 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

0: fühlt sich gut an.
1: Die Wolken ziehen vorbei bei der Nina Valotti. Bei uns hat es sich gut angefühlt, wo die Wolken endlich gekommen sind.
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1: Oder diesen Sommer haben wir so vieles erlebt, außer mal so richtig verregnet zu werden. Letzten Freitag ist dann der Regen gekommen, ist so da gestanden, hat ihn zugeschaut und bestaunt. Also mir ist es so gegangen, ich weiss nicht, bei dir wahrscheinlich auch, Jürgen.
3: Ja, ja, klar.
1: Und jetzt hat es ja seitdem immer wieder Regen gegeben, auch in dieser Nacht jetzt. Und jetzt meine, mit dem Regen, den wir schon bekommen haben, werden die Trockenheit vorbei. Das ist, glaube ich, ein bisschen ein Trugschluss, oder?
3: Ja, den meisten Orten hat das natürlich nicht gelangen, so wie sich die Trockenheit über Monate weg, wie die immer schlimmer geworden ist, geht es dann eben meistens auch eine Weile, bis die Trockenheit wieder komplett verschwunden ist und es gibt selten einfach auf einen Klapp so viel Regen, dass es plötzlich dann gelaufen ist mit dieser Trockenheit.
1: Wo kann man denn so schauen, wie es aktuell jetzt aussieht?
3: Ja, es gibt eine Seite, internettrockenheit.ch, da ist die nationale Trockenheitsplattform vom Bund und dort kann man nachschauen, wie sie in einer Region aussieht und da basiert auf einem Trockenheitsindex, der berücksichtigt den Niederschlag, aber auch Abfluss, Pegelstände und Bodenfeuchte. Und dort sieht man eben, dass es nach wie vor in vielen Gegenden von der Schweiz immer noch trocken bis sehr trocken ist.
1: Und du hast gesagt, wenn sie so studierst, die Seite, dann sieht man auch, es ist nicht mehr überall trocken.
3: Ja, es gibt so ein paar Gegenden, die rausstechen. Die Fischbartäler, dann auch Teile vom Tessin und Sobrengadin. In diesen Gegenden ist es nicht trockener wie üblich um diese Jahreszeit. Und das erstaunt eigentlich nicht, weil da jetzt zum Teil in den letzten Tagen auch ziemlich viel Regen gegeben. Die Seen, da haben wir allein seit gestern Abend wieder an vielen Orten 40 bis 70 mm Regen bekommen. Und wenn man dort im Tessin zum Teil auch in Teilen vom Graubünden den ganzen Monat August anschaut, ist zum Teil sogar nasser wie im durchschnittlichen August.
1: Da gibt es bereits jetzt schon ein bisschen Anpassung. Also welche Massnahmen wie Feuerverbot gelten denn noch?
3: Ja, da informiert man sich am besten auf waldbrandgefahr.ch oder schaut direkt auf der Homepage von dem Kanton, wo man wohnt oder von der Gemeinde. Dort sieht man, welche Feuerverbote immer noch aktiv sind und wo das allenfalls auch schon gewisse Verbote gelockert worden sind.
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0: Remo Fahrer und Fahrling. Guten Morgen, Frau Wernli.
1: Guten Morgen, Herr Gerber, Herr Thumann.
2: Hallo.
0: Schön,
2: hallo.
0: Sind Sie mit uns hier und können Sie unsere Hörerinnen und Hörer begrüßen für die nächsten paar Stunden.
1: Komisch wäre das. Wie komisch wäre das?
0: Ja, das ist komisch.
1: Aber das Schlimmste finde ich Hallo.
2: Ich habe extra Hallo
1: gesagt. Nein, Hallo gar nicht. Das ist so, das ist so nichts.
0: Hallo. Gut,
1: Hallo,
0: nicht.
1: Hallo.
0: Ich bin ein der Hallo-Typ. Also, ja. Ich habe es gemerkt so beim Wandern. Wobei ich genieße auch, wenn ich guten Tag sage, aber Hallo, bist du ein bisschen Hallo.
1: Ich bin immer froh, wenn du sagen guten Morgen. Dann ist es so klar, weißt du?
0: Stimmt.
1: Dann ist aber Mittag, Hallo. Nein, ich finde, ja. Das ist so undefiniert.
0: Du magst mit dem Hallo.
2: Nein, ich bin nicht der Hallo, gar nicht. Liebst natürlich nehmen die, die ich kenne, logischerweise. Und darum machst du dann noch viel Hallo da innen, vermutlich, Philipp.
0: Hallo?
2: Siehst
0: du? Ich kann mit dem schon merken, Markus.
2: Das stimmt schon. und sonst ist es ein bisschen oberflächlich, finde ich auch. Vielleicht ist es ein bisschen Generationenfrage.
0: Mhm. Die grosse Frage, die wir heute Morgen hatten, sagt man jetzt sie oder sagt man du? Und da sind eigentlich die Regeln bei den Leuten schon klar, oder?
2: Das haben wir herausgefunden, Judith, das geben wir dir mit. Also sehr viele, die geschrieben haben, wissen eigentlich genau, wie sie es handhaben wollen. Wenn wir aber

0: alle miteinander vergleicht, hat es natürlich dann ganz verschiedene Ansichten, wie zum Beispiel Adriana sagt, sie, das schafft keinen Respekt, sondern nur Distanz. Mhm. Respekt soll man sich verdienen und nicht durch einen Status haben. Das sagt er, weil er im Kantonsspital Basel-Landschaft, wo alle die 3'500 Mitarbeitenden sich duzen und das seit 2 Jahren und das hat sich bestens bewährt.
1: Dann haben wir aber den Oliver, der sagt, mit gesundem Menschenverstand und Respekt hat das zu, wenn man jemanden nicht kennt und jetzt einfach, da wird einfach Zeit gesagt.
2: Mhm. Ich finde es manchmal schwierig, so, gerade in unserem Alter, so unter uns, weißt du nie, wer sagt jetzt, ist okay, du, weißt du? So ein bisschen, manchmal so, ich warte gerne ab, oder? Ich warte gerne ab.
0: Aber stimmt. Also bei uns zwei wäre es klar, Judith.
2: Klar. Aber es gibt ganz klare Situationen, wo man wirklich sehr unterschiedlicher Meinung ist. Und der Andi Jucke, der mir im Studio ist, und ich, er sagt du, wo ich finde, nein, das geht überhaupt nicht. Mm. Über das reden wir.
1: Okay.
0: Ah. Freut uns auf eure Sendung.
1: Mm-hmm. Da kann man noch weiter darüber diskutieren, ob das du und sie. Dankeschön.
0: Good for you.

0: Stress und Sylvain. Schöne Dienstag mit SRF 3 und jetzt ein Update.
1: Die Nachrichten von SRF um 10 mit Jan von Tobel. Am Weißhorn oberhalb von Randa im Wallis droht schon länger ein Gletscher abzubrechen. Nun teilt die Gemeinde mit, die Eismassen hätten sich beschleunigt. In den nächsten Tagen seien Abbrüche möglich. Die Gemeinde hat am Rand des Dorfs eine Gefahrenzone festgelegt, die bis auf Weiteres nicht betreten werden darf. Wohngebäude seien aber nicht betroffen, sagt der Gemeindepräsident dem Walliser Boten. Die Lage werde laufend überwacht. Ein Gletscherabbruch wäre nicht das erste Naturereignis, das Randa trifft. Im Jahr 1991 kam es dort zu einem großen Felssturz. Wir bleiben in der Schweiz mit zwei Kurzmeldungen. In Basel ist für den Samstag eine Demonstration angekündigt mit dem Titel Death to Zionism, also Tod dem Zionismus. Die Polizei sagt, es sei kein Bewilligungsgesuch eingegangen und wegen des expliziten Gewaltaufrufs würde die Demonstration auch nicht bewilligt. Man werde Vorkehrungen treffen, um die Sicherheit zu gewährleisten, insbesondere für die jüdische Gemeinschaft. Die Schweizer Wirtschaft ist im letzten Jahr stärker gewachsen als zunächst gedacht. Das Bruttoinlandprodukt BIP hat im Vergleich zum Jahr davor um 1,6% zugenommen, um 0,2% mehr als bisher angenommen. Das sagen Zahlen des Bundesamts für Statistik. Wir wechseln ins Ausland. Vor drei Wochen wurde am Flughafen der deutschen Stadt Leipzig eine Drohne mit Sprengstoff gefunden. Zudem soll ein weiteres Fluggerät mit einem Frachtflugzeug kollidiert sein. Nun gibt es Berichte, wonach eine dritte Drohne gefunden wurde, und zwar in einem Feld, das an den Flughafen Leipzig grenzt. Diese dritte Drohne sei möglicherweise ebenfalls mit Sprengstoff präpariert gewesen, berichten deutsche Medien übereinstimmend. Sie beziehen sich unter anderem auf Sicherheitskreise. Die deutsche Bundesanwaltschaft wollte sich nicht zu den Berichten äußern. Die Börsendaten von SIX. Der Swiss Market Index liegt im Moment bei 14.454 Punkten und ist damit im Vergleich zum Vortag unverändert. Der Euro wird zu 93,74 gehandelt, der Dollar zu 80,39. Das Wetter. Im Osten hat es zunächst noch Regen, sonst ist es zeitweise sonnig und lokal kann es aber noch Schauer geben. Die Temperaturen reichen 22 bis 27 Grad. Das waren Nachrichten von Radio SRF, verantwortlich Adrian Huber.
2: SRF Verkehrsinfo von 10.03 Uhr. Stau oder stockend in der Region Basel auf der A2 Richtung Deutschland zwischen Pratteln und Breite. Im Aargau auf der A3 Richtung Zürich zwischen Effingen und Bruck wegen Bauarbeiten. In der Region Zürich auf der A1 Richtung Zürich ab Effretikon bis Zürich Ost. Und in der Ostschweiz auf der A13 Richtung Sagans zwischen Oberried und Sennwald.
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2: Im Sportgeschäft, du beim Arzt, sie und dazwischen herrscht gefühlt der wilde Westen. Wir nehmen gerade nachher eine konkrete Situation, da würde ich nie, aber auch wirklich nie du sagen. Der Andi Jucke mit mir im Studio findet, was? Da sage ich immer du. Bin gespannt, was ihr würdet machen. Wir diskutieren es in dieser halben Stunde. Am Mikrofon Judith Wendli.

0: Musik aus Thun. Also jetzt wohnt Adi Graf in Zürich. Sie William da bei SRF 3. Ja, es ist für euch völlig klar, wie es läuft. Wenn das ihr jemanden duzt und wenn das ihr jemanden sitzt. Da hat jede und jeder ganz eigene, klare Regeln. Also das haben wir heute Morgen wirklich schon gemerkt. Seit dem Morgen diskutieren wir mit euch, wenn ist du angebracht, wenn sie, wie machen ihr es? Der Andi Jucker mit mir im Studio. Unsere Hörerinnen und Hörer sind also ganz klar, für sie haben eigene Regeln. Nur, die Regeln, die sind eben wirklich bei allen ein bisschen anders.
1: Ja, also das fällt schon auf. Die einen duzen ziemlich konsequent, die anderen gehen eigentlich in den allermeisten Situationen gerade auf sie. Und das Spannende ist ja wirklich, es gibt halt gar nicht so ein richtig allgemein gültiges Regelwerk. Und darum gibt es eben auch Situationen, wo dann ja, eigentlich beides möglich ist, also du oder sie.
0: Ja, und da gibt es auch Reibung, also da gehen die Meinungen wirklich auseinander. Wir haben so eine Situation ausgewählt und Spoiler, unsere Meinungen gehen massiv auseinander.
1: Also, die Situation, könnt ihr euch vorstellen. Du bist verkältet, brauchst etwas gegen den Husten, gehst in eine Apotheke und siehst, die Apothekerin ist schätzungsweise ziemlich genau gleich alt wie du. Du willst fragen, was eigentlich gegen den Husten hilft und jetzt kommt die Frage. Sagst du an, «Hoi, kannst du mir helfen? Ich brauche etwas gegen den Husten.» Oder B, «Grüezi, ich brauche etwas gegen den Husten. Können Sie mir helfen?»
0: Hey, das ist absolut keine Frage. Natürlich sitzt sie da.
1: Nein.
0: Nein.
1: Nein.
0: Mal.
1: Ich würde duzen. Wieso ist für dich sitzen klar?
0: Ja, es also gibt ein bisschen Distanz. Und, also, ich habe das so gelernt.
1: Okay, ich würde duzen.
0: Hey, ich fände es komisch, wenn ich würde du sagen.
1: Okay, ich finde, hey, es braucht es nicht. Es ist wie so eine künstliche Distanz, die man schafft, die du gut findest. Ich finde das wie nicht nötig. Ist ein Mensch wie ich auch. Und es ist irgendwie einfach menschlicher. Und ich finde es fast, ehrlich gesagt, fast freundlicher, dass du. Mhm. Ehrlich gesagt. Also, ich würde duzen und zwar einfach, ja, null aus Respektlosigkeit. Ich finde, es ist deine Augenhöhe. Es ist etwas Unzwungenes.
0: Hey, du kannst noch weitere Argumente finden. Ich finde komplett das Gegenteil. Aber komm, wir geben es raus. Du ja. Oder sie? Zum etwa gleichaltrigen Apotheker.
1: Mhm. Ich
0: du kommst heute zusammen. Ja. Ich hätte gerne gut beim Hustenmittel, aber bei anderen Sachen.
1: Ja.
0: Okay. Was sagen dir? Du oder sie? Schreiben Sie uns auf 079 308 33 33. Da bin ich jetzt echt gespannt.

0: Disco.
1: Einfach ein guter Song. The Colors Italo Disco. Ja, gehst du in die Apotheke, willst du etwas gegen den Husten an der Kasse? Eine Apothekerin oder Apotheker, die etwa gleich alt ist wie du bist, also etwa ähnlich alt. Andi Jucker, dann sagst du?
2: Ja, ich sage du, aber ich bin einer von wahrscheinlich etwa 41 Menschen in der Schweiz, die du sagst.
1: Ich glaube, es sind keine 41.
2: Also, ja, es ist mega
1: wir
2: klar.
1: Wir haben euch ja gefragt, was würdet ihr sagen? Und du doch du ein bisschen zitieren, was da so reinkommt.
2: Also, man kann es ganz einfach machen. Das sind jetzt etwa wirklich 98% sie. So ehrlich muss man sein. Mhm. So ehrlich muss ich die Niederlage eingestehen. Daniela schreibt, Manuela schreibt, der Reto schreibt und ganz, ganz, ganz viel mehr. Für sie sagt das wie völlig logisch. Kommt auch nicht darauf an, ob Apothekerin oder Apotheker älter oder jünger ist. Es soll einfach klar sein. Und ich muss auch sagen, es wird immer wieder auch gesagt, man fände das fast respektlos.
1: Mhm. Was denkst du jetzt darüber? Komm, ich gebe dir Hilfe. Der Luca Bini aus Schaffhausen ist bei uns. Hoi Luca.
3: Hallo miteinander.
1: Hoi. Sag, du würdest auf jeden Fall auch du sagen, warum?
3: Ich bin eigentlich der gleichen Meinung wie der Andi. Es fühlt sich einfach ein bisschen komisch oder künstlich an.
1: Mhm. Auch im Umfeld von Apotheke oder so, das kommt rein, heute zusammen.
3: Ja, aber sind ja, ja, ja, es sind ja die gleichen Menschen, wie wenn, weiß nicht, an der Kasse beim Coop ist oder eben in einem Club oder im Restaurant oder so. Es ist ja wie, wenn du im Kaffee bist, die Person hinter der Bar ist ja nicht weniger wert als die in der Apotheke.
1: Ja, in der Bar ist ein anderes Umfeld, an der Kasse, da geht es auch nicht heute. Mache ich jetzt eigentlich auch weniger. Sagen dir auch an der Kasse, hoi. Mhm. Im Supermarkt und so, wenn du jemanden nicht kennst.
2: Ja, aber weißt du, jetzt wird es eben noch spannend. Oh. Ich bin da voll beim Luca. Ich meine, danach hast du zum Beispiel jemanden, der handwerkliche Arbeit bei dir macht. Wir haben es lustigerweise in der Redaktion draussen diskutiert. Und dann kann es die Meinung geben, ja, dort würde ich dann schon duzen. Und da bin ich voll beim Luca. Ich finde, das sind doch Menschen wie du und ich, egal welcher Job.
1: Das hat für mich gar nicht mit Wertung zu tun. Das ist so einfach im Umfeld der Handwerker. Ich bin auch Handwerkertochter, das sagt man einfach du. Das gehört dazu.
2: Das ist okay, aber in der Apotheke nicht.
1: Ja, hey, spannend. Fairer Punkt. Für mich ist es unnatürlich, wenn ich wieder reinkomme und sage, heute zusammen.
2: Ja, das sind auch alle, eigentlich wirklich fast alle sind deiner Meinung.
1: Das heisst, was machen dir zwei das nächste Mal in der Apotheke?
2: Luca, du darfst anfangen.
3: Das ist eine grosse Überraschung. Das ist, ja, ich frage mich jetzt selber auch gerade, ob ich dann... Ich glaube, ich frage sie, ob ich darf du sagen.
1: Hey, das finde ich einen guten Weg. Luca, ja. Danke vielmals, dass du den Andi ein bisschen unterstützt.
2: Ja, ja danke dir. Und ich finde es einen schönen Lösungsansatz.
1: Genau.
2: Ja.
1: Wie hätte sie es denn gern?

0: Neue Schweizer Musik aus Bern, Laila bei SRF 3 und Too Tired. Und vorhin war der Schulklasse da von Aarwangen. Wir haben immer Freude an Studiobesuch. Was sagen Sie, wo Sie reinkommen? Grüezi.
1: Ja.
0: Bist du einfach Sie?
1: Ja. Was hat es mit dir gemacht, Judith?
0: Ja, ich bin natürlich immer froh, wenn ich zuerst kann sein und sage, hallo zusammen, ich bin Judith. Mhm. Ja, natürlich fühlst du dich alt. Ja. Ist einfach so. Können wir ja wie du sagen. SRF Verkehrsinfo von 10.30 Uhr, ausser in der Apotheke. Stau oder stockend in der Region Basel auf der A2 Richtung Deutschland zwischen Bratteln und Breite. Im Aargau auf der A3 Richtung Zürich zwischen Effingen und Bruck wegen Bauarbeiten. In der Region Zürich auf der A1 Richtung Zürich ab Frettikon bis Zürich Ost. Und in der Ostschweiz auf der A13 Richtung Sagans zwischen Oberried und Sennwald.
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0: Und vorwärts mit einem Song aus dem 2019, der sich aber bei den 80ern bedient hat. Synthi-Melodien von Yazoo kennen wir, oder? Written und Oliver Helden haben es gesampelt zu Turn Me On. Am Mikrofon eine Zeitzeugin, Lindsay Trentley.

0: All-Time-High. Nico Santos All-Time-High. Ja, und wir geben im Sommer aufs Dach. Also mir heisst Margot Crew, der Philipp Geber und der Marco Thomann. Ihr sendet genau heute in einer Woche, am 1. September, direkt vom SRF Meteo Dach. Also die Morgenshow von dort. Und was heisst denn, ihr gebt im Sommer aufs Dach?
1: Das klingt ja so mega offiziell, gell?
0: Ja.
1: Das ist eigentlich heute Morgen entstanden. Wir gehen am Sommer aufs Dach, am Hitzesommer, müssen wir ja wirklich aufs Dach gehen, wo auch mega Auswirkungen hat auf den Herbst. Also weißt, zum Beispiel Stausee, wo weniger Wasser drin ist. Also wir schauen ein bisschen die Auswirkungen von diesem Ausnahmesommer auch ein bisschen an, schauen zurück und schauen auch vor.
2: 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September. Da freuen wir uns zusammen mit dem neuen Chef von SRF Medium, Gaudenz Fluri. Von ihm haben wir eine Bewilligung bekommen,
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0: Aber das möchte ich natürlich auch sehen als Hörerin. Also ist das auch mit Video, mit Film, ja, mit allem, mit Fernsehen?
1: 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Und das Coole ist ja, so eine Meteosendung geht, wie es nachgeschaut, aber 5 bis 6 Minuten, gell?
2: Ja.
1: Das heisst, wir werden den ganzen Morgen mal auf dem Dach sein, vielleicht dann auch sonst Sachen zeigen auf dem Dach.
2: Also ich habe es ausgerechnet, also wenn 6 Minuten eine Meteosendung ist, das ist ja 10 und dann mal 5, das wäre ja 50 Mal so lang wie eine Meteosendung.
1: Mega.
2: Vom Dach aus. Also endlich mal Radio von dir oben. Ja,
1: ab dieser Sendung kennt ihr das Dach besser als eures eigenes.
0: So gut, und dann sehen wir den Sonnenaufgang und alles, kommen wir wahrscheinlich mit über.
2: Und dann die Morgenwelle, die reinkommt mit den Flügern, die landet. Und
0: du weißt schon, dass die eine oder der andere hofft, dass sie richtig schiffen zwischendurch.
2: Ja, das ist mir schon
0: mal
2: klar.
0: Kurze Zeit.
2: Ja,
1: das ist ein Problem.
2: Es geht nicht um uns. Wir sind nicht aus Zucker. Uns spielt es keine Rolle, es ist mehr Technik.
0: Wasserdicht unterwegs.
2: Ja, ja,
0: genau. 1. September, heute in einer Woche, morgen schon ab der 5. Ne?
2: Ja, ja.
0: Also haben wir alles abgeklärt? Können wir es offiziell jetzt rausposaunen?
2: Ja, ich glaube schon. Mama. Also der Gang ist zwar eng und wir müssen nicht mit dem Pult rauf, aber es ist...
1: Also wir gehen nicht Hand in Hand die Steige drauf, sonst bleibt man stecken.
2: Nein.
0: Hey, wir freuen uns. Heute in einer Woche die Morgenshow live vom SRF Meteo Dach. Sie geben im Sommer aufs Dach.

0: Die Vinyls Touch Myself und gehört heute in einer Woche Sender Morgen Crew live vom SRF Mediodach. 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

0: Thank You an dem Dienstag, der 25. vom August. Jetzt alles Wichtige von dem Morgen. Schön sind wir bei SRF 3.
1: Die Nachrichten von SRF um 11 mit Jan von Tobel. Das Walliser Dorf Randa wird von einem Gletschersturz bedroht. Die Eismassen am Weißhorn oberhalb von Randa hätten sich beschleunigt, teilt die Gemeinde mit. In den nächsten Tagen seien Abbrüche möglich. Direkte Folgen für die Einwohnerinnen und Einwohner hat die aktuelle Lage noch nicht. Die Gemeinde hat zwar am Rand des Dorfs eine Gefahrenzone festgelegt, die bis auf Weiteres nicht mehr betreten werden darf. Wohngebäude seien aber keine betroffen, sagt der Gemeindepräsident. Die Lage werde laufend überwacht. Ein Gletscherabbruch wäre nicht das erste Naturereignis, das Randa trifft. Im Jahr 1991 kam es dort zu einem großen Felssturz. Zu drei Kurzmeldungen. Ein Swiss-Flugzeug musste heute Morgen auf den Azuren einen ungeplanten Stopp einlegen, auf dem Weg von Chicago nach Zürich. Der Grund? An Bord gab es einen chemischen Geruch. Die Boeing 777 mit 238 Personen an Bord sei sicher gelandet, sagt die Swiss. Die Passagiere sollen noch heute in die Schweiz mit einem Erfahrtsflugzeug gebracht werden. Die Schweizer Wirtschaft ist im letzten Jahr stärker gewachsen als zunächst gedacht. Das Bruttoinlandprodukt BIP hat im Vergleich zum Jahr davor um 1,6% zugenommen. Um 0,2% mehr als bisher angenommen. Das zeigen Zahlen des Bundesamtes für Statistik. Und die Polizei bereitet sich auf eine unbewilligte Demonstration in Basel am Samstag vor. Es geht um eine Demonstration mit dem Titel «Tod dem Zionismus». Die Basler Polizei sagt, man werde Vorkehrungen treffen, um die Sicherheit zu gewährleisten, insbesondere für die jüdische Gemeinschaft. Wir wechseln ins Ausland. Vor drei Wochen wurde am Flughafen der deutschen Stadt Leipzig eine Drohne mit Sprengstoff gefunden. Zudem soll ein weiteres Fluggerät mit einem Frachtflugzeug kollidiert sein. Nun gibt es Berichte, wonach eine dritte Drohne gefunden wurde, und zwar in einem Feld, das an den Flughafen Leipzig grenzt. Diese dritte Drohne sei möglicherweise ebenfalls mit Sprengstoff präpariert gewesen, berichten deutsche Medien übereinstimmend. Sie beziehen sich unter anderem auf Sicherheitskreise. Die deutsche Bundesanwaltschaft wollte sich nicht zu den Berichten äußern. Es bleibt noch der Blick aufs Wetter. Im Osten gibt es zunächst noch Regen, sonst ist es zeitweise sonnig. Lokal kann es aber am Nachmittag wieder Schauer geben. Die Temperaturen erreichen 22 bis 27 Grad. Das waren Nachrichten von Radio SRF. Verantwortlich Dominik Brandt.
0: SRF Verkehrsinfo von 11.03 Uhr. In Graubünden ist die A13 San Bernardino Chur zwischen Rotenbrunnen und Reichenau in beiden Richtungen wegen eines Unfalls gesperrt. Oder du? Die grosse Frage bei unseren Nachbarn im Liechtenstein: Sind alle per Du beim Arzt oder im Restaurant? Sagt man «Hoi». Überall nur der Fürst wird gesitzt, also die Fürstenfamilie. Da sind sogar mehr bei SRF 3 noch etwas komplizierter. Wir sagen nämlich Sportler, Musikerinnen meistens «Du», Politiker, Wirtschaftsleute eher «Sie». Warum eigentlich? Das klären wir in dieser halben Stunde am Mikrofon Judith Wendling.

0: made of this? Ja, wenn ist Stutze angebracht und wenn passt doch in der Sitze? Die Frage diskutieren wir heute bei SRF 3 mit euch. Die Erkenntnis bis jetzt, es gibt ganz klar Hörerinnen und Hörer, die eigentlich fast immer duzen. Aber es gibt ja die andere Fraktion, die eher Fan vom Sitzen ist. Wir bei SRF 3 sind irgendwo in der Mitte. Meistens tun wir Interviewpartner duzen, manchmal aber auch sitzen. Wieso das? Bei mir im Studio ist der Roland Wirli, stellvertretender Leiter von SRF 3. Roland, wann gilt denn bei uns ein Du und wann ein Sie?
1: Wie du gesagt hast, also grundsätzlich haben wir eigentlich die Du-Kultur. Weil wir finden, das passt zu unserem Sender, es passt aber auch zu unserem Publikum. Im Gegensatz zum Beispiel zu Radio SF1, wo deutlich ein älteres Publikum hat, wo sich auch einen anderen Umgang vielleicht gewöhnt ist. Die sitzen das Publikum. Und wir finden einfach, dass Du, das ist wie auf Augenhöhe mit unserem Publikum. Also wir wollen ja auch nahbar sein, wir wollen nahe bei den Leuten sein, kommen ja auch ganz viel zurück über von euch da raus und wir finden, das passt einfach mit dem Du, es passt einfach irgendwie besser. Und trotzdem gibt es aber kein Schwarz-Weiß. Und es wird wirklich, eigentlich eine Faustregel, würde ich sagen, ist ja so, dass man sagt, je offizieller das Thema ist, je eher tun wir sitzen. Oder? Also als Beispiel, im Sport, wo man sich ja auch eigentlich untereinander duzt, dort steigen wir mit ein, dort duzen wir. In der Musikszene dasselbe, dort duzen wir, weil auch in der Musikszene sich duzt wird. Hingegen, wenn man mit einer Expertin redet oder einem Professor von der ETH bei einem offiziellen Thema, dort sagen wir sie.
0: Also unsere Hörerinnen und Hörer schreiben uns ja auch immer per Du via WhatsApp im Studio. Also es hat also nichts irgendwie damit zu tun, dass jemand studiert hat, dass man drum sie sagt.
1: Überhaupt nicht. Ich glaube, es hat eher damit zu tun, was die Situation ist. Es muss wie passen zu der Situation und zu den Umständen. Es ist wie im Leben draußen auch. Es gibt einfach Situationen, wo es unpassend ist. Wenn ich in eine Apotheke hineinlaufe, dann sage ich nicht «Du, die Apotheke».
0: «Du nicht, Andi Jucker schon».
1: Ja gut, so gibt es auch wieder Unterschiede. Das ist nicht schwarz-weiß, wie gesagt. Aber, oder wenn ich in ein Restaurant gehe, da sieht sich, es wäre mir unwohl, dort «Du» zu sagen. Wenn ich «Duzt» werde, ist es etwas anderes. In einer Bar hingegen, irgendeine lockere Bar, da kann man dann eher wieder «Duzt». Also es kommt wirklich auf die Umstände an. Und wenn wir jetzt zum Beispiel am Swiss Economic Forum zu Interlaken senden, wo ganz viele Wirtschaftsleute zusammenkommen, das wäre einfach unpassend, wenn wir dort Leute duzen würden. Dort am CEO sagen wir sie, das ist klar. Es gilt auch für Interviews mit Politikerinnen und Politikern oder auch Mediensprecher von der Polizei. Das ist ein Sie, das ist wie ganz klar. Aber darum sage ich, es ist je offizieller, je eher Sie, aber es ist von Fall zu Fall. Müssen wir es neu anschauen.
0: Ich sage mir manchmal, wenn ich unsicher bin im Studio, also wenn ich jetzt die Person auf der Straße treffen würde, würde ich sagen «Hoi» oder würde ich sagen «Grüezi». Und das ist so das, oder? Das Gefühl auch, oder?
1: Genau, es geht wirklich ums Gefühl. Passt es nicht?
0: Du oder sie, eine Frage, die wir uns durchaus auch bei SRF 3 stellen. Und schön finde ich den Kommentar vom SRF 3-Hörer Marcel. Er schreibt, hey, SRF 3, ich bin Buschauffeur. Ob Grüezi, Hallo oder Hoi, mir so egal. Ich freue mich, wenn die Fahrgäste überhaupt etwas sagen.

SRF 3 und Obacht unterwegs, Obacht in Graubünden. Dort ist die A13 Chur San Bernardino zwischen Bonaduz und Rotenbrunnen wieder offen. Gute Fahrt!

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Unser aktuelles SRF 3 Best Talent aus Biel, Naveni Payback. Er ist schon ein bisschen länger her, seit er das gute Siegel gehabt hat, SRF 3 Best Talent. Der Song einfach riesig. Der Crimer unterwegs, auch durch die Schweiz, zum Beispiel am 11. September im Gaskessel zu werden.

0: 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Das ist SRF 3 am 11:30.
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0: Und am 12. geht es dann darum, zwischen den USA und Kanada geht es im Moment ja ruppig zu und her. Die beiden Staaten streiten um Zoll. Und der kanadische Ministerpräsident, der Mark Carney, bietet dem US-Präsident Donald Trump die Stirn. Manuel Fasol vom Info 3.
2: Ja, zwischen den beiden Ländern sind schon länger Verhandlungen gelaufen zu Zöllen auf verschiedene Waren aus Kanada. Gespräche sind aber geplatzt. Der Donald Trump ist hässig geworden und hat Strafzölle von 50% angekündigt. Kanada wiederum hat sich von dem nicht beeindrucken lassen und hat einfach Gegenzölle angekündigt. Der Mark Carney tritt mit breiter Brust auf und lässt sich also nicht einschüchtern von Donald Trump. Und das scheint auch gar nicht so schlecht zu funktionieren. Wir fragen den USA-Experten, ob diese Frechhaltung der richtige Umgang mit dem unberechenbaren US-Präsident ist. Am 12. im Info 3.
0: SRF Verkehrsinfo von 11.31 Uhr. In Graubünden ist die A13 Chur San Bernardino zwischen Bonaduz und Rotenbrunnen wieder offen. Ah, und den haben wir schon länger nicht gehört. Schweizer Musik bei SRF 3. Das dann noch in dieser halben Stunde. Zuerst gehen wir rein mit Teddy Swims, The Door. Schönen Dienstag euch.

0: Mary Wetter. Und wenn wir kurz zurückspulen, ist 2012 dazu mal jetzt am ESC so tun. Sind Platz haben die Schweiz vertreten, die beiden Brüder aus dem Tessin mit Platz 11 knapp den Final verpasst. Und der eine von diesen beiden, der Gabriel, hat ein Nebenprojekt. Curacay heisst der Song. Tra Milano e il Mare heisst der Song. Curacay ist sein Projekt. Ein schöner Sommersong, so zwischen Mailand und am Meer. Ein Song, den wir in allen Landesteilen spielen, also bei RTR, RSI und eben SRF 3.
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0: Alex Warren bei SRF 3. Und ja, wir haben es bei unserem «Sie-Du»-Thema schon davon gehabt. Musikerinnen, Musiker sagt man meistens «Du», aber nicht immer. Zum Beispiel bei der Rihanna, die gerade auf Tour ist, ist es anders.
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0: Die Appenzeller Musikerin Rihanna ist, neben dem, dass sie Musikerin ist, eben auch immer noch zu 60% Primarlehrerin. Und da heisst natürlich «Grüezi, Frau Steinmann». Auf der Bühne ist aber natürlich klar Rihanna.
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0: Die SRF 3 Best Talent Jahressiegerin ist unterwegs. Der Samstag mit Stopp an den Summer Days in Arbon. Oder dann am 18. September in dem wahnsinnig schönen Kulturkeller. Im Stein heisst das, im Stein in Sam.

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5: Und auch das ist Schweizer Musik 20 Jahre her. Und der rausgekommen ist William White, Misfit.

0: Remake vom Sting-Song Fields of Gold. Er hat okay gegeben und dann hat selber mitgemacht. Marshmallow, Pink, Sting und Dreaming. SRF Verkehrsinfo, Stau in der Region Basel auf der A2 Richtung Luzern, eine halbe Stunde länger abgeldert wegen eines Unfalls im Schweizer Halle-Tunnel und im Aargau auf der A1 Richtung Bern zwischen Baden-West und Bierfeld, Stau wegen eines Pannenfahrzeugs. SRF 3, es ist 12.
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2: Im Zollstreit bietet Kanada den USA die Stirn, warum die freche kanadische Taktik zu funktionieren scheint. Dann, eingebaute Kameras in Brillen können Personen heimlich filmen, was nun von der Politik gefordert wird. Und der Europäische Gerichtshof für Menschenrechte fordert die sofortige Freilassung eines Oppositionellen in der Türkei, warum dies für Präsident Erdogan zum Problem werden könnte. Dies die Themen im Info 3, heute mit Manuel Fasul. Der Ton zwischen den USA und Kanada ist zurzeit sehr harsch. Grund ist der Zollkonflikt der beiden Länder. Die Verhandlungen waren in der Nacht zum Sonntag gescheitert, woraufhin die USA auf einige Güter Zölle in der Höhe von 50% in Kraft setzten. Der kanadische Regierungschef Mark Carney ließ sich aber nicht beeindrucken und kündigte Gegenzölle an. Es fällt auf, Carney knickt vor Trump nicht ein und tritt mit breiter Brust auf. Stefan Bierling ist Professor für internationale Politik an der Universität Regensburg. Ich habe ihn gefragt, ob Carneys Haltung der richtige Umgang mit dem unberechenbaren US-Präsidenten sei.
3: Das ist jetzt mittlerweile keine wirtschaftliche Frage mehr allein, sondern es ist eine politische Frage geworden. Und die kanadische Innenpolitik war so angespannt, dass sich Carney ein Eingehen auf die amerikanischen Wünsche, ja schon erpresserischen Drohungen, nicht mehr leisten konnte. Und da ging es vor allem um zwei Dinge. Zum einen sollte Kanada übernehmen die Zollpolitik der USA gegenüber Drittländern, was eine Aufgabe der eigenen Souveränität gewesen wäre. Und es sollte seine Sprachpolitik revidieren. In Kanada gibt es eine Provinz Quebec, die französisch- und englischsprachig ist. Und das ist für das Zusammenhalten der kanadischen Nation nicht akzeptabel und auch aus Souveränitätsgründen nicht akzeptabel gewesen.
2: Und nun tritt Kanada mit Härte auf, droht mit Gegenzöllen. Trump behauptet, die USA seien nicht auf Kanada angewiesen. Wie sieht es aus? Kann Kanada den USA denn überhaupt wehtun?
3: Es kann den USA wehtun, muss sich aber immer wieder vergegenwärtigen, dass die amerikanische Wirtschaft 15 Mal größer ist als die kanadische und 70% der kanadischen Exporte in die USA gehen. Und trotzdem gibt es Möglichkeiten, etwa sie haben Sonderzölle für Whisky aus Kentucky, einem republikanischen Bundesstaat, verhängt. Sehr viel weniger Kanadier reisen mittlerweile im Winter, was früher gang und gäbe war, nach Florida und heizen dort die Tourismusindustrie an. Das heißt, Kanada kann partiell den USA wehtun, zumal sich die USA auch selbst beschädigen, weil der kanadische und der amerikanische Automarkt ja so eng verwoben sind, dass wenn aus Kanada keine Zulieferprodukte kommen, es auch in den Fabriken der USA Probleme geben wird.
2: Kann man also davon ausgehen, wenn Kanada so viel Hebel hat, dass Trump einknicken könnte?
3: Das wissen wir nicht. Für Trump ist ja immer alles sozusagen ein Kampf des Willens. Wer setzt sich durch? Wer kommt am Ende besser raus? Er wird vielleicht einfach Sieg erklären und dann einen Rückzieher machen. Wir hatten ja durchaus Fälle, allerdings mit größeren Partnern, China und Russland, wo Trump immer wieder den Taco gab. Trump always chickens out. Wenn es hart auf hart kommt, zieht Trump immer den Schwanz ein. Ob das so eine kleine Nation wie Kanada gegenüber den USA durchsetzen kann, das werden wir erst noch sehen müssen.
2: Das sagt USA-Experte Stefan Bierling. Am Weißhorn oberhalb von Randa im Wallis droht schon länger ein Gletscher abzubrechen. Nun warnt die Gemeinde, die Eismassen hätten sich beschleunigt, Frank Estermann.
1: In den nächsten Tagen seien daher Gletscherabbrüche möglich, schreibt die Gemeinde. Sie hat am Rand des Dorfs eine Gefahrenzone festgelegt, die bis auf Weiteres nicht betreten werden darf. Die Überwachung des Gletschers sei nun verstärkt worden, sagte der Gemeindepräsident zu SRF. Wohngebäude seien aber nicht bedroht. Durch das Gefahrengebiet führt auch die Linie der Matterhorn-Gotthardbahn. Die Züge fahren weiter. Dank Warnsystemen würden sie im Fall eines Abbruchs rechtzeitig gestoppt. Ein Swiss-Flugzeug hat heute Morgen auf den Azoren einen ungeplanten Stopp machen müssen, auf dem Weg von Chicago nach Zürich. Der Grund: an Bord gab es einen chemischen Geruch. Die Boeing 777 mit knapp 240 Menschen an Bord habe einen Notruf abgesetzt und sei danach auf den Azoren sicher gelandet, sagt die Swiss. Die Fluggesellschaft will die Passagiere noch heute mit einem Ersatzflugzeug in die Schweiz bringen.
2: Smart Glasses, also intelligente Brillen, können Filmen und Tonaufnahmen machen. Häufig merken Personen, die aufgenommen werden, nichts davon. Das ist rechtlich heikel, gerade wenn in Freibädern heimlich gefilmt wird, wie es diesen Sommer in Deutschland vorgekommen ist. Smart Glasses sind der Politik in mehreren Schweizer Städten deshalb ein Dorn im Auge. Mit einem Verbot soll das heimliche Filmen von halbnackten Badegästen verhindert werden. Auch in der Stadt Wiel ist hierzu ein politischer Vorstoß hängig. Ostschweiz-Korrespondent Sascha Zürcher.
4: Sie sehen aus wie normale Sonnenbrillen, können aber filmen, Fotos machen, Gespräche aufzeichnen und die Daten direkt in eine Cloud laden. Ist die Brille aktiv, blinkt ein kleines weißes Licht. Das kann man aber leicht übersehen, wie ein Versuch in einer Party zeigt.
5: Also man sieht das Blinken bei der Kamera, das ist schon ein bisschen irritierend, weil das hat ja sonst eine normale Sonnenbrille nicht. Aber wenn man sich jetzt nicht fest darauf achtet, hat man es vielleicht nicht gemerkt, nein. Ja, also vor allem jetzt in der Body, wenn man nicht so viel anhat, schon nicht angenehm.
4: Meret Grob ortet hier eine große Gefahr. Die 31-Jährige politisiert im Wieler Stadtparlament für die Grünen und warnt vor Persönlichkeitsverletzungen durch Smart Glasses. In einem überparteilichen Vorstoß verlangt sie vom Wieler Stadtrat, dass er solche intelligenten Brillen in Wieler Badeanstalten verbietet.
6: Ich glaube, es ist noch sehr nicht in den Köpfen, dass die Entwicklung so ist und dass die Smart Glasses nicht nur für positive Sachen können verwendet werden, sondern auch sehr oft für negative Sachen können verwendet werden. Und das Problem ist, zum Teil kann man nicht mehr sehen, dass jemand filmt mit diesen Brillen.
4: In der Schweiz sind bisher keine Vorfälle bekannt. Anders in Deutschland. Dort machte vor kurzem der Fall von mehreren Frauen Schlagzeilen, die im Bikini heimlich gefilmt wurden und die Videos in den sozialen Medien landeten. In Köln haben städtische Freibäder Smart Glasses bereits verboten. Das fordern grüne Politikerinnen nun neben Wiel auch in den Städten Luzern und Basel. Macht ein Verbot Sinn, wenn die Umsetzung schwierig bis unmöglich ist? Martin Steiger ist Rechtsanwalt und spezialisiert auf Daten- und Persönlichkeitsschutz. Er ordnet ein.
7: Das Grundproblem ist eigentlich, dass wir in der Schweiz gemäß Gesetz und Rechtsprechung ganz klar ein strenges Recht am eigenen Bild haben. Also wir alle können im Grundsatz selber bestimmen, wenn wir gefilmt, wenn wir fotografiert werden. Und wenn wir mit dem einverstanden sind, dann können wir wiederum bestimmen, für was werden die Aufnahmen verwendet. Und bei Smart Glasses haben wir das natürlich überhaupt nicht.
4: Ein Verbot von Smart Glasses in Badeanstalten wäre daher sinnvoll, meint der Experte für das Recht im digitalen Raum weiter. Das Thema beschäftigt mittlerweile auch die nationale Politik. So gibt es Stimmen, die verlangen, der Bundesrat solle prüfen, ob intelligente Brillen überhaupt mit dem Datenschutz vereinbar sind. Andere wollen, dass die Landesregierung den Verkauf von Smart Glasses generell verbietet. Vom Bundesrat gibt es diesbezüglich noch keine Antwort.
2: SRF Verkehrsinfo von 12.08 Uhr. Vorsicht in der Region Zürich auf der A4 Richtung Brunnen. Zwischen dem Islisberg-Tunnel und Affoltern am Albis besteht Gefahr durch Gegenstände auf der Fahrbahn.
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2: Der Europäische Gerichtshof für Menschenrechte, EGMR, hat sich am Vormittag mit dem türkischen Menschenrechtler Osman Kavala beschäftigt. Er sitzt seit Jahren im Gefängnis und wurde 2022 zu einer lebenslangen Haft verurteilt, weil er 2016 am Putschversuch gegen Präsident Erdogan beteiligt gewesen sein soll. Der EGMR hat schon mehrmals gegen die Türkei geurteilt und die Freilassung Kavalas verlangt. Heute nun das jüngste Urteil des Gerichtshofs. Erneut fordert es die sofortige Freilassung von Osman Kavala. Frage nun live an unseren diplomatischen Korrespondenten Fredrik Steiger. Wie begründet der EGMR sein Urteil?
8: Er tut das in Worten, die deutlicher nicht sein könnten. Die Verurteilung von Osman Kavala sei null und nichtig, sagte heute Vormittag der Präsident des Europäischen Gerichtshofs für Menschenrechte, Matthias Guillaumard, bei der Urteilsverkündung. Und erst recht ungewöhnlich ist die Schärfe der Urteilsbegründung. Osman Kavalas Verurteilung basiere auf überhaupt nicht konkretisierten und schon gar nicht belegten Vorwürfen. Das Resultat, die Verurteilung zu lebenslanger Haft, widerspreche jeglichen Rechtsgrundsätzen und vorgeworfen wird den türkischen Gerichten auch die Weigerung, Zeugen der Verteidigung anzuhören. Und die Rede ist explizit von der politischen Abhängigkeit und vom politischen Druck auf die türkischen Richter. Im Grunde genommen stellt dieses EGMR-Urteil ein völliges Versagen der türkischen Justiz fest.
2: Welche Beweise legte die Türkei in ihrem Prozess von 2022 gegen Kavala denn vor?
8: Diese Beweise sind teils inexistent, teils sind sie lächerlich. Im Zusammenhang mit den riesigen und lange andauernden Gezi-Protesten von 2013, die am Ende vom Regime von Recep Tayyip Erdogan gewaltsam niedergeschlagen wurden, wird Kavala etwa vorgeworfen, er habe den Demonstranten Hefegebäck zukommen lassen und sie so unterstützt und für eine Beteiligung am Putschversuch von 2016 gegen Machthaber Erdogan gibt es gar überhaupt keine Beweise. Das Ganze zeigt, dass Staatspräsident Erdogan offenbar Kavala zu seinem persönlichen Feindbild aufgebaut hat und deshalb gerade in diesem Fall keine Gnade, sondern absolute Härte zeigt.
2: Nun liegt das Urteil des EGMR auf dem Tisch. Wird es Konsequenzen für die Türkei haben?
8: Es macht aller Welt einmal mehr und diesmal erst recht deutlich, dass in der Türkei eine Unrechtsjustiz herrscht, aber am Schicksal von Osman Kavala, der seit nunmehr 3221 Tage unschuldig im Kerker sitzt, daran dürfte es nichts ändern. Und damit verletzt die Türkei gravierend ihre Pflichten als Mitglied des Europarats und in solchen Fällen könnte ein Ausschlussverfahren eingeleitet werden gegen die Türkei. Das wäre konsequent und es wäre für Erdogan eine Schmach. Aber vermutlich kommt es nicht dazu, denn einen Rauswurf aus dem Europarat gab es bisher bloß ein einziges Mal, nämlich gegen Russland nach der Invasion in die Ukraine, als sie aus Russland aus dem Europarat geworfen wurde. Im Fall der Türkei dürfte das Land schlicht für die übrigen europäischen Regierungen militärisch, aber auch politisch als Schleuse gegen Migration zu wichtig sein, als dass man es sich zum Feind machen möchte. Und außerdem könnten bei einem Ausschluss Türkinnen und Türken nicht mehr an den EGMR gelangen und dort zu ihrem Recht kommen. Das heißt, es gibt also auch aus menschenrechtlicher Sicht ein Argument, um die Türkei im Europarat zu belassen.
2: Einordnungen von Fredrik Steiger, besten Dank. Beim Flughafen im deutschen Leipzig wurde offenbar eine weitere Drohne gefunden, die mit Sprengstoff präpariert gewesen sein soll.
1: Die Drohne sei in einem Feld neben dem Flughafen entdeckt worden. Das berichten deutsche Medien übereinstimmend und beziehen sich auf Sicherheitskreise. An der Fundstelle seien auch Spuren eines hochexplosiven Sprengstoffs gefunden worden, berichten die Süddeutsche Zeitung, NDR und WDR. Vor rund drei Wochen wurde am Flughafen in Leipzig eine Drohne mit Sprengstoff gefunden, in der Nähe eines ukrainischen Frachtflugzeugs. Zudem soll ein weiteres Fluggerät in der Luft mit einem Frachtflugzeug kollidiert sein. Eine Meldung von der Schweizer Wirtschaft. Diese ist im letzten Jahr stärker gewachsen als zunächst gedacht. Das Bruttoinlandprodukt BIP hat im Vergleich zum Jahr davor um 1,6% zugenommen. Das sagt das Bundesamt für Statistik. Anfang Jahr hatte das Staatssekretariat für Wirtschaft das Wirtschaftswachstum 2025 noch auf 1,4% geschätzt. Gewachsen ist die Schweizer Wirtschaft vor allem dank dem Konsum und Investitionen im Inland. Die Börsendaten von SIX, der Swiss Market Index, liegt im Moment bei 14.479 Punkten plus 0,2%. Der Euro wird zu 93,65 gehandelt und der Dollar zu 80,25. Und das Wetter? Heute ist es teilweise sonnig mit lokalen Schauern bei 21 bis 26 Grad. Morgen ist es dann ziemlich sonnig bei 27 Grad.
2: Das war Info 3, heute mit Frank Estermann und Manuel Fasol.
0: SRF Verkehrsinfo von 12.14 Uhr. Vorsicht in der Region Zürich auf der A4 Richtung Brunnen zwischen dem Islisberg-Tunnel und Affoltern am Albis besteht Gefahr durch Gegenstände auf der Fahrbahn. Informiert sind wir, packen wir es gerade an, die zweite Hälfte von dem Dienstag direkt rein mit Kungs und Never Going Home am Mikrofon Judith Wendli.

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1: Alice, Veronika Fusaro bei SRF 3. Ja, wer einen Garten hat oder jemanden kennt, der einen Garten hat, der weiss es, die Schweiz wird von Zucchetti überschwemmt.
2: Es hat gerade im Moment so viel und so riesige, man könnte fast von dichtem Stress im Garten reden.
1: Andere Gemüse werden verdrängt, Zucchetti überwuchern einfach alles, was nebendran im Beetli wächst.
2: Zucchetti stammen ursprünglich aus Mittel- und Südamerika. Und in der Schweiz, da werden sie erst seit den 1970er Jahren angeboten.
1: Zuerst nehmen sie den anderen Gemüse den Platz im Garten weg, dann auch auf dem Teller. Man kann von einer Zucchettisierung der Schweiz reden.
2: Und wie 10'000 Tonnen Zucchetti wachsen pro Jahr hier im Land und 20'000 weitere Tonnen Zucchetti werden importiert.
1: Aber das ist doch extrem. Es braucht eine Begrenzung.
2: Oder sogar eine Halbierungsinitiative gegen Fachzucchetti. Muss ich sagen, habe ich wirklich nichts. Aber solche, die einfach die Systemküche ausnutzen, das stört mich schon ziemlich.
1: Ja, aber was willst du machen? Jede Schweizerin und jeder Schweizer isst halt pro Jahr 3,2 Kilo Zucchetti.
2: Jetzt kommen wir nicht da damit. Das klingt ja noch so, als wären wir für Zucchetti-Schwämme verantwortlich. Komm, wir langen. Ich gehe gassen.
1: Ja, ein guter. Es gibt Zucchetti gerade in der Mensa.

Find, oh geil, hey, schon Heat of the Moment, auch schon länger nicht gehört, da jetzt bei SRF 3. Gute Nachricht von unterwegs, SRF Verkehrsinfo von 12.29 Uhr. Entwarnung in der Region Zürich auf der A4 Richtung Brunnen. Zwischen dem Islisberg-Tunnel und Affolter am Albis besteht keine Gefahr mehr durch Gegenstände auf der Fahrbahn. Und im Aargau auf der A1 Richtung Bern zwischen Baden-West und Bierfeld Stau wegen eines Pannenfahrzeugs. Und Stau in der Region Basel auf der A2 Richtung Luzern eine Stunde länger ab Wiese wegen eines Unfalls im Schweizer Halle-Tunnel. Folglich auf der A3 ab dem Horb Tunnel sowie auch auf der A18 ab Muttenz Süd.

0: Die gehören auch so richtig dazu zu der Schweizer Musikszene. Seit dem 92 gibt es sie. Das ist die aktuelle von der Lovebox Miracle. Ja, die Frage «Du oder sie?», die macht an, dort schon ein bisschen abzubrechen. Aber beim Guido aus dem St. Galler Rheintal, Guido Baumgartner aus Lienz, ist das ganz anders. Er schreibt uns, bei uns werden sogar im Arzt, Lehrer oder der Pfarrer, da wird man ganz selbstverständlich duzt. Das gehört bei uns einfach dazu. Hoi Guido, hoi.
1: Grüezi Judith, hoi, hopp.
0: Hoi Guido. Du, also ist es wirklich so, also ich sage alle einander «du», so ein bisschen wie im Liechtenstein.
1: Genau, das ist bei uns so, das ist im Liechtenstein so und das ist auch über dem Rhein so im Vorarlberger Rheintal.
0: Also und das heisst wirklich, bei euch sitzt sich niemand?
1: Also ich bin ja noch viel unterwegs, ich stehe noch ein bisschen zöppeln und man muss es manchmal ein bisschen ausloten. Darum habe ich dir dort ich habe geschrieben, dass meistens die Herrenzügelten, die hierher gekommen sind und sich das vielleicht nicht so gewöhnt sind, dass die eher ein bisschen auf sie beharren.
0: Aber hast du schon mal gehört, dass jemand sagt, hey, ich habe es im Fall lieber per Sie?
1: Ich höre es dann, wie es zurückkommt. Ah, oder wenn ich jetzt irgendwie am Morgen irgendwo herkomme und sage, hopp zusammen, wie geht's? Und wenn dann irgendwie etwas zurückkommt, wie haben Sie es? Haben Sie etwas dabei? Dann weiss ich genau, okay, jetzt ist es, die haben es lieber, wenn man es sieht.
0: Aber die meisten sagen bei euch wirklich einfach einander du, das gehört dazu?
1: Die meisten sagen einander du, genau. Das ist auch beim Doktor, oder? Wenn man so herkommt zum Doktor und man hat irgendwie ein Gesuch und man geht her und dann sagt er, so wie hast du? Ja, eigentlich gut. Ja, schauen wir es mal an. Ja, ist gut. Also, da bin ich ja da.
0: Dann ist
1: ja
0: wieder das «Schauen wir». Das ist ja dann so eine komische Mischform zwischen «Sie» und «Du». Weißt du, schauen wir es mal an.
1: Ja, man redet natürlich manchmal auch viel in der dritten Person, oder?
0: Mhm.
1: Wie hat er es? Wie geht es ihr? Wie hat sie es heute, oder?
0: Also du triffst jemanden, also eine Frau, und sagst, wie geht es ihr?
1: Nein, ich sage zu einer, wie hat sie es?
0: Wie hat sie es?
1: Wow. Wie hat sie es heute? Ja. Und dann merke ich schnell, wie es zurückkommt. Und dann gibt es aus dem ersten Satz, aus dem ersten Wort raus, weiss man gerade, was man, jetzt kann man so reden, wie auch um den Schnabel gewachsen.
0: Ah, ja, aber so viel einfacher tut es unter dem Strich dann auch nicht, wenn man dann diese Form noch annehmen muss. Was ich grossartig finde, ist, dass ihr ja «Hopp» sagt. Wir sagen «Hoi» und ihr sagt «Hopp». Das erste Mal habe ich gemeint, irgendjemand will mir Energie schenken und schreibt «Hopp Judith». Aber nein, ihr sagt wirklich «Hopp», wenn ihr jemanden seht.
1: Eben, das ist eigentlich eine Form, die sehr im Unterrind gebraucht wird, dort in Wittnau, Balgach, auch dort jeden Tag wird einfach mit «Hopp» begrüßt.
0: Hey, «Hopp» Guido, danke.
1: Und du kannst das auch so auffassen, dass «Hopp» Judith, das gibt auch Energie, oder?
0: So gut. «Hopp» Guido, merci Firma für das.
1: Okay, jawohl, genau.
0: Aus dem St. Gallen-Rital. Ja. Salut.

0: So 21 bis 26 Grad, 21 Grad zum Beispiel so ein bisschen rum Zürich bis Bodensee. Wärmer ist das Ganze heute im Rhonetal oder in der Region Basel.
1: Also 26 ist für mich nicht kühl, das ist eigentlich gerade okay.
0: Aber 1,22 ist noch frisch, schon viel.
1: Ja, das stimmt. Und es wird aber auch wärmer.
0: Es wird morgen dann überall wärmer, Temperaturen rund um 27 Grad, dazu morgen häufig sonnig. Auch schon morgen noch teilweise wolkenrisch, da geht es in Zentral- und Ostschweiz. Durch den Tag mal höhere Wolkenfelder, so ein milchiger Sonnenschein, aber grundsätzlich viel Sonnenschein und auch wieder warm.
1: Und dann wird es von warm sogar heiß.
0: Es wird nochmal heiß. Der Donnerstag ist der Höhepunkt von der Wärme, nämlich rund 30 Grad gibt es, Wetter ähnlich, also häufig sonnig, hat noch dichtere Schleierwolken. Was am Donnerstag noch ein bisschen anders ist, da kommt in den Alpen noch ein kräftiger Föhn auf. Der Föhn hat so den Höhepunkt vom Donnerstagabend in der Nacht auf den Freitag. Da kann es noch in den Tälern gut blasen, so Böen von 60 bis 90 km pro Stunde sind dann auch mit dabei.
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0: mit dabei dann in der nächsten Stunde. Und in den News geht es unter anderem um eine ungeplante Zwischenlandung von einem Swiss-Flugzeug. Wo und die genauen Details. Das jetzt, wir sind bei SRF 3.
1: Die Nachrichten von SRF um 1 mit David Burkhardt. Der Europäische Gerichtshof für Menschenrechte fordert die Türkei auf, den Intellektuellen und Menschenrechtler Osman Kavala sofort freizulassen. Kavala sitzt seit 2. November 2017 in der Türkei in Haft. 2022 wurde er zu einer lebenslangen Haftstrafe verurteilt, weil er 2016 am Putschversuch gegen den türkischen Präsidenten Recep Tayyip Erdogan beteiligt gewesen sein soll. Nun fordert der Europäische Gerichtshof für Menschenrechte also die sofortige Freilassung Kavalas. Wie das Gericht die Forderung begründet, erklärt unser diplomatischer Korrespondent Fredrik Steiger.
2: Die Verurteilung von Osman Kavala sei null und nichtig, sagte heute Vormittag der Präsident des Europäischen Gerichtshofs für Menschenrechte, Matthias Guillaumard, bei der Urteilsverkündung. Und erst recht ungewöhnlich ist die Schärfe der Urteilsbegründung. Osman Kavalas Verurteilung basiere auf überhaupt nicht konkretisierten und schon gar nicht belegten Vorwürfen. Das Resultat, die Verurteilung zu lebenslanger Haft, widerspreche jeglichen Rechtsgrundsätzen und vorgeworfen wird den türkischen Gerichten auch die Weigerung, Zeugen der Verteidigung anzuhören. Und die Rede ist explizit von der politischen Abhängigkeit und vom politischen Druck auf die türkischen Richter. Im Grunde genommen stellt dieses EGM-Urteil ein völliges Verzagen der türkischen Justiz fest,
1: sagt unser diplomatischer Korrespondent Fredrik Steiger. Nun zu zwei Meldungen des Vormittages in der Übersicht. Ein Swiss-Flugzeug musste heute Morgen auf den Azoren einen ungeplanten Stopp einlegen, auf dem Weg von Chicago nach Zürich. Der Grund, an Bord gab es einen chemischen Geruch. Die Boeing 777 mit 238 Personen an Bord sei sicher gelandet, sagt die Swiss. Die Passagiere sollen noch heute mit einem Ersatzflugzeug in die Schweiz gebracht werden. Und die Polizei bereitet sich auf eine unbewilligte Demonstration in Basel am Samstag vor. Es geht um eine Demonstration mit dem Titel «Tod dem Zionismus». Die Basler Polizei sagt, man werde Vorkehrungen treffen, um die Sicherheit zu gewährleisten, insbesondere für die jüdische Gemeinschaft. Nun nach Afghanistan. Dort sind letztes Jahr fast 1100 Menschen ausgepeitscht worden. Die Zahl der Auspeitschungen hat sich im Vergleich zum Vorjahr fast verdoppelt. Das zeigen Zahlen der für Afghanistan zuständigen Menschenrechtsorganisation ARDO im Sitz in Kanada. Häufig seien Menschen wegen angeblicher Sexualdelikte ausgepeitscht worden, etwa wegen außerehelicher Beziehungen oder wegen Homosexualität. In vielen Provinzen seien die Strafen öffentlich vollzogen worden, sagt die Menschenrechtsorganisation. In Afghanistan haben vor 5 Jahren die Taliban die Macht übernommen. Sie führen das Land seither mit strengen religiös motivierten Regelungen. Das Wetter heute teilweise sonnig mit lokalen Schauern bei 21 bis 26 Grad, morgen dann ziemlich sonnig bei 27 Grad. Das waren Nachrichten von Radio SRF, verantwortlich Dominik Brandt.
0: SRF Verkehrsinfo von 13.03 Uhr. Stau auf folgenden Strecken in der Region Basel. Auf der A2 Richtung Luzern, 1 Stunde länger ab Wiese, wegen Bergungsarbeiten im Schweizer Halle-Tunnel. Folglich auf der A3 ab dem Grenzübergang Saint-Louis, sowie auch auf der A18 ab Mutten Süd. In der Ostschweiz auf der A1 Richtung St. Gallen, zwischen Wil und Utzwil, wegen eines Unfalls auf der Überholspur. Schließlich vor dem Gotthardtunnel Richtung Norden, 3 Kilometer Stau und 1,5 Stunde Wartezeit ab Quinto. Für Reisende Richtung Gotthardpass ist die Sonderspur Cupra ab Quinto offen. Wie geht es eurer To-Do-Liste? Sind ihr mit dem Kopf schon beim nächsten Termin, der nächsten Baustelle, dem nächsten Kunden? Wir nehmen diese Stunde mal extra den Fuß vom Gas mit einem Song, der uns daran erinnert, dringend und wichtig sind 2 ganz verschiedene Sachen. Für euch da, Eric Clapton, Tears in Heaven, in dieser halben Stunde und mit euch im Dienstag am Mikrofon Judith Wendel.

Audio-Balsam erzählen und plötzlich ist die Liste wieder einfach nur eine Liste. Schönen Dienstagnachmittag euch, jetzt mit Holy Humberstone to love somebody.

0: Der Song feiert Snow Patrol selber enorm. Sie sind grosse Kylie Minogue-Fans schon lang. Und haben riesig Freude gehabt, dass sie zugesagt hat zu dem Song «These Alarms» neu bei SRF 3. Und jetzt spicken wir zurück, 10 Jahre. Der ganz grosse Sommerhit im 2016 hat so gedacht. Nicht so einfach, um nicht mitzusingen, gell? Der Alvaro Soler sagt heute, hat keine Ahnung, wieso dieser Song so erfolgreich ist. Er verdankt dem so viel. Aber was es ausmacht, warum der es ganz, ganz aufgeschafft hat, fragt mich nicht. Vielleicht Timing, vielleicht der Name Sophia, wer weiß. Und irgendwie ist es ja noch schön, oder? Wenn es nicht so richtig kannst einordnen, warum etwas funktioniert, so gibt es auch immer wieder die ganz grossen Überraschungen. Alvaro Soler, Sophia ist bis heute sein einziger Nummer 1-Hit.
1: 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Der Song ist vor 10 Jahren.

Sophia. So fröhlich kann es tönen, wenn eine Frau ihm zurückschreibt. Im 2016, vor 10 Jahren, der grosse Sommerhit gsi, tönt auch nach Ferien und Sangria. Aber eigentlich geht es bei Sophia um Liebeskummer. Sommerhit 2016, zoberst in den Schweizer Singlecharts.

Von Solothurn in die Welt aus Soleroy Call It. Es ist eine Verkehrsinfo. Vorsicht im Wallis auf der A9 Sittenbrieg zwischen Leuk und dem Turtmann-Tunnel besteht in beiden Richtungen Gefahr durch Fahrradfahrer auf der Fahrbahn.

Sonntagnachmittag mit Taylor Swift. SRF Verkehrsinfo von 13.31 Uhr. Vorsicht im Wallis. Auf den A9 Sittenbrieg zwischen Leuk und dem Turtmann-Tunnel besteht in beiden Richtungen Gefahr durch Fahrradfahrer auf der Autobahn. Dann Stau auf folgenden Strecken. In der Region Basel auf der A2 Richtung Luzern. Eine Stunde länger ab dem Grenzübergang Weil wegen Bergungsarbeiten im Schweizer Halle-Tunnel. Folglich auf der A3 ab dem Grenzübergang Saint-Louis. Sowie auch auf der A18 ab Mutten-Süd. Und schließlich vor dem Gotthardtunnel Richtung Nord. 3 Kilometer Stau und eine halbe Stunde Wartezeit ab Quinto. Ja, können wir das Sie bitte endlich abschaffen und uns aufs Du einigen, schreibt es der Severin. Ja, entscheiden kann ich es nicht, aber wir hören mal, wie das funktioniert. Zum Beispiel in Schweden, dort ist mit einer Ausnahme sind alle per Du. Wie sich das auf Respekt auswirkt, das geht nachher da bei

0: Da trifft Bern auf Fribourg. Der Berner Produzent Dark Times mit dem Shuttle, SRF2 Best Talent Produzent und Musiker aus Fribourg zusammen Changes. Ja, es könnte so viel einfacher sein. Wenn einfach alle, wenn es alle gleich würden machen, wenn niemand müsste überlegen, ich rede vom Duzen oder Sitzen. Es gibt schlicht keine wirkliche Regeln in der Schweiz. Die einen machen so, die anderen anders. Wieso nicht einfach nur du? Kein Überlegen mehr. Alles klar für alle. Und wer jetzt sagt, ja, das geht doch am Schluss ganz sicher nicht auf. Doch, das geht. Die Schweden seit vielen Jahrzehnten.
1: Ja, weil sich das einfach durchgesetzt hat als die Form in den letzten 50 Jahren, wo alle möchten. Früher hat man sich ja auch sie sagen, aber das hat sich dann so geändert.
0: Das ist unser Nordeuropa-Korrespondent Bruno Kaufmann. Früher haben sich die Schwedinnen und Schweden sogar mit dem Titel angesprochen, also Frau Doktor oder Herr Professor. In den 60er Jahren hat sich das dann mit dem Du, mit der Du-Reform geändert. Seitdem duzen sich in Schweden praktisch alle, unabhängig von Alter, Beruf oder Hierarchie. Es gibt aber eine Ausnahme.
1: Ganz konkret gibt es eine Familie, die man mit sie anspricht, und das ist die Königsfamilie. Dort hat sich das nicht durchgesetzt, und das ist auch in einem ganz bewussten Schritt, dass eben die Königlichen eben etwas anders sind als das gewöhnliche Volk.
0: Ja, und in der Schweiz wird das Sitzen ja häufig, das hörst du immer wieder, das geht nicht, weil das ist mit Respekt verbunden. Wenn da alle du wären, per du wären, das wäre schwierig. In Schweden gibt es diesen Zusammenhang aber nicht, sagt Bruno Kaufmann.
1: Also ich denke, die unkomplizierte Anrede, die führt auch dazu, dass man sich eben sozusagen auf Augenhöhe kann respektieren und nicht irgendwo eine Art Hierarchie muss einführen. Also Respekt durch Hierarchie, das ist etwas, wo man damit abschaffen
0: können. Ja, und auch in der Schweiz, wenn man so eure Nachrichten liest, es breitet sich das Du immer mehr aus. Aber in der Apotheke, da geht es du gar nicht. Haben wir heute Morgen herausgefunden. Die Apothekerin, der Apotheker oder allgemein der Apotheke sitzt mir. Sagen rund 98% von euch. Und warum das so viele Emotionen ausgelöst hat, da reden wir nochmal drüber in dieser halben Stunde. Zuerst die Ärzte schreien nach Liebe.

Es ist immer die Versuchung da, mitzupfeifen am Schluss, aber ich erspare so die Ärzte Schrei nach Liebe und Entwarnung im Wallis. SRF Verkehrsinfo von 13.44 Uhr. Auf der A9 Sittenbrieg zwischen Leuk und dem Turtmann-Tunnel besteht keine Gefahr mehr durch Fahrradfahrer auf der Autobahn.

0: es braucht es nicht. Es ist wie so eine künstliche Distanz, die man schafft, die du gut findest. Ich finde das wie nicht nötig. Ist ein Mensch wie ich auch. Und es ist irgendwie einfach menschlicher. Und ich finde es fast, ehrlich gesagt, fast freundlicher, dass du.
1: Sehen dir etwas anders. Sie gehört sich in der Apotheke. Das haben so viele von euch geschrieben. Natürlich sitzt man dort. Ein bisschen Unterstützung fürs Du hat es dann doch noch gegeben. Nämlich aus Schaffhausen vom SRF3-Hörer im Luca Pini.
2: Ja, es sind ja die gleichen Menschen, wie wenn weiß nicht an der Kasse beim Coop bist oder eben in einem Club oder im Restaurant oder so. Es ist ja wie, wenn du im Kaffee bist, die Person hinter der Bar ist ja nicht weniger wert als die in der Apotheke.
1: Ja, wieso der Barkeeper duzen und die Apothekerin nicht? Fairer Punkt, aber einfach so duzen, unhöflich, nicht angebracht. Das ist eben die Meinung von eigentlich fast allen von euch, die sich gemeldet haben. Und hat dann übrigens auch den Luca und den Andi zum kleinen Nachdenken gebracht. Der Luca hat gerade live am Telefon reagiert und sich entschieden, künftig anders vorzugehen.
2: Ich glaube, ich frage sie, ob ich darf du sagen.
1: Ja. Das ist doch eine gute Idee. Und ja, es ist halt auch immer ein bisschen eine Geschmackssache, du oder sie. Und durchaus ein emotionales Thema, wie wir heute sehen. Und mein Lieblingsfeedback vom heutigen Tag ist das vom SRF3-Hörer in Marcel. Er schreibt, hey, ich bin Buschauffeur und ich freue mich über jedes Hoi, Hallo oder auch ein Grüezi. Ganz egal. Hauptsache, es grüßt mich jemand.

0: Little SRF die Best Talent aus dem 2012. Der hat gefunden, ich bin nicht der Größte, also mache ich das zum Künstlernamen. Darum Luca Little, the only one. Der Dienstagnachmittag mit SRF 3. Alles Wichtige von dem 25. August jetzt.
1: Die Nachrichten von SRF um 2 mit Frank Estermann. Die Türkei muss seinen Menschenrechtler sofort freilassen, sagt der Europäische Menschenrechtsgerichtshof. Konsequenzen dürfte das Urteil für die Türkei aber nicht haben. Die Flugzeuge am Flughafen Zürich waren in diesem Sommer pünktlicher unterwegs. Die Swiss hingegen konnte ihre Pünktlichkeit nicht verbessern. Und neue Runde im Streit der Besitzer des FC Luzern. Ein Gericht hat entschieden, dass Bernhard Albsteg wieder Mehrheitsaktionär des Clubs ist. Das Wetter, heute teilweise sonnig mit lokalen Schauern, morgen dann ziemlich sonnig. Der Europäische Gerichtshof für Menschenrechte fordert die Türkei auf, den Intellektuellen und Menschenrechtler Osman Kavala sofort freizulassen. Die Verurteilung Kavalas in seiner Heimat habe vor allem ein Ziel gehabt, ihn als Menschenrechtsverteidiger zum Schweigen zu bringen, erklärte das Gericht. Kavala sitzt seit knapp 9 Jahren in Haft. Er wurde zu einer lebenslangen Haftstrafe verurteilt, weil er 2016 am Putschversuch gegen den türkischen Präsidenten Recep Tayyip Erdogan beteiligt gewesen sein soll. Welche möglichen Konsequenzen könnte dieses Urteil nun für die Türkei haben? Dazu sagt unser diplomatischer Korrespondent Fredrik Steiger.
2: Es macht aller Welt einmal mehr und diesmal erst recht deutlich, dass in der Türkei eine Unrechtsjustiz herrscht, aber am Schicksal von Osman Kavala, der seit nunmehr 3221 Tage unschuldig im Kerker sitzt, daran dürfte es nichts ändern. Und damit verletzt die Türkei gravierend ihre Pflichten als Mitglied des Europarats und in solchen Fällen könnte ein Ausschlussverfahren eingeleitet werden gegen die Türkei. Das wäre konsequent und es wäre für Erdogan eine Schmach, aber vermutlich kommt es nicht dazu.
1: Denn bisher sei erst ein einziges Land aus dem Europarat ausgeschlossen worden, Russland, nach dem Einmarsch in die Ukraine, sagt Fredrik Steiger. Im Juli sind mehr Menschen über den Flughafen Zürich gereist und die Flugzeuge am größten Schweizer Flughafen waren pünktlicher unterwegs. Gut 3,3 Millionen Reisende zählte der Flughafen im Juli, 2,4% mehr als im letzten Juli. 56% der Flugzeuge seien pünktlich abgeflogen, sagt der Flughafen. Das heißt, sie hatten weniger als eine Viertelstunde Verspätung. Damit sei die Pünktlichkeit um 5 Prozentpunkte angestiegen. Die Fluggesellschaft Swiss hat bei der Pünktlichkeit diesen Sommer keine Fortschritte gemacht. Ihr Ziel, dass 2/3 ihrer Flüge pünktlich sind, hat sie nicht erreicht. Der Hauptgrund war laut der Swiss das Wetter. So seien diesen Sommer die Gewitter stärker gewesen. Nun in die Zentralschweiz nach Luzern. Dort hat das Bezirksgericht entschieden, dass Bernhard Albsteg wieder Mehrheitsaktionär des FC Luzern wird. Es gab Albsteg in einem Zivilprozess als erste Instanz Recht. Er habe die Mehrheit der Aktien rechtmäßig gekauft. Albsteg hatte vor 11 Jahren Aktien des ehemaligen Präsidenten des FC Luzern übernommen. Die Führung des FCL sagte, der Kauf sei unrechtmäßig gewesen und strich vor 4 Jahren Albsteg als Eigentümer dieser Aktien. Das Urteil ist noch nicht rechtskräftig. Zu 2 weiteren Meldungen in der Übersicht. Der Bund unterstützt auch weiterhin 10 Schweizer Filmfestivals von nationaler und internationaler Bedeutung mit insgesamt 4 Millionen Franken. Am meisten Geld fließt mit rund 1,7 Millionen Franken ans Filmfestival Locarno. Ebenfalls unterstützt werden unter anderem das Vision du Réel in Nyon, die Solothurner Filmtage und das Zurich Film Festival. Das Gebiet des Walliser Dorfs Randa wird von einem Gletschersturz bedroht. Die Eismassen am Weißhorn oberhalb von Randa hätten sich beschleunigt, teilt die Gemeinde mit. In den nächsten Tagen seien Abbrüche möglich. Es wurde eine Gefahrenzone eingerichtet und die Überwachung des Gletschers wurde verstärkt. Wohngebäude seien aber nicht bedroht. ins Ausland. In Afghanistan sind letztes Jahr fast 1100 Menschen ausgepeitscht worden. Die Zahl der Auspeitschungen hat sich im Vergleich zum Vorjahr fast verdoppelt. Das zeigen Zahlen einer Menschenrechtsorganisation, die sich mit der Situation in Afghanistan befasst. Häufig seien Menschen wegen angeblicher Sexualdelikte ausgepeitscht worden, etwa wegen außerehelicher Beziehungen oder wegen Homosexualität. In vielen Provinzen seien die Strafen öffentlich vollzogen worden, sagt die Menschenrechtsorganisation. In Afghanistan haben vor 5 Jahren die Taliban die Macht übernommen. Sie führen das Land seither mit strengen, religiös motivierten Regelungen. Die Börsendaten von SIX, der Swiss Market Index, liegt im Moment bei 14.493 Punkten plus 0,3%. Der Euro wird zu 93,60 Rappen gehandelt und der Dollar zu 80,29 Rappen. Das Wetter, heute ist es teils sonnig, teils bewölkt mit einzelnen lokalen Regengüssen. Es gibt 21 bis 26 Grad. Morgen scheint die Sonne häufig, im Tessin hat es etwas mehr Wolken. Es gibt rund 27 Grad. Das waren Nachrichten von Radio SRF, verantwortlich Livia Schmitz.
0: SRF Verkehrsinfo von 14.06 Uhr. Stau auf folgenden Strecken in der Region Basel auf der A2 Richtung Luzern ab dem Grenzübergang Weil. Die Unfallstelle im Schweizer Halle-Tunnel wurde geräumt. Dann folglich auf der A3 ab dem Grenzübergang Saint-Louis sowie auch auf der A18 ab Muttenz Süd. In der Region Zürich auf der A1 Richtung Bern zwischen dem Brütiseller Kreuz und Zürich Nord wegen eines Unfalls und schließlich vor dem Gotthardtunnel Richtung Norden 3 Kilometer Stau und 1,5 Stunden Wartezeit ab Quinto. 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Ist es der längste Mundart-Songtitel, den es gibt? Also, kennt ihr einen längeren als der da?
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0: Blutbad, Bullshit, Leerlauf, Magerquark von den Ochsner. Vielleicht der längste Songtitel der Welt, aber ganz sicher einer der wichtigsten Songs von der Skirennfahrerin Michelle Gysin. Warum gehört er in dieser Halbstunde?

0: 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Ja, manchmal sagen die Songs, die wir gerne haben, mehr über uns aus als jede Biografie. Wir hören immer mal wieder in ein musikalisches Tagebuch.
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0: Michelle Giesin ist ja eine der wenigen Skirennfahrerinnen, die alle Disziplinen fährt und egal ob Riesenslalom oder Abfahrt, auch schon überall auf dem Podest gestanden ist. Und sie ist ein riesen Musikfan und sie lässt auch alle Disziplinen von Musik. Und klar, sie ist gerade wegen dem Skizirkus die letzten Jahre natürlich viel unterwegs gewesen. Darum hat sie auch immer mal wieder zum Beispiel diesen Song im Ohr gehabt.

0: Kurz vor dem Start motiviert sie Muse. Wir sind uns bei der Talksendung «Meine Musik, mein Leben» über ihren Hochsitz-Song erzählt, ihre erste CD und dass der da einer von ihren allerwichtigsten ist. Blutbad, Bullshit, Leerlauf, Magerquark von Baden Dochsner. Ein Song, den sie schon lange begleitet, vor allem wegen dem Text.
1: Ja, so ein bisschen alles. Eben, dass, sie geben mir 3 für 2, aber ich brauche nur 1. Und ja, dass mein Bunker dicker Fell ist nachher halt dann recht wichtig geworden.
0: Ja, besonders wichtig geworden letzten Dezember.
1: Es ist auch so, dass ich den Text auf meinem Helm hatte, am Tag vom Sturz. Das Bunker dicke Fell, der mich unverletzbar macht und mich schützt.
0: Der Songtext hat sie also beim Sturz im Dezember auf dem Helm geschrieben hatte. Das ist etwas, was sie sagt, was sie den Rest des Lebens wird begleiten wird.
1: Ich habe dann noch ein paar Mal gedacht, ja, wahrscheinlich war das dicke Fehler, was es gerade in diesem Moment noch gebraucht hat. Weil eben, es hat so wenig gefehlt, um noch schlimmer zu sein. Und dann weisst du einfach, hey, ich habe so ein riesiges Glück gehabt. Und man kann so lange diskutieren mit Glück, Pech oder wie ist es passiert. Ich weiss, ich habe so viel analysiert, ich sehe nichts, was ich wirklich hätte können. Signifikant anders machen, wo ich jetzt würde sagen, ja, hätte ich doch nur. Sondern ja, es ist so ein kleiner Moment, der Ski dreht raus und ich verliere den Bodenkontakt, wo ich einfach muss sagen, ja, kann passieren und es ist so blöd gelaufen, aber dass ich dann am Schluss das riesige Glück hatte, dass ich jetzt da bin und dass mir jetzt schon so gut geht, dass ich eben daheim alles machen kann, wieder ein bisschen in die Berge wandern und die Natur geniessen, das ist so nicht selbstverständlich und darum eben denke ich, das hat mich eben schon noch geschützt.
0: Ja, schön zu hören, dass es der Michel Gysin besser geht, ob es auf der Skirennpiste ein Comeback gibt, das ist noch offen. Aktuell trainiert sie fleissig im Kraftraum. Welche Songs sie da zu Höchstleistungen antreiben oder welche, dass sie nach dem Sturz in den Endlosschlaufen gelost hat, das erzählt sie bei «Meine Musik, mein Leben». Ihr findet das Video dazu auf srf3.ch.
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0: Mixer von Moulinex.
1: Lieblingsmusik von der Schirren Farin Michel Gysin. Blutbad, Bullshit, Leerlaufen, Mager Quark und der Tobias Lötscher schreibt «Wow, danke, danke, danke für den Song». Mehr Lieblingssongs von ihr auf srf3.ch bei «Meine Musik, mein Leben». Und Jasmin Barbiero geht nachher auch mit einem Haufen Lieblingsmusik von euch, da bin ich sicher. Wir hören uns morgen wieder, wenn ihr wollt. Schönen Abend am Mikrofon, Judith Wendli.

0: Der neueste Superpowers von Kasabian. Wir schauen auf die Straße. Es ist eine Verkehrsinfo von 14.31 Uhr. Stau auf folgenden Strecken in der Region Zürich auf der A1 Richtung Bern zwischen dem Brutiseller Kreuz und Zürich Nord. Die Unfallstelle wurde geräumt. In der Region Basel auf der A2 Richtung Luzern ab dem Grenzübergang Weil bis Breite. Die Autobahneinfahrt Wiese Richtung Luzern ist gesperrt. Folglich Rückstau auf der A3 ab dem Grenzübergang Saint-Louis. Aus Sicherheitsgründen ist die Überholspur gesperrt. Und schließlich noch vor dem Gotthardtunnel Richtung Norden 3 Kilometer und eine halbe Stunde Wartezeit ab Quinto.
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0: Lustiges Bild ist das wieder heute gewesen. Oder immer noch. Von Winterjacke bis zur kurzen Hose, über zu den Flipflops und schon fast Mumbutz. Alles sieht man heute. Und sind wir ehrlich, egal für was man sich entschieden hat, es war das Falsche gewesen. Machen wir es besser. Mit der Musik. Da hat sicher etwas, was passt. Zum einen Olivia Rodrigo. Wir brauchen French Montana. Machen den Start. Am Roger gefällt's.
2: Wird sicher mega.
0: Der Herr Federer, er kommt auch noch zu Wort. Geht das nächstes.
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0: Das ist ein Busi, ein Bar-Song, hier auf SRF 3. Es wird mega, sagt er. Der Roger Federer ist zurück am US Open als Spieler, obwohl er es nicht ganz so.
1: Gut, also so weit sind wir auch nicht gerade, dass ich gerade jetzt irgendwie Spieler wäre, aber es ist sicher speziell generell wieder zurück in New York für die US Open. Ich war kurz da vor 2-3 Jahren, wenn ich nur schnell ein Match schauen konnte. Aber diesmal ist es natürlich viel mehr noch um meine Person und um meine Resultate, die ich hatte. Und darum jetzt natürlich auf den Center Court nochmal rauszulaufen. Anscheinend sechs volles Stadion gegen Andy Roddick, wo ich super Rivalität immer hatte. Wird sicher speziell.
0: Speziell. Das nach 7 Jahren, wo er offiziell sein letztes Spiel hat, am US Open. Jetzt gibt es ein Showmatch gegen seinen einstigen Dauerrival, Andy Roddick. Aber auch noch ein Doppel.
1: Und dann natürlich noch Doppel mit dem McEnroe, den ich eigentlich fast nie gespielt habe, ganz ehrlich. Und dem Agassi, wo ich auch schon hier ein tolles Finale hatte. Dazu war im 0-5 einer meiner Lieblingsmatches eigentlich in meiner Karriere. Wird sicher mega. Und einfach die Energie zu spüren hier in New York ist schon immer ganz eine coole Sache.
0: Es wird sicher mega. Gespielt wird heute Nacht und den Samstag wird der Roger Federer noch offiziell in die Tennis Hall of Fame aufgenommen. Das gilt als die höchste und prestigeträchtigste Auszeichnung im Tennissport. Da gibt es bis jetzt nur 270 Personen weltweit und man hat dann auf lebenslang Botschafterstatus.
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0: 50 Cent, Justin Timberlake, AO Technology. Und dann hat die Nachricht, da hast du einen Gespienzle gekonnt. 21 Pilots. Das ist jetzt aber das Update aus der Nachrichtenredaktion. Das ist SRF 3.
1: Die Nachrichten von SRF um 3 mit Frank Estermann. Die Zahl der Asylgesuche in der Schweiz nimmt weiter ab. Im ersten Halbjahr 2026 sind weniger als 10.000 Gesuche eingegangen, so wenige wie seit 2022 nicht mehr. Das steht in einem Faktenblatt des Staatssekretariats für Migration, SEM. Den größten Rückgang gab es bei den Gesuchen aus Afghanistan, der Türkei und Eritrea. Dies habe zwei Gründe. Einerseits habe es weniger Überfahrten auf der zentralen Mittelmeerroute gegeben. Andererseits waren auch auf der Balkanroute weniger Menschen unterwegs als noch im letzten Jahr. Weiter korrigiert das SEM seine Prognose zu den Asylgesuchen für das ganze Jahr nach unten auf noch 22.000. Ursprünglich rechnete der Bund mit 26.000 Gesuchen. Zu drei weiteren Meldungen in der Übersicht. Im Juli sind gut 3,3 Millionen Menschen über den Flughafen Zürich geflogen. Das sind 2,4% mehr als noch im Juli letztes Jahr, wie der Flughafen mitteilt. Zudem seien die Flugzeuge pünktlicher unterwegs gewesen. 56% der Flugzeuge seien pünktlich abgeflogen. Das heißt, sie hatten weniger als eine Viertelstunde Verspätung. Damit sei die Pünktlichkeit um 5 Prozentpunkte angestiegen. Der Bund unterstützt auch weiterhin 10 Schweizer Filmfestivals von nationaler und internationaler Bedeutung mit insgesamt 4 Millionen Franken. Am meisten Geld fließt mit rund 1,7 Millionen Franken ans Filmfestival Locarno. Ebenfalls unterstützt werden unter anderem das Vision du Réel in Nyon, die Solothurner Filmtage und das Zurich Film Festival. Und das Gebiet des Walliser Dorfs Randar wird von einem Gletschersturz bedroht. Die Eismassen am Weißhorn oberhalb von Randar hätten sich beschleunigt, teilt die Gemeinde mit. In den nächsten Tagen seien Abbrüche möglich. Es wurde eine Gefahrenzone eingerichtet und die Überwachung des Gletschers wurde verstärkt. Wohngebäude seien aber nicht bedroht. Nun in die Zentralschweiz nach Luzern. Dort hat das Bezirksgericht entschieden, dass Bernhard Alpsteg wieder Mehrheitsaktionär des FC Luzern wird. Es gab Alpsteg in einem Zivilprozess als erste Instanz Recht. Er habe die Mehrheit der Aktien rechtmäßig gekauft. Alpsteg hatte vor 11 Jahren Aktien des ehemaligen Präsidenten des FC Luzern übernommen. Die Führung des FCL sagte, der Kauf sei unrechtmäßig gewesen und strich vor 4 Jahren Alpsteg als Eigentümer dieser Aktien. Das Urteil ist noch nicht rechtskräftig. Das Wetter. Heute ist es teilweise sonnig mit lokalen Schauern bei 21 bis 26 Grad. Morgen ist es dann ziemlich sonnig bei 27 Grad. Das waren Nachrichten von Radio SRF. Verantwortlich Livia Schmid.
0: SRF Verkehrsinfo von 15.03 in der Region Basel. Auf der A2 Richtung Luzern, Stau zwischen Pratteln und Arisdorf und vor dem Gotthardtunnel Richtung Norden. 3 Kilometer und eine halbe Stunde Wartezeit ab Quinto.
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0: Wenn es nach Robbie Williams tönt, ohne dass mit Robbie Williams ist, so dann ist es Take That. Und Sie können das auch bei Ihrem Neuesten. Gibt es nicht eine halbe Stunde. Zuerst 21 Pilots. Tschüss, noch mit dabei.
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0: Susan, Uiga, Luca, auf SRF 3. Es gibt Restaurants, wo man gern geht. Die sind einfach und unkompliziert. Und dann gibt es Restaurants in Zürich.
1: Meine persönliche Hölle sind Pop-Up-Restaurants in Zürich. Weil für meinen Geschmack werden Pop-Ups viel zu krass normalisiert. Was meinst du genau, ich kann während 10 Tagen Korean-Style-Hotdogs in einer alten Kläranlage essen?
0: Sie muss es wissen. Sie kommt von Zürich, Nachwuchs-Comedian Nathalie Frey. Aber es geht noch weiter.
1: Und ich habe dann noch das Glück, dass ich irgendeinen Kollegen im erweiterten Kollegenkreis habe, der in Janos heisst. Und das ist der Bruder von dem, der das Pop-Up gegründet hat. Das heisst, ein paar Tage später stehe ich da am Samstagnachmittag in der prallen Sonne mit meinem Papiernümmerli und warte auf meinen 48-Franken-Hotdog, der aus irgendeinem Grund noch Blattgold drüber gerisselt bekommen hat. Und stimmst du an dieser ganzen Story? Es ist der beste Hotdog, den du je gegessen hast.
0: Wir hören hier aber keinen Hotdog, sondern die besten Comedians im Land.
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0: Drei sind nominiert für den Swiss Comedy Award am 5. September. Ihr bestimmt mit, wer den Preis mit heimnimmt. Und damit ihr auch wisst, für wer, oder, stellen wir euch die drei die Woche ein bisschen vor. Eine davon eben gerade gehört, Nathalie Frey, die nie hat wollen, eigentlich in ein Pop-Up-Restaurant und eigentlich auch nie geplant hat, auf der Bühne zu stehen.
3: Also ich habe immer ein bisschen Scheiße geschnurrt und ich bin immer ein bisschen die, die selber mit Comedy oder mit Humor versucht hat, zum Teil auch Situationen ein bisschen zu handeln. Aber dass ich jetzt auf der Bühne stehe, das war nie mein Plan. Nein.
0: Und jetzt ist sie via SRF 3 Comedy Talent Stage und Juryentscheid nominiert für den Swiss Comedy Award. Und wenn Nathalie Frey sich jetzt müsste beschreiben als Buchtitel, wäre sie?
3: Sprunghaft, vielleicht.
0: Und der Grund?
3: Weil ich seit klein auf auch mega viele Hobbys schon hatte und ich mich dann halt immer eben so in gewisse Sachen auch reinstürze und dann finde ich das dann für ein Zeitchen mega lässig und jetzt im Moment ist es einfach Comedy. Und ich glaube, jetzt wäre im Buch irgendwo bei Kapitel 32 und jetzt heisst es dann, Comedy ist im Moment gerade einfach so mein Lebensmittelpunkt.
0: Nathalie Frey, Comedian von Zürich, jetzt abstimmen und vielleicht gerade auch noch zwei VIP-Tickets gewinnen für die Swiss Comedy Awards am 5. September im Berner Theater zu Zürich, inklusive Apo nach der Show.
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2: Peter Fox, Adriano Celentano, Toscana Fanboys. Und bei uns gibt es aufs Dach, auf dem Dach, den Morgenfässer auf 3. Ein bisschen anders, aber gleich gewohnt, heute in einer Woche.
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0: Afterglow. Der Ed Sheeran, Afterglow. Es war Verkehrsinfo vom 1 über halbe 4. Stau auf folgenden Strecken im Baselbiet, auf der A2 Richtung Luzern zwischen Augst und Arisdorf, im Aargau auf der A3 Richtung Zürich zwischen Effingen und dem Habsburg-Tunnel. Dann in der Region Solothurn auf der A1 Richtung Bern zwischen Önsingen und Niederbipp und vor dem Gotthard Südportal 3 Kilometer und eine halbe Stunde Wartezeit ab Quinto.
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0: Ich wünsche schnell ein bisschen in die Vergangenheit, ins Jahr 1929, die goldenen 20er und der schwarze Donnerstag. Der grösste Börsencrash von der Geschichte am 29. Oktober 1929. Könnte sich das wiederholen? Weil die Voraussetzungen aktuell sind ähnlich. Die Aktienkurse, die haben in den letzten Monaten einen Rekord nach dem anderen geknackt. Könnte auch hinausgehen. Da reden wir gerade drüber in ein paar Minuten. Eine kleine Geschichtsstunde in Sachen Wirtschaft.

0: Entschuldigung, wollen Sie ein Problem hier auf SRF 3? Wenn der Dow Jones hoch ist, dann reiben sich die Leute, die Aktien haben, die Hände. Und der Dow Jones war Anfang August so hoch wie noch nie. Auch der SMI, Swiss Market Index, ist seit dem Juni das erste Mal überhaupt über 14'000 Punkte. Geht das einfach immer so weiter oder platzt irgendwann eine Blase? Und wenn das passiert, zieht das dann die ganze Weltwirtschaft in eine Krise. Wenn sich so Fragen stellen, dann lohnt sich ein Blick zurück in die Geschichte auf die sogenannte Weltwirtschaftskrise von 1929, Krise von der Krise sozusagen. Und dann der Blick zurück zeigt, dass vieles heute anders ist als noch vor 80 Jahren. Aber es gibt auch erstaunliche Parallelen. Klaus Amann aus der Wirtschaftsredaktion. Du hast dazu eine neue Podcast-Serie gemacht. Ganz kurz, was ist 1929 passiert?
1: In die 10 Jahre nach dem Ersten Weltkrieg, die 1920er Jahre, sind in vielen Ländern, vor allem in den USA, eine Aufbruchszeit gewesen, kulturell, aber eben auch wirtschaftlich. Man redet darum auch von den goldigen oder von den wilden 20er. Und eine Neuheit von diesen wilden 20er war, dass sie erstmal auch Durchschnittsverdienerinnen und Verdiener Aktien gekauft haben und das häufig auf Kredit. Die Aktienkurse sind immer höher gestiegen, aber die Bewertungen an der Börse haben immer weniger mit dem realen Wert zu tun gehabt. Und dann am 29. Oktober 1929 ist es zum grossen Crash gekommen, wo zuerst die USA und dann die ganze Welt, auch die Schweiz, in eine lange, tiefe Wirtschaftskrise gezogen haben, die dann eigentlich erst mit dem Zweiten Weltkrieg zu Ende gegangen ist.
0: Wo genau gibt es denn heute Parallelen zu denen?
1: Ich rede in meinem Podcast unter anderem mit dem Börsenkorrespondent Jens Korte und er stellt fest, dass auch heute wieder viele Leute mit Geld an der Börse spekulieren, wo sie eigentlich gar nicht haben. Vor allem bei den ganzen KI-Aktien. Außerdem gibt es heute ähnlich wie 1929 wieder mehr Menschen aus der Mittelschicht, die am Aktienmarkt mitmachen. Und es herrscht bei vielen, besonders bei den Jüngeren, eine gefährliche Sorglosigkeit, sagt Jens Korte. Sie denken einfach, es könne nur noch aufwärts gehen. Eben genau oder ähnlich wie vor dem grossen Crash dort mal.
0: Aber man hat ja schon gelernt aus den Erfahrungen von 1929.
1: Ja, nach 1929 hat man in den USA und auch in der Schweiz eine Börsenaufsicht eingerichtet. Wer an der Börse quotiert ist, muss seither viel transparenter sein als vor dem Crash. Zum Panik verhindern können die Börsen heute den Handel automatisch unterbrechen, wenn die Kurse schnell in den Keller rutschen. Der wichtigste Unterschied aber ist, heute sind sich Zentralbanken und Staaten einig, dass sie im Notfall als Lender of Last Resort, also als Retter in letzter Instanz, eingreifen sollten und Märkte mit Geld versorgen, um einen Kollaps wie 1929 verhindern. Kurz, die Wahrscheinlichkeit ist gross, dass irgendwann in der nächsten Zeit die Börsenkurse wieder einbrechen. Ebenso wahrscheinlich ist es aber, dass die Folgen nicht so gravierend sind wie damals 1929.
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0: Oder halt eben Guns N' Roses, Don't Cry, da auf SRF 3. Hey du, Rosi, oder dann doch lieber Frau Hörler?
1: Hey, du, ist okay. Und setzt sich auch immer mehr durch, zeigt eine Befragung von der Uni Bern und auch der André Perle von der SRF Mundart-Redaktion, kann sich da erklären.
2: Ich habe das Gefühl, dass ganz grundsätzlich gesellschaftliche Hierarchien je länger, desto weniger wichtig sind. Dass man das einerseits die Hierarchie flacher macht, das ist ja in gewissen Unternehmen auch ganz offiziell so. Und dass man, wenn es so Unterschiede noch gibt, dass man die weniger durch die Sprache ausdrückt.
0: Finde ich gut. Habe sie nicht so gerne so förmlich.
1: Absolut. Und ich finde es tatsächlich immer ein bisschen komisch, wenn ich gesiezt wäre, vor allem so von jüngeren Leuten, fühle mich dann einmal so ein bisschen alt.
0: Gut, ich finde es schön, wenn die Jungen überhaupt noch grüssen.
1: Gut, jetzt tönst du auch alt.
0: Egal, bleib mal mit du, wie Nemo.

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0: Noch mal geil. Musik aus der Schweiz, Blinded by the Sun. 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
1: Die Nachrichten von SRF um 4 mit Frank Estermann. Der Bund rechnet für dieses Jahr mit weniger Asylgesuchen, denn es kommen weniger Menschen über das Mittelmeer und den Balkan nach Europa. Der Prozess zum tödlichen Bergsturz am Piz Cengolo ist abgeschlossen. Die Angeklagten hätten nichts falsch gemacht, sagen ihre Verteidiger. Das Wetter, heute ist es teilweise sonnig mit lokalen Schauern, morgen ist es dann ziemlich sonnig. Die Zahl der Asylgesuche in der Schweiz nimmt weiter ab. Im ersten Halbjahr 2026 sind weniger als 10.000 Gesuche eingegangen, so wenige wie seit 2022 nicht mehr. Das steht in einem Faktenblatt des Staatssekretariats für Migration, SEM. Den größten Rückgang gab es bei den Gesuchen aus Afghanistan, der Türkei und Eritrea. Dies habe zwei Gründe. Einerseits habe es weniger Überfahrten auf der zentralen Mittelmeerroute gegeben. Andererseits waren auch auf der Balkanroute weniger Menschen unterwegs als noch im letzten Jahr. Weiter korrigiert das SEM seine Prognose zu den Asylgesuchen für das ganze Jahr nach unten auf noch 22.000 Gesuche. Ursprünglich rechnete der Bund mit 26.000 Gesuchen. Beim Bergsturz am Piz Cengolo im bündnerischen Bergell kamen vor 9 Jahren 8 Wanderer ums Leben. Hätte ihr Tod verhindert werden können? Diese Frage muss das Regionalgericht Maloja klären. 5 Behördenvertreter mussten sich vor Gericht verantworten, darunter auch die heutige Bündner FDP-Nationalrätin Anna Giacometti. Gestern hat der Prozess begonnen und früher als geplant ist er heute zu Ende gegangen. Regionalredaktorin Julia Kapaul fasst zusammen.
2: Der tödliche Bergsturz am Piz Cengolo sei nicht vorhersehbar gewesen. Das unterstrichen die Anwälte der Beschuldigten vor Gericht. Die Berechnungen der 2 angeklagten Geologen und die Risikobeurteilung durch das Bündner Amt für Wald- und Naturgefahren seien korrekt gewesen. Die Fachleute kamen 9 Tage vor dem Bergsturz zum Schluss. Das Risiko am Berg habe sich nicht maßgeblich verändert. Sie rechneten mit einem Bergsturz in den nächsten Wochen oder Monaten. Auf diese Angabe habe sich seine Mandantin verlassen müssen, sagte der Anwalt der damaligen Gemeindepräsidentin von Bregaglia und heutige Nationalrätin Anna Giacometti. Deshalb habe sie keinen Grund gesehen, die Wanderwege zu sperren. Mehrfach war am Prozess die Rede vom Restrisiko in den Bergen. Wer in den Schweizer Bergen unterwegs sei, der müsse mit Steinschlägen rechnen. Im Fall des Piz Cengolo wurden Wanderer mit Hinweistafeln auf die Gefahrenzone hingewiesen. Der Staatsanwalt hingegen argumentierte, die Angeklagten hätten die Lage am Piz Cengolo falsch eingeschätzt. Es habe zahlreiche Vorboten für einen Bergsturz gegeben. Eine Sperrung der Wanderwege habe sich aufgedrängt. Wären die Wanderwege gesperrt worden, dann wären die 8 Wanderer mit größter Wahrscheinlichkeit nicht ums Leben gekommen.
1: Julia Kapaul. Der Staatsanwalt fordert für die Angeklagten eine bedingte Geldstrafe. Das Urteil wird kommende Woche am 4. September verkündet. Beim Weisshorn im Kanton Wallis droht ein Gletschersturz. Man habe Spaltbildungen am Gletscher beobachtet, sagt Norbert Karlen, der sich beim Kanton mit Naturgefahren beschäftigt. Wohngebiete seien aktuell nicht bedroht. Es sei gar ein Vorteil, dass jetzt im Sommer Bewegung in den Gletscher gekommen sei, sagt Karlen.
3: Ich hoffe, dass der Gletscher in Portionen herunterkommt. Ich hoffe, dass es herunterkommt, weil im Winter hätten wir größere Probleme, weil das noch die Schneemenge oben hinzuzurechnen. Und ich hoffe, dass diese heißen Tage doch wieder einen kleinen Abbruch mit sich bringen werden.
1: So, dass sich die Lage beruhige. Neben dem Dorf Randa ist ein Gebiet zur Gefahrenzone erklärt worden. Bis auf Weiteres darf man sich dort nicht mehr aufhalten. Häuser sind nicht betroffen. Die Zone liegt außerhalb des Wohngebiets. Nun in die Zentralschweiz nach Luzern. Dort hat das Bezirksgericht entschieden, dass Bernhard Alpsteg wieder Mehrheitsaktionär des FC Luzern wird. Es gab Alpsteg in einem Zivilprozess als erste Instanz Recht. er habe die Mehrheit der Aktien rechtmäßig gekauft. Alpsteg hatte vor 11 Jahren Aktien des ehemaligen Präsidenten des FC Luzern übernommen. Die Führung des FCL sagte, der Kauf sei unrechtmäßig gewesen und strich vor 4 Jahren Alpsteg als Eigentümer dieser Aktien. Das Urteil ist noch nicht rechtskräftig. Sie galt als wichtigste Helferin des verstorbenen US-Sexualstraftäters Jeffrey Epstein, seine Ex-Freundin Ghislaine Maxwell. Unter anderem wegen Beihilfe zum sexuellen Missbrauch von Minderjährigen und wegen Menschenhandels wurde sie Ende 2021 zu einer 20-jährigen Gefängnisstrafe verurteilt. Maxwell zog das Urteil weiter und verlangte, dass es aufgehoben wird. Ohne Erfolg. Ein Bundesrichter in New York wies die Berufung als unbegründet ab. Angebliche neue Beweise, die Maxwell vorgelegt habe, bezeichnete der Richter als haltlos. Die Börsendaten von SIX, der Swiss Market Index, liegt im Moment bei 14.485 Punkten, plus 0,3%. Der Dow Jones Index in New York ist im Vergleich zum Vortag unverändert. Der Euro wird zu 93,66 gehandelt und der Dollar zu 80,27. Soweit die Meldungen.
0: Simon Eschle von SRF Meteo. Wird es heute Abend noch einmal zu nass?
4: Lokal gibt es noch ein paar Regenzellen, jetzt gerade eine im Raum Solothurn, allgemein sich Jura Südfuss, vielleicht einmal in den Alpen kann sie und dann nass werden. An den meisten Orten gibt es aber einen trockenen Abend. Trocken ist dann der Tag morgen, dazu ist dann häufig sonnig, zuerst in Wolkenresten rum, durch den Tag mal höhere Wolkenfelder. Dazu wird es dann morgen wärmer als heute, es gibt morgen nämlich rund 27 Grad.
0: SRF Verkehrsinfo vom 6:04. Vorsicht in der Region Zürich auf der Forchautobahn Hinwil Zürich zwischen Eck und Hintereck besteht in beiden Richtungen Gefahr durch Personen auf der Fahrbahn. Dann Stau auf folgenden Strecken in der Region Basel auf der A2 Richtung Deutschland ab dem Schweizer Halle-Tunnel, im Aargau auf der A3 Richtung Zürich zwischen Effingen und dem Habsburg-Tunnel. Dann in der Region Zürich auf dem Westring Richtung Gubristunnel ab Burdorf Süd und vor dem Gotthard-Südportal 3 Kilometer und eine halbe Stunde Wartezeit ab Quinto.
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0: Spannend, aber wie ich finde, auch nicht ganz so überraschend. Der neue Digi-Monitor, der heute rausgekommen ist, der untersucht, wie wir digitale Medien nutzen, also Fernsehen, Radio, Social Media, Games etc. Und nicht überraschend, weil natürlich gibt es die meisten Bewegungen bei KI. Wie wir es alle nutzen, für was und wie, sagt uns die digitale Redaktion, die den neuesten Digimonitor für uns auseinandergenommen hat. Dann nach dem Teddy Swims und Charlie Puff. Aktuelles.

Info von 16.11 Uhr. Vorsicht auch in Graubünden. Auf der A13 San Bernardino-Chur zwischen Zielis und Thusis Süd besteht in beiden Richtungen Gefahr durch Personen auf der Fahrbahn. Wie auch Vorsicht in der Region Zürich. Auf der Vorautobahn hin Wil Zürich zwischen Eck und Hintereck besteht in beiden Richtungen Gefahr durch Personen auf der Fahrbahn.

0: Schnell da, auf SRF 3, Tiffany Harris, Vertigo. Wie nutzen wir die digitalen Medien? Also alles vom Radio, Fernsehen, Streaming, Social Media bis hin zu den Games. Das untersucht jedes Jahr der Digimonitor, eine Studie, die die Interessensgemeinschaft elektronische Medien in Auftrag gibt. Der neue Digimonitor ist jetzt gerade rausgekommen und die grösste Bewegung hat es natürlich bei der KI-Nutzung gegeben. Die brauchen nämlich mittlerweile 80% von uns, mindestens ab und zu, doppelt so viel wie noch vor 2 Jahren. Guido Berger aus der Digitalredaktion. KI ist definitiv im Mainstream angekommen.
1: Ja, das kann man wirklich klar so sagen. 4 von 5 brauchen es jetzt mindestens ab und zu. Knapp ein Drittel der befragten Leute braucht es sogar jeden Tag. Es sind nicht so überraschend eher die jungen Männer als die älteren Frauen. Wo es auch recht extrem ist, finde ich, so Leute, die in der Ausbildung sind, also in der Schule oder an der Uni, dort brauchen es eigentlich alle, also 95%. Das sind viel mehr als auch vor 2 Jahren, wo so etwa 2/3 gewesen sind.
0: Und für wen brauchen die Leute KI?
1: Also die häufigsten Nutzungen sind immer noch die, die man so kennt, nicht so die überraschenden, also Text bearbeiten, Text übersetzen, aber auch so Informationen zusammensuchen, entweder statt die klassische Suchmaschine oder eben mit dieser neumütigen Suchmaschine, die auch noch so KI-Zusammenfassungen drin hat. Das sind so die bekannten Nutzungen. Dort, was eine starke Zunahme gegeben hat, die, die mich überrascht hat, ist die Einkaufsberatung, also uns helfen lassen beim Auswählen von Produkten. Das machen jetzt mittlerweile fast 40%. Und das war vor 2 Jahren noch ganz eine kleine Minderheit gewesen. Und jetzt ist es wirklich eigentlich die Hälfte von denen, die es regelmässig nutzen, brauchen es eben genau für das. Und das hat noch so eine gewisse höhere Relevanz, weil ja seit dieser Woche im ChatGPT Werbung auftauchen kann. Und weil das jetzt eben so viele Leute offenbar für die Einkaufsberatung nutzen, ist es natürlich umso wichtiger, dass diese Werbung dann nicht irgendwie die mehr oder weniger objektiven Antworten vom Chatbot anfängt zu beeinflussen.
0: Und Programmieren, von dem hat man ja die letzte Zeit auch noch viel gehört, dass die Leute keine zum Programmieren brauchen.
1: Das hat natürlich auch zugenommen, weil einfach alle Nutzungen zugenommen haben insgesamt, oder? Aber wenn man es dann so ein bisschen genauer anschaut, ist es nur noch so etwa jede fünfte von denen, die es ab und zu nutzen, brauchen es auch zum Programmieren. Und das zeigt mir eigentlich mehr, dass halt eben nicht alle Leute programmieren. Es zeigt, dass es viel breiter ist, für was die Leute KI nutzen. Und es sind eben nicht mehr eher so die technisch Interessierten oder Programmierer, Programmiererinnen, die diese Tools nutzen, sondern es unterstreicht eben eigentlich das, dass das jetzt im Mainstream angekommen ist und die Leute für alles Mögliche nutzen.
0: Und welche Tools sind denn am meisten verbreitet?
1: Dem muss man sagen, klar, ChatGPT. Also 2/3 von der Bevölkerung nutzt den mindestens ab und zu deutlich vor so den Konkurrenten von Google, Gemini und Microsoft, der Copilot. Die haben beide weniger als die Hälfte von den Nutzer als ChatGPT. Und die anderen, wo man auch viel davon redet, wie jetzt der Claude von Anthropic oder die KI von Meta, die braucht dann nur noch etwa jede Zehnte. Also ChatGPT hat da ganz klar die Nase vorne in der Schweiz.
0: Also die KI-Nutzung hat stark zugenommen in der Schweiz. Heute brauchen 80% mindestens ab und zu ein KI-Tool. Das zeigt der Digimonitor von der Interessensgemeinschaft Elektronische Medien, der heute rausgekommen ist. Und noch um ein anderes Themenfeld kümmerst du dich dann ein bisschen später, am 5. im Info 3, Guido, nämlich um die Frage, ob die Social-Media-Nutzung abgenommen hat in der Schweiz.
1: Ja, da hat es in letzter Zeit so ein bisschen Anzeichen gegeben, vielleicht auch ein bisschen Wunschdenken, dass es kehrt oder dass die Social-Media-Nutzung eher abnimmt. Aber jetzt so kleine Spoilerwarnung, das sehen wir im Digimonitor nicht. Also die Nutzung von Social Media in der Schweiz ist nach wie vor sehr hoch.

sind, aber sie machen es definitiv an der falschen Ort. Unsere Verkehrsinfo von 16.27 Uhr. Vorsicht im Zürcher Oberland. Auf der Oberlandautobahn Jona-Hinwil zwischen Dürnten und Hinwil besteht in beiden Richtungen Gefahr durch Personen auf der Fahrbahn.

0: neu, hier auf SRF 3, Pierre Demar. Je pense à vous. Halb fünf ist es. Und jetzt geht's kurz noch richten mit dem Frank Istermann.
1: Die Zahl der Asylgesuche in der Schweiz nimmt weiter ab. Für dieses Jahr rechnet das Staatssekretariat für Migration noch mit 22.000 Gesuchen. Ursprünglich hatte der Bund 26.000 Gesuche erwartet. Der Grund für den Rückgang sei, dass weniger Menschen übers Mittelmeer und den Balkan nach Europa kämen. 80% der Bevölkerung in der Schweiz nutzen ab und zu künstliche Intelligenz, sowohl am Arbeitsplatz als auch privat. Laut einer Umfrage entspricht dies einer Verdoppelung innerhalb von 2 Jahren. Besonders häufig nutzen 15- bis 34-Jährige KI. Die wichtigste Helferin des verstorbenen US-Sexualstraftäters Jeffrey Epstein bleibt im Gefängnis. Epsteins Ex-Freundin Ghislaine Maxwell wurde zu 20 Jahren Gefängnis verurteilt, unter anderem wegen Beihilfe zum sexuellen Missbrauch von Minderjährigen. Maxwell zog das Urteil weiter und verlangte, dass es aufgehoben wird. Ein Bundesrichter in New York wies die Berufung nun als unbegründet ab.
0: Beim FC Luzern gibt es Fall abseits vom Fußballplatz zu reden. Silvan Schweizer.
2: Und zwar der langwierige Streit um Besitzverhältnis beim Club. Nach einem Gerichtsurteil ist der Bernhard Albsteg wieder Mehrheitsaktionär vom FC Luzern. Das Bezirksgericht Luzern hat entschieden, dass der Albsteg ein umstrittenes Aktienpaket von 25% rechtmässig erworben hat. Damit kommt er auf 52% von der FCL Holding. Der Club muss die Aktien zurückgeben und am Albsteg Prozesskosten in der Höhe von 208'000 Franken zahlen. Das Urteil ist aber noch nicht rechtskräftig. Der FCL will den Entscheid anfechten.
0: Simon Eschle von SRF Meteo, was erwartet uns heute Abend?
3: Teilweise Sonnenschein, teilweise haben wir aber auch noch Wolken rum. Und ganz lokal könnte ja einen Spritz Regen oder ein Gewitter bringen, gerade sich im Jura noch oder in den Alpen. An vielen Orten bleibt es heute Abend aber trocken. Dann in der Nacht, da kühlt es ab auf rund 15 Grad.
0: SRF Verkehrsinfo vom 2 über halb 5. Vorsicht im Zürcher Oberland auf der Oberlandautobahn Jona-Hinwil. Zwischen Dürnten und Hinwil besteht in beiden Richtungen Gefahr durch Personen auf der Fahrbahn. Entwarnung in Graubünden auf der A13 San Bernardino, Chur zwischen Zilis und Thusis Süd besteht keine Gefahr mehr durch Personen auf der Fahrbahn. Ebenfalls Entwarnung in der Region Zürich auf der Vorautobahn Hinwil, Zürich zwischen Eck und Hinterig besteht auch keine Gefahr mehr durch Personen auf der Fahrbahn. Dann Stau auf folgenden Strecken in der Region Basel auf der A2 Richtung Deutschland ab dem Schweizer Halle-Tunnel, im Aargau auf der A3 Richtung Zürich zwischen Effingen und dem Habsburg-Tunnel, in der Region Zürich auf dem Westring Richtung Gubrist-Tunnel ab Urdorf Süd, am Zürichsee auf der A3 Richtung Zürich zwischen Talwil und Zürich Süd und noch vor dem Gotthard-Tunnel Richtung Norden 3 Kilometer und eine halbe Stunde Wartezeit ab Quinto.

0: kommt immer noch sehr hoch auf. The Rolling Stones in the Stars.
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0: Der Ulrich Siegmund ist ein Star auf Social Media. Er ist aber nicht über Influencer, sondern Politiker. Der Uli, wie sie ihm vorzeigen, ist Spitzenkandidat für die AfD bei den Wahlen im ostdeutschen Bundesland Sachsen-Anhalt. Seit zwei Wochen hat der 35-Jährige beste Wahlchancen. Auch wenn bekannt ist, dass er an Treffen mit Rechtsextremen teilgenommen hat, wo es unter anderem um Vertreibung von Ausländern gegangen ist. Korrespondentin ist am Auftritt von Ulrich Siegmund und hat von seinen begeisterten Anhängerinnen und Anhängern wollen wissen, warum sie ihn und die AfD wählen. Die Stimme gibt es im Info 3 am 5.
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0: Heute Abend kann es zum Teil noch regnen. Wie sieht das morgen aus, Simon Eschle?
3: Grundsätzlich der Regen kein Thema mehr. Allerhöchstens vielleicht am Nordrand von der Schweiz, wo es vielleicht in den Morgenstunden zwei, drei Tropfen gibt. Aber da müssen wir schon fast ein Pech haben, wenn man von denen getroffen würde werden. Grundsätzlich morgen nämlich häufig sonnig. Zuerst noch Wolkenreste rum, die sich dann auflockern. Dann durch den Tag durch einmal höhere Wolkenfelder. Hast du mal einen milchigen Sonnenschein. Dazu wird es an vielen Orten wärmer als heute schon. Es gibt morgen rund 27 Grad.
0: Und dann am Donnerstag wird es nochmal heiß, oder?
3: Es wird nochmal heiß. Es gibt auch viel rund 30 Grad, der heisseste Tag, dann wird es wieder kühler. Donnerstag selber vom Wetter her dann ähnlich. Auch wieder häufig sonnig mit dichteren Schleierwolken. In den Alpen kommt dann am Donnerstag ein kräftiger Föhn auf. Dann hat es seinen Höhepunkt vom Donnerstagabend auf den Freitag. Und dann kann sich auch in den Alpentälern eine Böe von rund 60 bis 90 km pro Stunde geben.
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0: Habe ich mir immer genau auch. Komme nicht raus und habe keine Ahnung, Stefla Chef. Und zwar habe ich keine Ahnung, ob wir jetzt sitzen oder duzen manchmal. Jetzt haben wir heute den ganzen Tag darüber diskutiert, wo sitzt man einander, wo duzt man. Ein bisschen der Konsens, das Du ist gerade bei den jüngeren Leuten auf dem Vormarsch. Aber eben, wo ist sie angebracht und wo ist Du? Eine Polizistin würde ich zum Beispiel nie duzen. Der Verkäufer im Laden, wenn er vielleicht jünger ist, wenn ich schon eh habe. Da wäre es dann doch schon noch gut, wenn man so ein Mittelding hätte, oder Rosi Höller?
1: Das Irze zum Beispiel, ja. Brauche ich genau den, wenn ich eben nicht weiss, wie ich die Leute ansprechen soll. Zum Beispiel, als ich mal im Service im Alpsteg gearbeitet habe, habe ich einmal gefragt, haben die schon etwas bestellen? Auch wenn nur eine Person am Tisch gekommen ist.
0: Das Irze, das machen wir in der Region Bern, glaube ich, oder?
1: Ja, und dann hat es mich dann eben gleich Wunder genommen, was hinter dem Irze eigentlich steckt. Und habe beim SRF Mundart-Experten André Perlen nachgefragt.
2: Also im Westen von der Deutschschweiz ist es ganz klar die Höflichkeitsform. Da kennt man ja das «Sie nicht». Da sieht man «Het ihr», «Ket ihr» oder «Könnt ihr» und so weiter.
1: Ja, bei uns im Osten, da sieht es dann aber ein bisschen anders aus.
2: Wenn man dort jetzt Irze braucht, ist das entweder das Überbleibsel von früheren Zeiten, weil man im Alpenraum, auch im Osten, noch relativ lang geirzt hat, bis vor 100 oder 50 Jahren. Und du als Appenzellerin, dort ist man so ein bisschen zwischen Irze und Sieze. Sieze ist halt so die Ostschweizer Normalform und Irze ist eigentlich so die ältere Appenzeller Form, was noch so halb gibt. Und dann, wenn es aber im Sieze, im eigentlichen Sitzgebiet ist, dann sind es häufig Leute, die eben sich so ein bisschen unsicher sind, ob sie jetzt sitzen oder duzen. Und das, das Irze bietet sich für die offenbar so ein bisschen an, als Ausweichform, die so ein bisschen zwischendrin liegt.
0: Ich finde es noch praktisch, da Irze.
1: Ja, und vor allem im Sitzgebiet, Gebiet, wie man so schon sagt. Und das Irze, da hat man übrigens im frühen Mittelalter vom Lateinischen übernommen. Die Sie-Form, die ist erst später dazugekommen.
2: So im Absolutismus mit diesen gottähnlichen Königen, Ludwig XIV. Oder andere, die haben quasi noch abgehobener wollen angesprochen kommen. Und dann hat man das «Sie» genommen. Das ist ja quasi wie wenn man über eine dritte Person redet, wenn man über eine Person redet, die gar nicht da ist. Gott in der Bibel kommt auch häufig mit «Er» angeredet. Und der «Sie» ist noch plural. Also das ist nicht ein ganz einfacher Mensch, sondern das ist so ein einflussreicher, wichtiger, grosser Mensch, dass man den mit der Mehrzahl muss ansprechen muss.
0: Sie waren also damals noch recht abhoben.
1: Ja, und immer noch, oder? Mhm. Und abgehoben, das sind mehr und vor allem eher. Ja, nicht, oder?

0: es fühlt sich gut an.
1: Platz. Der neueste vom SRF 3 Bestseller, Denis Valotti. Wir schauen auf die Chance, SRF Verkehrsinfo, Entwarnung im Zürcher Oberland. Auf der Oberlandautobahn Jona-Hinwil zwischen Dürnten und Hinwil besteht keine Gefahr mehr durch Personen auf der Fahrbahn. Dann Stau auf folgenden Strecken am Zürichsee auf der A3 Richtung Zürich zwischen Talwil und Zürich Süd. In der Region Zürich auf dem Nordring Richtung St. Gallen ab dem Limmataler Kreuz, daher auch auf dem Westring ab Burdorf Süd. Im Aargau auf der A1 Richtung Bern zwischen Spreitenbach und Bierfeld, in der Region Basel auf der A2 Richtung Deutschland ab dem Schweizer Halle-Tunnel, in der Region Solothurn auf der A1 Richtung Bern zwischen Rotrist und Wangen an der Aare, in der Zentralschweiz auf der A14 Richtung Luzern ab Gisikon Rot und dann noch vor dem Gotthardtunnel Richtung Norden 3 Kilometer und eine halbe Stunde Wartezeit ab Quinto. Für Reisende Richtung Gotthardpass ist die Sonderspur Cupra ab Quinto offen. 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
3: Der Bund konkretisiert seine Asylstrategie. Unter anderem sollen straffällige Asylsuchende das Land schneller verlassen. Dann, in der Schweiz lässt die Nutzung von Social Media nicht nach, entgegen vorheriger Studien. Und im deutschen Bundesland Sachsen-Anhalt könnte die AfD bald die Regierung stellen, auch dank eines umstrittenen Spitzenkandidaten. Dies die Themen im Info 3. Am Mikrofon ist Manuel Fasol. Der Bund will, dass straffällige Asylbewerber und Menschen ohne Aussicht auf Asyl die Schweiz schneller verlassen. Zusammen mit den Kantonen arbeitet der Bund derzeit an der sogenannten Asylstrategie 2027. Das Staatssekretariat für Migration SEM hat heute die laufenden Arbeiten konkretisiert. Bundeshausredaktorin Christine Wanner berichtet.
4: Während der Bund seine Asylprognosen nach unten korrigiert, wollen die Kantone noch keine Entwarnung geben. Wo die Asylsuchenden unterbringen, wie mit den Kriminellen umgehen. Für Schlagzeilen sorgten kriminelle Asylsuchende aus Nordafrika. Kürzlich berichtete der Blick als erstes über unveröffentlichte Zahlen. Die meist jungen Maghrebiner müssten die Schweiz verlassen, stattdessen würden über 80% von ihnen straffällig und tauchten unter. Dazu sagt Staatssekretär Vincenzo Mascioli heute:
5: Das ist ein reales Problem und diese Personen richten einen doppelten Schaden an, oder? Einerseits durch ihr Verhalten, durch ihre Straffälligkeit und zweitens schaden sie auch allen Personen im Asylbereich, die sich korrekt verhalten und das sind 96% der Schweizer Asylbevölkerung.
4: Im Rahmen der Asylstrategie 2027 arbeitet die sogenannte Taskforce Intensivtäter an Lösungen. Laut SEM werden die Mittel noch nicht überall ausgeschöpft. Die zuständigen Behörden müssten sich noch besser koordinieren. Zum Beispiel, wenn sich die Betroffenen in Ausschaffungshaft befinden und dann wegen fehlender Ausreisepapiere nicht zurückgeschafft, sondern auf freien Fuß gesetzt werden müssten. Weitere Maßnahmen seien nötig, sagt SEM-Direktor Mascioli.
5: Wir arbeiten an ganz gezielten Maßnahmen, weil es eben auch ein sehr spezifisches Problem ist. Wir wollen dem Bundesrat noch in diesem Jahr ein Gesetzespaket im Sicherheitsbereich vorlegen.
4: Ein zweites Gesetzespaket möchte das SEM noch im laufenden Jahr in den Bundesrat bringen, um das Asylsystem zu entlasten, und zwar mit sogenannten vorgelagerten Verfahren.
5: Bei diesem vorgelagerten Verfahren besteht das Ziel in, dass wir offensichtlich unbegründete Asylgesuche, dass wir die Zahl dieser Gesuche reduzieren können.
4: Konkret Menschen, die keine Aussicht auf Asyl haben, sollen gar nicht erst in das Asylverfahren starten, sondern vorher ein Verfahren erhalten und den Bescheid, dass sie keine Aussicht auf diesen Schutz haben und dann die Schweiz verlassen. Staatssekretär Mascioli nennt 4 Gruppen, an welche Bund und Kantone denken.
5: Personen aus Staaten mit sehr tiefer Schutzquote. Zweitens handelt es sich um Medizinalfälle, die ausschließlich medizinische Gründe haben. Drittens um EU-Bürger und viertens um Personen, die in anderen Staaten bereits einen Schutzstatus haben.
4: Zu diesen vorgelagerten Verfahren stellen sich aber noch verschiedene rechtliche Fragen, denn ein solches Verfahren gibt es noch nicht. Deshalb wäre auch eine 1- bis 2-jährige Pilotphase vorgesehen.
3: Beim Bergsturz am Piz Cengalo im bündnerischen Bergell kamen vor 9 Jahren 8 Wanderer ums Leben. 5 Behördenvertreter mussten sich seit gestern vor Gericht verantworten. Die Gerichtsverhandlung ist nun zu Ende, Frank Gestermann.
0: Die Verteidiger aller Angeklagten verlangten vor Gericht einen Freispruch. Denn der tödliche Bergsturz sei nicht vorhersehbar gewesen. Der Staatsanwalt hingegen argumentierte, die Angeklagten hätten die Lage am Piz Cengalo falsch eingeschätzt. Es habe zahlreiche Vorboten für einen Bergsturz gegeben. Eine Sperrung der Wanderwege habe sich aufgedrängt. Der Staatsanwalt fordert für die Angeklagten bedingte Geldstrafen. Das Urteil wird am Freitag in einer Woche verkündet. In Luzern hat das Bezirksgericht entschieden, dass Bernhard Albsteg wieder Mehrheitsaktionär des FC Luzern wird. Es gab Albsteg in einem Zivilprozess als erste Instanz Recht. Er habe die Mehrheit der Aktien rechtmäßig gekauft. Albsteg hatte vor 11 Jahren Aktien des ehemaligen Präsidenten des FC Luzern übernommen. Die Führung des FCL sagte, der Kauf sei unrechtmäßig gewesen und strich vor 4 Jahren Albsteg als Eigentümer dieser Aktien. Das Urteil ist noch nicht rechtskräftig.
3: Dass Jugendliche ihren Social-Media-Konsum zunehmend kritisch betrachten und eher weniger Zeit auf sozialen Medien verbringen, das hört man in letzter Zeit öfter. Es gibt auch Indizien dafür. Eine Studie der SRG und eine Untersuchung der Financial Times zeigten, dass die Nutzung rückläufig ist. Heute ist mit dem Digimonitor eine neue Untersuchung der Interessensgemeinschaft Elektronische Medien Schweiz erschienen. Bestätigt sie den Befund, dass der Social-Media-Konsum abnimmt? Das habe ich Digitalredaktor Guido Berger gefragt.
6: Nein, in der Schweiz ist das offenbar nicht so. Die Nutzung von Social Media geht nicht zurück. Im Gegenteil, sie nimmt sogar leicht zu. Das liegt vor allem an älteren Personen, die noch etwas Luft nach oben hatten, die das noch nicht so stark genutzt hatten wie Jüngere und jetzt aufholen. Also bei den Jüngeren ist das schon so auf einem Plafond angekommen. Also die Nutzung ist stabil oder nimmt leicht zu, je nach Altersgruppe. Aber es ist ganz klar kein Rückgang. Es ist übrigens vor allem Social Video, wenn man von Social Media spricht, also Instagram, Reels, TikTok, diese eher auf Video fokussierten Plattformen, die liegen weit vor Social Media Plattformen, die eher auf Text setzen, wie zum Beispiel Threads oder X, früher Twitter.
3: Da scheint es also Widersprüche zu geben zwischen den einzelnen Untersuchungen. Inwieweit ist dies auf die Methodik zurückzuführen?
6: Also solche Studien haben immer eine gewisse Unschärfe drin. Der Digimonitor zum Beispiel fragt ab, ob man ein elektronisches Medium ab und zu oder wöchentlich oder täglich nutzt, aber wird dann nicht genauer. Also es werden nicht Stunden oder Minuten gemessen. Und es wird eben auch nicht präzise gemessen, sondern die Leute müssen sich daran erinnern und dann das antworten. Niemand misst das genau für eine breite Bevölkerung, weil es einfach der Aufwand sehr hoch wäre für das, und weil es auch ein sehr starker Eingriff in die Privatsphäre wäre. Also es kann sein, dass so die reale Nutzung und dann die Nutzung, an die man sich noch erinnert, dass die auseinanderliegt.
3: Besteht da nicht die Gefahr, dass Userinnen und User ihre eigene Online-Zeit unterschätzen oder sogar bewusst als tiefer angeben, als sie in Wirklichkeit ist?
6: Ja, und es könnte sein, dass sich dadurch so diese unterschiedlichen Ergebnisse verschiedener Studien erklären lassen, dass man einerseits vielleicht wirklich einfach die reale Nutzung unterschätzt, dass man gar nicht merkt, wie lange man das nutzt. Es könnte aber auch sein, dass so ein Wandel stattgefunden hat in der Wahrnehmung der Nutzung, dass Social-Media-Nutzung stärker kritisch angeschaut wird, dass negative Effekte befürchtet werden und dass das dann dazu führt, dass man die eigene Nutzung vielleicht bewusst oder unbewusst so etwas nach unten frisiert, weil man sich vielleicht sogar etwas dafür schämt. Also es wäre durchaus möglich, dass die reale Nutzung eben konstant bleibt oder zunimmt, aber dass man vermehrt dabei ein schlechtes Gefühl hat, die Lust so zu einem Laster wird.
3: Sagt Guido Berger aus unserer Digitalredaktion. Seit Wochen beklagt der ukrainische Präsident Volodymyr Zelensky, sein Land habe zu wenige Patriot-Flugabwehrraketen. Nun hat die Ukraine neue Munition bekommen.
0: Das Land habe einige Patriot-Raketen erhalten, sagte Zelensky an einer Medienkonferenz. Wie viele der Abfangraketen sein Land erhalten hat, sagt er nicht, auch nicht, wer sie geliefert hat. Der ukrainische Präsident bedankte sich für die Unterstützung, sagte aber auch, es brauche noch mehr. In den letzten Wochen hatten vermehrt russische Raketen in der Ukraine eingeschlagen. Die Ukraine kann russische Raketen wegen fehlender Patriot-Munition praktisch nicht mehr abfangen. Sie galt als wichtigste Helferin des verstorbenen US-Sexualstraftäters Jeffrey Epstein, seine Ex-Freundin Ghislaine Maxwell, unter anderem wegen Beihilfe zum sexuellen Missbrauch von Minderjährigen und wegen Menschenhandels wurde sie Ende 2021 zu einer 20-jährigen Gefängnisstrafe verurteilt. Maxwell zog das Urteil weiter und verlangte, dass es aufgehoben wird. Ohne Erfolg. Ein Bundesrichter in New York hat die Berufung als unbegründet abgewiesen. Angebliche neue Beweise, die Maxwell vorgelegt habe, bezeichnete der Richter als haltlos.
3: Sachsen-Anhalt. Das Bundesland in Ostdeutschland stand wohl selten so im Fokus wie aktuell. Und zwar wegen der Parlamentswahlen in knapp 2 Wochen. Dann hat die AfD erstmals die Chance, eine Regierung zu stellen. Sie liegt in Umfragen weit vor der CDU, die im Moment regiert. AfD-Spitzenkandidat ist Ulrich Siegmund. Er nahm einst am Potsdamer Treffen teil mit rechtsextremen Aktivisten, bei dem es auch um die Vertreibung von Ausländern ging. Das alles scheint heute aber keine Rolle mehr zu spielen. Siegmund ist ein Star in den sozialen Medien und sorgt für einen regelrechten Hype unter AfD-Anhängern. Simone Fazza war in Magdeburg an einem seiner Auftritte mit dabei.
7: Auf dem Platz mit dem Brunnen vor der Kirche füllen sich allmählich die Sitzbänke. Ulrich Siegmund kommt in den Magdeburger Norden, der gilt als sozialer Brennpunkt. Viele Ausländerinnen und Ausländer hier an der Dönerallee, wie manche sagen. Diese Magdeburgerin ist Fan von Ulrich Siegmund.
8: Also der Mann, das ist ein Traum, ist das. Wir haben uns vorige Woche in Möser gesehen. Sie kommen an ihn ran, sie können ihn umarmen, sie können ihn alles fragen, was sie möchten. Der Mann, der ist so offen, das kann man gar nicht beschreiben. Der ist wie ein Kumpel, als wenn sie den heute nicht das erste Mal sehen, sondern schon jahrelang kennen.
7: Das Wahlprogramm kenne sie noch nicht, aber was der Uli sage, sei top.
8: Dass wir hier wieder in Ruhe und Frieden leben können, unsere Meinungsfreiheit zurückbekommen, dass unsere Wirtschaft wieder aufwärts geht, dass wir wieder mehr Geld in der Tasche haben. Wir können uns ja gar nichts mehr leisten, das darf man ja nicht vergessen. Ich kriege 1200 Euro Rente, davon muss ich 300 Euro Krankenversicherung bezahlen und von dem Rest muss ich leben.
7: Dann kommt der AfD-Spitzenkandidat. Akkurater Scheitel, strahlend.
8: Genau so ist er.
7: Ulrich Siegmund, 35, Shootingstar in Magdeburg. Eine Stunde stehen sie Schlange für ein Foto oder ein Autogramm.
9: Schön, dich kennenzulernen. Ja, Uli.
7: Die AfD in Sachsen-Anhalt ist rechtsextrem, so der Verfassungsschutz. Diese Magdeburgerin mag die Partei dennoch.
10: Ja, um mal irgendwie eine Stimme zu bekommen, um nicht ständig als Nazi hingestellt zu werden. Nur weil man mal eine andere Meinung hat.
7: In dem Wahlentscheid steckt viel Protest und Trotz.
10: Weil alle anderen Parteien zeigen, dass sie Angst haben vor der AfD. Deswegen haben wir uns gesagt, okay, man kann es ja mal probieren.
7: Wer schwankt und zweifelt, fühlt sich mit Ulrich Siegmund womöglich besser, denn der tritt gerade nicht radikal auf. Das Programm aber bleibt radikal, diffamierend gegen Minderheiten, harter Kurs an Schulen, patriotisches Kulturverständnis.
11: Es klingt radikal natürlich, wenn man jetzt davon was in den Schulen und so, aber durch seine offene Art und wie er so mit uns eben halt allen spricht, hat man das Gefühl, er meint es ehrlich.
7: Fachleute warnen, die Pläne der AfD schadeten der Wirtschaft und seien nicht finanzierbar. Die Leute hier kümmert das nicht. Und Ulrich Siegmund sieht sich schon als Ministerpräsident.
9: Es gibt jetzt neueste Umfragen, die uns ein Potenzial von 49% attestieren hier in Sachsen-Anhalt. Wir sind auf dem richtigen Weg. Ich weiß aber auch, dass da immer noch knapp die Hälfte der aktuellen Wahlberechtigten dabei ist, die das noch nicht möchte.
7: Das hält die AfD nicht davon ab, zu behaupten, sie sei das Volk.
9: Natürlich, alles ist möglich.
3: Und nun zu den Börsendaten von SIX.
0: Der Swiss Market Index liegt im Moment bei 14.520 Punkten plus 0,5%. Der Euro wird zu 93,69 gehandelt und der Dollar zu 80,28. Das Wetter: am Abend ist es teils sonnig, teils bewölkt. Morgen scheint dann neben Wolken oft die Sonne bei 27 Grad.
3: Das war Info 3 vom Dienstagabend mit Frank Estermann und Manuel Fasol.
2: Ich erinnere dich.
1: Richtig gut. Sie läuft gerade in Brasilien auf und ab. Unser SRF 3 Bestseller, die Jahressiegerin Linda Ellis. Aber sie müssen in Brasilien gar nicht meinen, bei uns auch. Die Geschichte dahinter und eben auch die Musik dazu in 7 Minuten.

0: Nobody's Diary. Auf SRF 3. Die Welt ist klein. Kennen wir, oder? Wir sind am anderen Ende der Kugel und laufen natürlich einer Person aus der Heimat über den Weg. Sally Rosemarie, ja, schön hier in Kuala Lumpur, gell? Ja, das Boot ist einfach das Gleiche. Halt einfach nicht das Gleiche wie bei uns daheim, gell? Ja, das stimmt. Wer in diesen Monaten in Brasilien unterwegs ist, dürfte eine ähnliche Erfahrung machen mit der in der Schweiz bekannten Stimme. See, my house is burning, it's not that I don't know. Linda Ellis, SRF 3 Bestsellen zu sehen im Kanton Schweiz, läuft in Brasilien auf und ab. Darum sehr berechtigte Frage.
1: Brazil, what is going on?
0: Beim Blick auf Spotify ist Linda Ellis aufgefallen, dass ganz viele Leute aus Brasilien ihre Songs streamen. Wieso ist mittlerweile auch klar, das gute alte Radio ist schuld.
1: I found out that my song House on Fire is being played almost daily on one of their radio stations, which is huge and is called, I think, Antenna kind of. What? This is so cool.
0: Auf Instagram hat sie gestern erzählt, dass ein brasilianischer Sender House on Fire fast täglich spielt. Da heisst, etwa 5 Millionen Brasilianerinnen und Brasilianer hören jeden Tag Schweizer Musik. Dann ist ja klar, wo die nächste Reise hingeht, oder?
1: Let's play a show in Brazil.
0: Und bis sie dort ganz abhebt, unterdessen einfach nur hier in den heimischen Gewässern. Linda Ellis mit House on Fire.

0: Coldplay, Burna Boy, Little Sims. We pray im 5:30. Jetzt gibt's kurz Nachrichten mit dem Frank Estermann.
1: Die Zahl der Asylgesuche in der Schweiz nimmt weiter ab. Für dieses Jahr rechnet das Staatssekretariat für Migration noch mit 22.000 Gesuchen. Ursprünglich hatte der Bund 26.000 Gesuche erwartet. Der Grund für den Rückgang sei, dass weniger Menschen übers Mittelmeer und den Balkan nach Europa kämen. 80% der Bevölkerung in der Schweiz nutzen ab und zu künstliche Intelligenz, sowohl am Arbeitsplatz als auch privat. Laut einer Umfrage entspricht dies einer Verdoppelung innerhalb von 2 Jahren. Besonders häufig nutzen 15- bis 34-Jährige KI. Kanada reagiert auf die neuen US-Zölle mit Gegenzölle. Das Land erhebt ab dem 8. September Zölle von 15% bis 50% auf rund 700 US-Produkte. Gleichzeitig will die kanadische Regierung Branchen unterstützen, die besonders von den neuen US-Zöllen betroffen sind. Sie kündigte ein Hilfspaket von umgerechnet knapp 4,5 Milliarden Franken an.
0: Wir kennen ihn vor allem als langjährigen Nazi-Goalie, Jan Sommer, aber jetzt geht er unter Fußballfunktionär Silvan Schweizer.
2: Zusammen mit anderen Fußballern wie Thomas Müller, Mats Hummels und Lucas Hernandez ist er Teil von einer Investorengruppe und die ist beim portugiesischen Club Estrela Amadora eingestiegen. Ihnen gehören jetzt 90% der Anteile an der Profifußballabteilung vom Club aus dem Vorort von Lissabon. Estrela Amadora spielt seit 2023 in der höchsten Liga von Portugal. Ja, die einen erwerben Clubs, die anderen Fußball, also das Spielgerät, wobei auch das ziemlich teuer kann werden. Für 3,35 Millionen US-Dollar ist in Dallas ein 40-jähriger Fußball unter den Hammer gekommen. Und zwar der Ball, den Diego Maradona 1986 mit der Hand ins Goal boxiert hat im Halbfinal gegen England. Und das ist dann die Legende von der Hand Gottes geworden.
0: Simon Eschle von SRF Meteo, wie nass wird es heute noch?
3: Es gibt hier und da noch Platzregen, also das Gewitter. Aktuell geht es zum Beispiel über dem Solothurner Jura, geht sich im Jura entlang Kanzlokal noch nass werden. Also ein Blick aufs Radar lohnt sich. Morgen ein kaum mehr nass, ein trockener Tag, auch häufig sonnig. Zuerst noch Wolkenreste rum, durch den Tag höhere Wolkenfelder. Dazu wird es dann morgen wärmer als heute. Es gibt morgen rund 27 Grad.
0: SRF Verkehrsinfo vom 5:30 in der Region Bern auf der A1 Richtung Zürich. Stau ab Forsthaus wegen eines Unfalls auf dem Felsenau-Viadukt. Dann Stau folgenden Strecken am Zürichsee auf der A3 Richtung Zürich zwischen Talwil und Zürich Süd. In der Region Zürich auf dem Nordring Richtung St. Gallen ab dem Limmataler Kreuz, daher auch auf dem Westringer Burdorf Süd. Im Aargau auf der A1 Richtung Bern zwischen Spreitenbach und Bierfeld. In der Region Basel auf der A2 Richtung Deutschland ab dem Schweizer Halle-Tunnel. Dann in der Region Solothurn auf der A1 Richtung Bern zwischen Rotrist und Niederbipp und noch in der Zentralschweiz auf der A14 Richtung Luzern ab Gisikon-Roth.
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0: Wenn One Republic an deiner Abschiedsparty spielt, dann weisst auch, dass wahrscheinlich jemand etwas richtig gemacht hast. Oder bist einfach ein wichtiger Mann. Oder im besten Fall beides. Zu dem Genuss kam, ist der Tim Cook gekommen, der Chef von Apple. So viel zu seinem Abschiedsapparo. Er gibt seine Chefposition nach 15 Jahren bei Apple ab. Mit dem schauen wir zurück, was er eben richtig gemacht hat und wo es noch ein bisschen gekappert hat. Mit der Wirtschaft geht das nächstes. Und im Genuss von One Republic können wir auch gleich nach Shuttle. Ohne, dass wir 15 Jahre Chef gewesen sind.

0: One Republic. Jetzt hat er schnell am Abschiedsfest vom Apple-Chef gespielt. Noch einmal anstoßen oder mit den Kolleginnen und Kollegen von der Arbeit. Das ist sicher nicht so schlecht. Dann kann man auch noch darüber reden, was alles gelaufen ist. Machen wir. Weil eben auch der Chef von Apple, der Tim Cook, kann schauen und hat eben noch eine kleinere Abschlussparty geschmissen. In ein paar Tagen übergibt er sein Amt am Nachfolger.
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0: Manuel Rinsch von der SRF Wirtschaftsredaktion zum Abschied hat es für den Apple-Chef mehr als nur einen Apero gegeben.
2: Letzten Sonntag hat es eine Party gegeben zum Abschied von Tim Cook am Hauptsitz von Apple mit 200 glatten Gästen. Mit Konzert von der weltbekannten Band One Republic. Und bei seiner Rede ist der Tim Cook für einen Stau ein bisschen persönlicher und emotionaler geworden. Er hat seinem Lebenspartner Mike gedankt. Sonst ist er ja eher zurückhaltend, auch was das Private betrifft. Es ist die letzte Woche von Tim Cook als Chef von Apple. Nächsten Montag übergibt er sein Amt dem Nachfolger, John Ternes.
0: Der Tim Cook war 15 Jahre lang Chef von Apple. Wie sieht die Bilanz aus?
2: Ja, im Großen und Ganzen ist die Bilanz positiv. In der Amtszeit von Tim Cook zum Beispiel hat sich der Umsatz vervierfacht und der Aktienkurs von Apple ist jetzt 23 Mal mehr wert als noch vor 15 Jahren. Das Geschäft läuft gut, der Anfang war aber sicher nicht einfach, weil der Tim Cook hat das Amt von Steve Jobs übernommen, vom Gründer von Apple, der natürlich legendär war.
0: Viermal mehr Umsatz. Was hat der Tim Cook gut gemacht? Was ist ihm besonders gelungen?
2: Positiv ist sicher der Stil. Also er hat bei Apple in den letzten 15 Jahren für eine gewisse Kontinuität gesorgt. Kein Hüst und Hot. Am meisten Geld macht Apple immer noch mit dem iPhone, aber es sind andere Sachen dazugekommen. Apple Watch, AirPods, Geräte und Produkte, die man einfach miteinander verbinden kann. Das funktioniert. Und dann sind auch Dienstleistungen wichtiger geworden. Apple Music, Apple Pay, Cloud und so weiter. Es ist dem Tim Cook auch gelungen, sich irgendwie durch Politik durchzuschlängeln, irgendwo so zwischen Donald Trump und China. Das ist alles ja nicht ganz selbstverständlich.
0: Es gibt also mehrere positive Punkte. Was ist ihm weniger gelungen?
2: Also bei der künstlichen Intelligenz hat Apple ein bisschen den Anschluss verloren. Da hat man zumindest den Eindruck, man weiss nicht so genau, was die mit der KI wollen. Und generell hat vielleicht auch ein bisschen der Next Big Thing gefällt, der ganz grosse Wurf, so wie das iPhone anno dazumal. Der Tim Cook gibt jetzt zwar den Chefposten ab, er bleibt aber bei Apple und übernimmt das Präsidium. Er arbeitet also weiter, auch wenn er schon 65 ist.
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0: Spin Doctors. Da wäre drüben. In der Leichtathletik gehörte Simon Ehammer zu den Stars, auch international. Das hat er auch diese Saison wieder bewiesen. Im Mehrkampf, Siebenkampf in der Halle hat er einen neuen Weltrekord geschafft und auch im Zehnkampf draussen hat er überzeugt. Und an der EM in Birmingham erst gerade hat er im Weitsprung Silber gewonnen. Eine Wahnsinns-Saison also, wo eine Frage jetzt aber auch wahnsinnig schwierig macht. Reto Held vom Sport nämlich. Weitsprung oder Zehnkampf?
1: Das ist wirklich seine ganz grosse Frage, weil er will unbedingt eine Medaille an den Olympischen Spielen 2028 zu LA gewinnen. Und der ist für ihn eben klar.
2: Auf dem Niveau, wo im Moment der Weitsprung und der Zehnkampf ist, wo wirklich, muss sagen, über die letzten Jahre schon wieder angestiegen ist, verlangt es einfach absolutes Commitment zu einer Disziplin.
1: Und darum also heisst es für ihn, konzentrieren auf eine Disziplin und nicht das, was er jetzt bis jetzt gemacht hat, immer gemacht hat eigentlich die letzten Jahre, beide Disziplinen gleichzeitig.
0: Klingt logisch, aber wenn man in beiden Disziplinen so gut ist, ist es halt eben auch wahnsinnig schwierig.
1: Ja, definitiv. Und er kann definitiv in beiden Disziplinen eine Medaille gewinnen an den Olympischen Spielen 2028, was sein grosses Ziel ist. Und er hat auch in beiden Disziplinen jetzt eine gute Saison gehabt, sehr gute sogar.
2: Das macht die Saison nicht einfacher, weil du vielleicht noch gehofft hast, ja, vielleicht stagniert etwas und das andere geht weiter.
0: Die Saison hilft also nicht weiter. Schauen wir doch mal, was würde es denn bedeuten, wenn sich der Simon Ehammer für den Weitsprung entscheidet?
1: Das wäre die spannendere Option, weil das würde sein Leben schon ziemlich durcheinander bringen, wenn er sich plötzlich nur noch auf den Weitsprung konzentrieren würde. Er hat weniger Muskelmasse, die er im Oberkörper müsste haben. Er müsste dort ein paar Kilo Muskelmasse tatsächlich verlieren. Er hat viel weniger Disziplinen im Training. Ich habe ihn auch gefragt, ist der langweiliger? Hat er dann gefunden, nein, das schon nicht. Und dafür hat er viel mehr Zeit, auch Wettkämpfe zu machen, oder mehr Meetings zu besuchen und damit logischerweise auch mehr Geld zu verdienen.
2: Ja, da musst du bewusst sein. Bislang hat man es natürlich genau aus dem Grund auch gemacht. Einerseits war es cool, dass ich mich mit den Besten messen konnte, weil ich auch einer der besten Weitspringer bin. Andererseits hast du natürlich die Möglichkeit gehabt mit Start- oder Preisgeld.
0: Und genau da würde er dann fehlen, oder? Wenn er sich für den Zehnkampf entscheidet, oder?
1: Ja, ganz genau. Die Zehnkampf-Preisgelder, die gibt es auch, aber es sind natürlich weniger Meetings, die du besuchst und darum auch weniger Möglichkeiten, Geld zu verdienen. Und insgesamt gibt es für ihn gleich so ein bisschen die Möglichkeit, ein bisschen mehr Alltag zu haben, so ein bisschen so zu trainieren, wie er jetzt trainiert.
2: Im Zehnkampf müsste man nichts ändern, weil wir trainieren schon wie ein Zehnkämpfer. Ich sage, wir würden sicher Wettkämpfe reduzieren. Ein Diamond-League-Meeting würde wegfallen, das ich nicht mehr machen wo man etwas umfangreicher trainieren könnte. Aber sonst, die Philosophie würde gleich bleiben, wenn der Fokus wäre, dass man die Würfe noch etwas verbessern.
0: Fazit, Reto, was macht der Simon Ehammer?
1: Ich glaube, er weiß es selber nicht und ich sowieso nicht. Ich glaube, sein Herz sagt in der Zehnkampf, der Kopf sagt in der Weitsprung. Das ist immer kompliziert, wenn die beiden Sachen nicht das Gleiche sagen. Der Entscheid ist im Oktober und nachher wird er wirklich anderthalb Jahre lang fix nur noch auf das setzen, was er sich eben dafür entscheidet. Weitsprung oder eben Zehnkampf.
0: Klar ist, der Donnerstag ist der Simon Ehammer nochmal Weitspringer und bei Weltklasse Zürich einer der Favoriten für den Sieg. Das Meeting fängt am 8. Jahr live zu sehen auf SRF 2, zu hören dann mit Einschaltungen auch hier auf SRF 3. Sport. Näher dran.

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1: Die Nachrichten von SRF um 6 mit Frank Estermann. Die Asylzahlen in der Schweiz gehen zurück und der Bund arbeitet an Massnahmen, um die Zahl der Verfahren weiter zu senken. Rund 80% der Schweizer Bevölkerung nutzt künstliche Intelligenz. Das sind doppelt so viele wie noch vor 2 Jahren. Und Kanada verkündet Gegenzölle von bis zu 50% auf Produkte aus den USA. Das Wetter am Abend ist es teils sonnig, teils bewölkt. Morgen scheint neben Wolken oft die Sonne. Die Zahl der Asylgesuche in der Schweiz nimmt weiter ab. Mit weniger als 10.000 Gesuchen im ersten Halbjahr war die Zahl so tief wie seit 2022 nicht mehr. Trotz sinkender Zahlen wollen Bund und Kantone das Asylsystem weiter entlasten. Im Rahmen der Asylstrategie 2027 sind Maßnahmen gegen kriminelle Asylsuchende und gegen Personen ohne Aussicht auf Asyl geplant. Noch dieses Jahr möchte das Staatssekretariat für Migration ein Gesetzespaket in den Bundesrat bringen mit sogenannt vorgelagerten Verfahren, wie Staatssekretär Vincenzo Mascioli sagt.
2: Bei diesem vorgelagerten Verfahren besteht das Ziel, dass wir offensichtlich unbegründete Asylgesuche, dass wir die Zahl dieser Gesuche reduzieren können.
1: Konkret, Menschen, die keine Aussicht auf Asyl haben, sollen gar nicht erst in ein Asylverfahren kommen, sondern vorher schon eine Absage erhalten. Bund und Kantone denken laut Staatssekretär Mascioli dabei an 4 Gruppen.
2: Personen aus Staaten mit sehr tiefer Schutzquote. Zweitens handelt es sich um Medizinalfälle, die ausschließlich medizinische Gründe haben. Drittens um EU-Bürger und viertens um Personen, die in anderen Staaten bereits einen Schutzstatus haben.
1: Der Bund geht davon aus, dass dieses vorgelagerte Verfahren bei rund 20% der Gesuche zum Einsatz kommen könnte, also bei rund 4.000 bis 5.000 Personen. Künstliche Intelligenz. Ein Großteil der Menschen in der Schweiz nutzt sie regelmäßig. Das zeigt der Digimonitor, eine Studie, die die Interessensgemeinschaft Elektronische Medien jedes Jahr herausgibt. Jan von Tobel.
3: 80% nutzen KI mindestens ab und zu. Im Vergleich zur Befragung vor 2 Jahren ist das eine Verdoppelung. Und ein Drittel nutzt mittlerweile täglich KI, vor allem Jüngere. Am meisten nutzen Menschen in der Schweiz KI, um Texte zu schreiben oder zu überarbeiten. Dann wird sie häufig auch als Suchmaschine eingesetzt oder fürs Übersetzen. Das ist schon länger so. Vermehrt eingesetzt wird KI neuerdings beim Einkaufen. Man lässt sich also beraten. Und dann wird sie auch immer mehr als Coach benutzt, also um sich etwas Neues beizubringen. Die Daten basieren auf knapp 2000 Interviews in der ganzen Schweiz. Befragt wurden Menschen im Alter von 15 bis 75 Jahren, die das Internet nutzen.
1: Jan von Tobel hat berichtet. Der Zollstreit zwischen den USA und Kanada ist um eine Episode reicher. Auf die neuen US-Zölle reagiert Kanada mit Gegenzöllen. Nun ist klar, in welchem Umfang. Das Land erhebt ab dem 8. September Zölle von 15 bis 50% auf rund 700 US-Produkte. Es geht um Zölle im Wert von umgerechnet rund 16 Milliarden Franken. Kanadas Finanzminister François-Philippe Champagne sagte bei der Ankündigung, Kanada antworte auf die US-Abgaben mit gleich hohen Zöllen, Dollar für Dollar.
4: Today I'm announcing that Canada will match the United States tariffs dollar for dollar. Rate for rate.
1: Gleichzeitig will die kanadische Regierung Branchen unterstützen, die besonders von den neuen US-Zöllen betroffen sind. Sie kündigte ein Hilfspaket von umgerechnet knapp 4,5 Milliarden Franken an. Am Wochenende waren Verhandlungen zwischen den beiden Ländern gescheitert. Die USA verhängten deshalb 50% Zölle auf weitere Produkte aus Kanada. Seit Wochen beklagt der ukrainische Präsident Volodymyr Zelensky, sein Land habe zu wenige Patriot-Flugabwehrraketen. Nun hat die Ukraine neue Munition bekommen. Das Land habe einige Patriot-Raketen erhalten, sagte Zelensky an einer Medienkonferenz. Wie viele der Abfangraketen sein Land bekommen hat, sagt er nicht. Auch nicht, wer sie geliefert hat. Der ukrainische Präsident bedankte sich für die Unterstützung, sagte aber auch, es brauche noch mehr. In den letzten Wochen hatten vermehrt russische Raketen in der Ukraine eingeschlagen. Die Ukraine kann russische Raketen wegen fehlender Patriot-Munition praktisch nicht mehr abfangen. Sie galt als wichtigste Helferin des verstorbenen US-Sexualstraftäters Jeffrey Epstein, seine Ex-Freundin Ghislaine Maxwell, unter anderem wegen Beihilfe zum sexuellen Missbrauch von Minderjährigen und wegen Menschenhandels wurde sie Ende 2021 zu einer 20-jährigen Gefängnisstrafe verurteilt. Maxwell zog das Urteil weiter und verlangte, dass es aufgehoben wird. Ohne Erfolg. Ein Bundesrichter in New York wies die Berufung als unbegründet ab. Angebliche neue Beweise, die Maxwell vorgelegt hatte, bezeichnete der Richter als haltlos. Die Börsendaten von SIX. Der Swiss Market Index schließt bei 14.525 Punkten plus 0,5%. Der Dow Jones Index in New York steigt um 0,1%. Der Euro wird zu 93,67 gehandelt und der Dollar zu 80,27. Soweit die Meldungen.
0: Regenschutz, für wen wir heute noch rausgehen, brauchen wir noch. Simon Eschle von SRF Meteo.
5: Der kommt lokal noch in Einsatz. Zum Beispiel gerade über dem Jura hat es ein paar Regen- oder Gewitterzellen, aber in den Alpen kann es lokal mal nass werden. Blick aufs Radar hilft. Dann ist man auf der sicheren Seite über Regenschutz oder nicht. Morgen braucht es dann ziemlich sicher nicht mehr. Häufig sonnige Tage, zuerst Wolkenreste, die sich dann auflockern. Dazu wird es morgen wärmer. Es gibt rund 27 Grad.
0: SRF Verkehrsinfo vom 6 ab 6, Stau auf folgenden Strecken in der Zentralschweiz. Auf der A2 Richtung Wickertal zwischen Sempach und Sursee, in der Region Solothurn auf der A1 Richtung Bern zwischen Rotrist und Niederbipp. Dann in der Region Bern auf der A1 Richtung Zürich ab Forsthaus wegen eines Bergungsarbeiten auf dem Felsenau-Viadukt. In Folge auch auf der A6 ab Ostring. In der Region Basel auf der A2 Richtung Deutschland ab dem Schweizer Halle-Tunnel, im Aargau auf der A3 Richtung Zürich zwischen Effingen und dem Bözberg-Tunnel. Wegen eines Unfalls ist die Überholspur gesperrt. Auf der A1 Richtung Bern zwischen Spreitenbach und Bierfeld. Dann in der Region Zürich auf dem Nordring Richtung St. Gallen ab dem Limmataler Kreuz. Auf der A1 Richtung Zürich zwischen Baltenswil und Zürich Ost. Sowie in der Ostschweiz auf der A13 Richtung St. Margrethen zwischen Haag und Oberried wegen eines Unfalls.
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0: Während es auf der Straße weniger rollt, wie wahrscheinlich immer, denkt ihr jetzt gerade auf dem Heimweg. Haben wir da ein bisschen Zug? Post Malone. Wie auch Taylor Swift. Kommt gleich am Dienstagabend. Und viel mehr, was braucht.

0: Der neueste Zürcherin, Naomi Laren, Hot Girl Summer, hier auf SRF 3. Ist es eigentlich okay, wenn ich euch einmal duze? Hoff schon, kommt ja auch immer mehr, oder? Zeigt auch eine Befragung von der Uni Bern. Jüngere Leute duzen mehr wie ältere. Also nicht, dass ich jünger wäre, aber ihr wisst, was ich meine. Ich finde es super, weniger Distanz, oder? Andere würden sagen, sitzen hat mehr mit Respekt zu. Es ist nicht ganz einfach, die Frage.
1: Ich wünschte mir ja, ich wäre ja noch jünger und könnte alle duzen, aber genau da stellt sich die Problematik, ja.
2: Natürlich gibt es Personen, die eher seriös sind und ernst sind und dann weiss man halt nicht, ob man soll du sagen oder sie.
3: Oder man wartet einfach und schaut, was die andere Person macht.
0: Es bleibt kompliziert. Und jetzt kommt es, es gibt ja noch eine weitere Form bei uns in der Schweiz, sogenannte Itze.
4: Also im Westen von der Deutschschweiz ist es ganz klar die Höflichkeitsform. Da kennt man ja das «Sie nicht». Da sieht man «Hetier», «Ketier» oder «Könnt ihr» und so weiter.
0: Sagt uns ein Mundart-Experte André Perlo. Aber das «Irze», das kann man in den Sitzgebieten im Resten von der Deutschschweiz auch so als Zwischending brauchen, wenn man einfach nicht ganz sicher ist.
4: Ich beobachte das zum Beispiel auch beim Jeff Baltermia von SRF Sport. Wenn der Nazi-Spieler interviewt auf dem Feld, dann tut er die auch häufig irze. Und ich habe ihn mal angesprochen darauf und der hat gesagt, weil eigentlich in seinem Basler Dialekt würde man eigentlich sitzen und nicht irzen. Und dann hat er gesagt, ja, man hat ja viel mit denen zu tun. Er kennt eigentlich recht gut, aber duzen wäre nicht korrekt am Sender. Und sitzen natürlich wahnsinnig distanziert. Und darum braucht er das Irzen, das für ihn auch so an Mittelform ist.
0: Das Irzen hat man übrigens aus dem Lateinischen übernommen und es ist älter als die heutige gängige Sie-Form. Und darum eigentlich schön, oder, dass so ein alter Zopf in unserem Dialekt es noch gibt, oder?
4: Ich finde es wahnsinnig spannend, dass eigentlich eine alte Form eine neue Aufgabe bekommt. Also eben früher war das einfach die Höflichkeitsform gewesen und jetzt ist es in gewissen Regionen offenbar so eine Zwischenform zwischen ganz höflich und ganz direkt.

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1: Lost Frequencies. Halb sieben ist es. Und jetzt gibt's Kurznachrichten mit dem Frank Christmann.
2: Kanada reagiert auf die neuen US-Zölle mit Gegenzöllen. Das Land erhebt ab dem 8. September Zölle von 15-50% auf rund 700 US-Produkte. Gleichzeitig will die kanadische Regierung Branchen unterstützen, die besonders von den neuen US-Zöllen betroffen sind. Sie kündigte ein Hilfspaket von umgerechnet knapp 4,5 Milliarden Franken an. Die Ukraine hat laut Angaben von Präsident Volodymyr Zelensky einige Patriot-Flugabwehrraketen erhalten. Wie viele der Abfangraketen sein Land erhalten hat, sagt er nicht, auch nicht, wer sie geliefert hat. Zelensky bittet seine Verbündeten seit Wochen um zusätzliche Patriot-Raketen, um russische Raketenangriffe abwehren zu können. 80% der Bevölkerung in der Schweiz nutzen ab und zu künstliche Intelligenz, sowohl am Arbeitsplatz als auch privat. Laut einer Umfrage entspricht dies einer Verdoppelung innerhalb von 2 Jahren. Besonders häufig nutzen 15- bis 34-jährige KI.
1: Er gewinnt und gewinnt und gewinnt. Der Velostart Tadej Pogacar hat heute vermutlich schon die Spanien-Rundfahrt vorentschieden. Silvan Schweizer.
3: Und das nach der vierten von 21 Etappen. Nachdem das Rennen gestern wegen dem Hagel noch abgesagt werden musste, ist heute bei Topwetter die erste Bergetappe angestanden. 105 Kilometer mit Start und Ziel in Andorra La Vella. Und es ist eine klare Sache geworden. Schon 50 Kilometer vor dem Ziel hat Tadej Pogacar in einem Anstieg angegriffen und seine Konkurrenten stehen lassen. Fast 3 Minuten hat er am Schluss auf die ärgsten Verfolger rausgeholt. Der erste Schweizer ist mit dem Roland Thalmann sogar erst mit 14 Minuten Rückstand ins Ziel gekommen. Damit vergrößert der Slowen auch seinen Vorsprung im Gesamtklassement, wo sein Landsmann Primož Roglič als Zweiter schon 3 Minuten 21 Rückstand hat. Der Vuelta-Gesamtsieg ist etwas vom Wenigen, wo am Pogacar noch fehlt im Trophäenschrank.
1: Simon Eschle von SRF Meteo. Wo regnet es gerade?
4: Zum Beispiel im Oberbaselbiet, Berner Aargau, da ist noch Regen- oder Gewitterzellen unterwegs. Sie ziehen sich im Jura an. Auch in den Alpen kann es heute Abend mal lokal nass werden. Der Blick aufs Radar lohnt sich. Morgen braucht es das nicht mehr. Grundsätzlich ein trockener Tag, häufig sonnig. Zuerst haben wir Wolkenreste, die dann weggehen. Und dazu wird es morgen wärmer als heute an vielen Orten. Es gibt nämlich rund 27 Grad.
1: SRF Verkehrsinfo vom 2 über halb 7. Stau auf folgenden Strecken in der Ostschweiz. Auf der A13 Richtung St. Margrethen zwischen Haag und Oberried wegen eines Unfalls. In der Region Zürich auf dem Nordring Richtung St. Gallen ab Seebach bis zum Brütiseller Kreuz. Dann in der Region Solothurn auf der A1 Richtung Bern zwischen Gunsgen Nord und Önsingen sowie in der Region Basel auf der A2 Richtung Deutschland ab dem Schweizer Halle-Tunnel.

0: Manhattan vom Blick.
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0: Gewinner von The Voice of Switzerland hat für uns am Eurovision Song Contest teilgenommen. Der Masked Singer Switzerland gewonnen. Ich glaube, dass er singen kann, ist allein schon von dem klar. Der Remo Forer. Und das war bei Gosch nicht alles. Er hat einfach die Größten rausgepickt. Ihn gibt es live die Tage. Legen wir euer Herz. Remo Forer für euch übermorgen in der Kapelle Pfaffleralp zu Pfaffleralp. Oder am 5. November dann im Gaswerk Zeven. Oder am 7. November im Elefantenhaus zu Liestl. Und dann gibt es SRF 3 Best Talent und Jahressiegerin von diesem Jahr zu Rubigen. Nina Valotti spielt übermorgen am Bühne am Teich zu Rubigen, hat ein Festival das Jahr schon hinter sich.
2: Und es macht einfach unglaublich fest Spass, auf diesen grossen Bühnen zu stehen, allein mit meinen Wülchen und zu merken, wie die Songs einfach live auch funktionieren und ja, wie es mit den Menschen einfach so viel Spass macht.
0: Die Wülchen, die gehören zu den Nina Valotti, ihrem Bühnenbild. Die und ihre sagenhafte Stimme, grossartige Songs, wie ihre schöne Präsenz könnt ihr erleben. Es kommt schon gut. Der Freitag am Kobling-Konzert zu Bubiken oder dann am 4. September am Simmentaler Festival zu Lenk.
3: Vom viralen Geheimtipp mit unglaublichen Coverversionen zu der grossen Weltkarriere. Der Teddy Swims. Die Stimme hinter einem der grössten Hits der letzten Jahre fasziniert und verführt gleichzeitig. Mit seiner Mischung aus Soul, R&B, Pop und Rock begeistert der Teddy Swims Publikum rund um die Welt. Songs über das Vatersein, Liebe und Verletzlichkeit. Der Teddy Swims zückt die ganze Palette. Am Mittwoch, 24. März 2027, spielt der US-amerikanische Sänger auf seiner «Die Ugly Tour» im Hallenstadion in Zürich.
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0: Und so geht es in den Nachrichten weiter mit unserem Punkt CH. Jetzt aber zuerst das Neueste von der Stunde. 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
2: Die Nachrichten von SRF um 19 Uhr mit Lara Christen. Wie soll die

0: Aufrüstung der Schweizer Armee finanziert werden? Zu dieser Frage macht die Finanzkommission des Ständerats einen neuen Vorschlag. So soll die Mehrwertsteuer weniger stark erhöht werden als vom Bundesrat geplant, nämlich um 0,2 Prozentpunkte. Zudem soll es bereits ab nächstem Jahr einen Rüstungsfonds geben. Damit könnte die Armee jährlich zusätzlich 6 Milliarden Franken erhalten. In den Fonds soll unter anderem Geld fließen, das bislang in den Schuldenabbau geht. Als nächstes befasst sich die Sicherheitspolitische Kommission des Ständerats mit dem Vorschlag, wie Bundeshausredaktor Andreas Stüdli sagt.
1: Dort wird sich in zwei Wochen zeigen, ob er hält. Angesichts der deutlichen Mehrheit in der Finanzkommission sind die Chancen zumindest intakt. Dann wird der Ständerat in der Herbstsession darüber entscheiden und ein großes Fragezeichen bleibt, nämlich ob der Nationalrat auch zustimmen wird. Das zeigt sich dann in der Wintersession. Würde der Rüstungsfonds dort angenommen und würde kein Referendum ergriffen, dann könnte der Rüstungsfonds sogar vor der Mehrwertsteuerabstimmung in Kraft treten und die Armee könnte so früher mehr Geld ausgeben.
0: So Andreas Stüdli im Bundeshaus. Im Kanton Aargau sollen Mädchen an Schulen keine Kopftücher tragen dürfen, bis sie 16 sind. Das Kantonsparlament hat sich für eine entsprechende Motion ausgesprochen, die das Tragen von religiös geprägten Kleidungsstücken für Mädchen an Schulen verbietet. Der Vorstoß wurde mit 78 zu 54 Stimmen gutgeheißen. Die Aargauer Regierung lehnte den Vorstoß aus den Reihen von FDP, EDU, Mitte und SVP ab. Sie begründete dies unter anderem mit rechtlichen Hürden sowie verfassungsrechtlichen Bedenken. Dennoch muss der Regierungsrat nun ein Gesetz für ein entsprechendes Kopftuchverbot ausarbeiten. Der Zollstreit zwischen den USA und Kanada ist um eine Episode reicher. Auf die neuen US-Zölle reagiert Kanada mit Gegenzöllen. Nun ist klar, in welchem Umfang. Das Land erhebt ab dem 8. September Zölle von 15 bis 50 Prozent auf rund 700 US-Produkte. Es geht um Zölle im Wert von umgerechnet rund 16 Milliarden Franken. Kanadas Finanzminister François-Philippe Champagne sagt bei der Ankündigung, Kanada antworte auf die US-Abgaben mit gleich hohen Zöllen, Dollar für Dollar.
2: Today I'm announcing that Canada will match the United States tariffs dollar for dollar, rate for rate.
0: Gleichzeitig will die kanadische Regierung Branchen unterstützen, die besonders von den neuen US-Zöllen auf kanadische Produkte betroffen sind. Sie kündigte ein Hilfspaket von umgerechnet knapp 4,5 Milliarden Franken an. Am Wochenende waren Verhandlungen zwischen den beiden Ländern gescheitert. Die USA verhängten deshalb 50% Zölle auf weitere Produkte aus Kanada. Das Wetter, morgen ist es neben Wolken ziemlich sonnig bei 27 Grad. Das waren Nachrichten von Radio SRF, verantwortlich Mario Sturni.
3: SRF Verkehrsinfo um 3 nach 7. Es staut im St. Galler Rheintal auf der A13 in Richtung St. Margrethen zwischen Haag und Oberried, dies wegen Bergungsarbeiten. Sowie auch in der Region Basel, da braucht ihr mehr Geduld auf der A2 Richtung Deutschland, da staut es ab Hagenau. Sonst solltet ihr freie Fahrt haben, wenn es gleich irgendwo noch sonst stockt oder staut, ihr dazu schnell durchgeben via gratis Hotline 0800 888 123.
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3: Und heute in eurer heutigen Stunde Musik aus der Schweiz. Da geht es einerseits um den längsten Mundart-Songtitel von Patent Dochsner. Der Song hat für die Skirennfahrerin Michelle Gysin eine besondere Bedeutung. Was für eine erfahren wir in der heutigen Stunde. Wir entdecken zusammen eine neue Band und erfahren, welchen Song von einer Schweizer Musikerin in Brasilien im Moment gerade im Radio ue und abläuft. In dem Sinn, schön, dass ihr eingeschaltet sind ihr mit dabei. Und ich gehe jetzt sogar noch einen Schritt weiter, wie es der Bubi einfach singt. Schön gibt's euch.

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Musik, um sich drin verlieren, zum Zeit ein bisschen vergessen, zum ersten Mal bei SRF 3 gehört Sunday Tune mit Tunnel Vision. Ein Sonntag im Juni klingt nach einem schönen, gemütlichen Sommertag, wo man mit Freunden eine gute Zeit hat, oder? Das ist das Bild, das mir gerade aufploppt, wenn ich Sunday Tune höre. Dahinter steckt eine fünfköpfige Band aus Genf. Das Projekt, das entstanden ist aus so einem «Mal schauen, was da draus wird» Gefühl. Und jetzt haben sie nach dem Debütalbum letztes Jahr schon die zweite Scheibe in den Startlöchern. Der Kopf dahinter ist der Sänger, der Mario Peiro. Sunday Tune sei nach einer intensiven Phase in seinem Leben entstanden. Kennen wir, oder? Wenn zu viel zusammenkommt, und dann muss man seine Prioritäten neu ordnen. Und bei ihm war das Musikmachen, wo er sie hier priorisiert hat. «Cinema» heisst ihr zweites Album, das am 6. November rauskommt. Und ein erster Vorgeschmack ist seit heute schon draus. Heisst «What if I tried» und klingt so. Zum ersten Mal auch für euch hier bei SRF 3. Erst gerade rausgekommen, schon bei euch in den Ohren. «Sunday Tune» mit «What if I tried»?

einmal eintauchen in die Sommererinnerungen zusammen mit Sunday June. Premiere bei SRF 3, Sunday June aus Genf. Und mit Ihnen heute der neue Track, der erst gerade rausgekommen ist. «What If I Tried» heisst der. Und über den Bandnamen Sunday June sagte Mario Perio, dass der entstanden sei, nachdem er so mit dem Begriff, der mit Sonne zu tun hat, umgespielt hat. Er hat aber gleichzeitig nicht wollen, dass es zu offensichtlich ist und irgendwie auch nicht zu schwerfällig. Und dann soll der Name doch auch noch Nostalgie und Hoffnung transportieren. Und so ist Sunday June entstanden. Zwischen Sunday und June hat es aber noch ein Komma. Also man schreibt alles zusammen, Sunday, Komma, June, ohne Abstand oder so. Das wiederum sagt dann so ein bisschen wie ein Datum auf einem Brief, was auch eine schöne Vorstellung ist, oder so musikalische Post. Aber der mit dem Komma, der hat sich so ein bisschen später herausgestellt, dass das online und wenn man so den Namen findet, gar nicht mal so praktisch ist. Darum also nochmal für euch, Sunday, Komma, June heisst es. Entdeckt auch bei uns in eurer Schweizer Musiksendung.ch fünfköpfige Band, wo Anfangs November, am 6. November, zum genau sein, euer zweites Album Cinema rauskommt. Und das ist Pina Keio. Haben wir auch schon gehört. Honest heisst der Track.

0: Alles Gute.
1: Alles Gute vom Vater. Es ist Verkehrsinfo. Um 19 Uhr jetzt gleich 30. Stau im St. Gallen Rheintal auf der A13 Richtung St. Gallen. Richtung St. Margrethen. Excuse, zwischen Haag und Oberried wegen Bergungsarbeiten. Ich wiederhole ganz kurz. Es steht im St. Gallen Rheintal auf der A13 Richtung St. Margrethen zwischen Haag und Oberried. Dies wegen Bergungsarbeiten. Sonst sollte der freie Vater, wenn dem nicht so ist, dann jederzeit schnell durchgeben, was das los ist auf der Straße, wo das es klemmt, wo das es steht. Auf 0800 888 123 ist gratis Hotline. Kommen gut und vor allem sicher als Ziel an dem Dienstagabend. Und jetzt zu einem Song, der schwer tönt. Therapie heisst er. Aber gar nicht schwer daherkommt, im Gegenteil. Ja, ich gang in Therapie. Das ist ein Satz, der nicht allen gleich einfach fällt, zu sagen. Ich habe das Gefühl, es ist nicht mehr so ein Tabu wie früher, aber manchmal gleich noch ein bisschen. Und es kommt immer darauf an, wie offen, dass man dann auch mit so sehr persönlichen Themen ist. Und vor allem noch, wenn man in der Öffentlichkeit ist, so wie der Sänger von Pandalux, der Silvan Kunz. Und er ist sehr offen mit dem Thema, hat er mit uns schon darüber geredet, dass er in Therapie ist, dass er Depression hat und dass er auch vor allem als Teenie so fest davon betroffen war, dass er in schweren Phasen nicht einmal mehr hat können reden oder schlafen. Und für ihn darum Therapie schon seit den Teenie-Jahren etwas, das ihn begleitet. Und was das ihm auch hilft, ist Songs darüber zu schreiben, über das Thema.
2: Es ist immer ein Befreiungsschlag, so einen Song zu schreiben und es mache ich ja in erster Linie einfach für mich selber. Also ich fühle mich mega geborgen nachher in dem, dass ich das einfach singe in einem Raum, ohne jemanden. Und ich gebe meinen Gefühlen einfach eine Stimme und damit sind die Gefühle ein bisschen kleiner. Und es geht mir nachher besser und hoffe, dass jetzt die Leute, die das hören, auch ein bisschen sich keilen lassen und aber auch irgendwie eine Energie mitnehmen, eben sich nicht zu fest abziehen lassen. Ja.
1: Und die Therapie singt er, ich brauche keine Therapie, aber natürlich ist das Gegenteil der Fall und das betont er auch immer, auch als ich wieder am Wochenende am Konzert von ihm war. An dieser Stelle sehr sehenswert, Pandalux live mal schauen, riesen Energie, riesen Spielfreude, grossartige Band. Item, wo er den angestimmt hat, sind die Leute total abgegangen und er singt das so laut raus, aber sagt dann schon so, Leute, also ich bin dann im Fall Therapie und Therapie ist etwas Gutes. So, das Ganze in den Song reingepackt, tönt so am Mitlosen Céline Vedelis und das sind Pandalux mit Therapie.

0: Pandalux mit Therapie. Ja, wenn wir am Anfang so finden, nein, das brauche ich doch nicht, lass mich alle in Ruhe. Und habt ihr gehört, am Anfang des Songs, da gehört man einen Bohrer. Ich habe es natürlich auf das angesprochen, was bei uns war im Interview. Und dann gefunden, ja, absolut richtig gehört.
1: Ja, das ist wirklich ein Bohrer.
2: Ja, ja, wir arbeiten dort halt wirklich eben auch so ein bisschen mit den Klischees, wo die Leute vielleicht oder hoffentlich niemand mehr denkt, dass das Therapie ist. Aber ich finde es schon recht lustig, ja, der Bohrer.
0: Ja, früher, wo man das Gefühl hatte, ja, der Hirnidoktor, der einem dann noch so zusammenflickt, lustig. Mit Bohrer arbeiten sie und was live auch immer mit dabei haben, ist wirklich ein Staubsauger beim Song Staub. Multi-Instrumentalisten Pandalux, wo sich wirklich sehr fest lohnt, liegt euch ans Herz, zum mal live schauen. Und weiter machen wir mit dem Argyle. Devil on my back.

0: Musik aus Puzzle Damage Goods von der Moon Pools. Ja, die Welt ist klein, oder? Wer ist nicht schon mal in der Ferien irgendwo am anderen Ende der Welt gewesen und dort an einer Person aus der Heimat irgendwie die Arme gelaufen? Ich weiss noch, wie ich mal irgendwie im tiefsten Wald irgendwo im Gückihäus aussen in Hawaii vor zig Jahren einfach zwei Schweizer getroffen. Schon von weitem ich dachte, hey, das klingt doch noch Schweizerdeutsch. Ja, überall sind wir. Gut, wir können es uns ja auch leisten. Von dem her ist es nicht verwunderlich. Aber ja, also wer in diesen Monaten in Brasilien unterwegs ist, dürfte eine ähnliche Erfahrung machen mit einer in der Schweiz bekannten Stimme. See, my house is burning. It's not that I don't work. Linda Alice SRF 3 Best Talent aus Seven, im Kanton Schweiz, läuft in Brasilien auf und ab. Darum berechtigt die Frage von ihr.
1: Brasil? What is going on?
0: Was läuft Brasilien? Beim Blick auf Spotify ist Linda Alice aufgefallen. Ha! Da gibt es einen ganzen Haufen Leute, die mich in Brasilien hören und den Song dort streamen. Wieso ist mittlerweile auch klar, ja, das gute alte Radio ist schuld.
1: I found out that my song House on Fire is being played almost daily on one of their radio stations, which is huge and is called, I think, Antenna kind of. What? This is so cool.
0: Antenna Un, den haben wir natürlich schon geschrieben, aber noch nie gehört, wie das die, auf uns Linda Ellis gekommen sind. Auf Instagram hat Linda Ellis erzählt, dass eben der brasilianische Sender House on Fire fast täglich spielt. Heisst, etwa 5 Millionen Brasilianerinnen und Brasilianer hören jeden Tag Schweizer Musik. Schon ja, lustig, schon noch cool, oder? Da ist natürlich klar, wo das Linda am liebsten als nächstes wird anreisen, oder?
1: Let's play a show in Brazil.
0: Sie hat dann gefunden, ja, also liebe brasilianische Followerinnen und Follower, wie kommen ihr auf mich respektive? Wie fändet das, wenn ich mal vorbeikomme auf das Brasilien? Ja, wäre für sie ja perfekt. Die auch noch gerne immer irgendwo auf der Welle anzutreffen ist im Surfen. Ja gut, bis sie dort dann abhebt und unterdessen einfach dann bei uns in den heimischen Gewässern. Mit dem Song, der in Brasilien momentan höher im Kurs ist anscheinend. Linda Ellis mit House on Fire.

Linda Ellis mit ihrem House on Fire. Von der Linda Ellis, die selber privat sehr sportlich ist, zu jemandem, der das als Beruf macht, Skirennfahrerin ist, die Michelle Gysin. Michelle Gysin ist vorbeigekommen zu meiner Kollegin, der Judith Wärntli. In «Mini Musik, mein Leben» haben sie über verschiedene Songs geredet. Einen Haufen Songs hat sie mitgebracht. Ich habe einfach gestaunt bei ihr. Die hat so einen breiten Musikgeschmack. Ihr könnt die ganze Playlist findet ihr bei uns auf srf3.ch. Also da hat sie so Sachen drauf, wie auf die einen Seite «Sound des Agassins», ich weiss nicht, ob ihr sie kennt, und dann aber gleichzeitig irgendwie so «Stubbetegang», also «Sound des Agassins», so ein bisschen nischig und nachher irgendwie «Stubbetegang», «Play». Du bist so, hä? Lustig. Gut, auf jeden Fall, die ganze Liste findet ihr dort, das ganze Interview auch. Und sie sagt über den Musikgeschmack für ihr, ja, sie wissen schon, der ist breit, genauso wie alle Disziplinen, wo sie fährt, lässt sie auch alle Genres. Und ein Song hat sie ihr besonders hat, also generell überhaupt Musik aus der Schweiz, im besonderen Mundartmusik. Und da kommen wir zu meinem Lieblingssongtitel, der gleichzeitig, ich glaube auch wirklich, der längste Mundart-Songtitel ist bisher, den es gibt. «Blutbad Bullshit Leerlauf Magenquark» von Patent Ochsner.

0: So dickes Fell hat sie auch gebraucht. Ja, wir mögen uns noch erinnern, beim zweiten Abfahrtstraining der Saison letztes Jahr, ist das im Dezember, 11. Dezember. Jesus Gott, ich zusammengezuckt wie noch etwas. Beim zweiten Abfahrtstraining, wo sie gestürzt ist, bei gut 112 Stundenkilometer, sie dann müssen ins Spital geflogen werden und Verletzungen gehabt, am rechten Handgelenk, am Knie und an der Halswirbelsäule. Mittlerweile geht es wieder besser, unverletzt. Bar hat sie das Gefühl, hat sie das bunkerdicke Fehler gemacht. Weil also der Song, der hat wirklich in dieser Saison für sie eine besondere Bedeutung gehabt.
1: Ja, vor allem in dieser Saisonvorbereitung ist der sehr, sehr viel gelaufen. Und ich glaube, für das Team ist der dann, der ist noch ein bisschen weiter gelaufen nach meinem Sturz. Und ich habe alle auf das raufgeklüpft, weil, ich finde auch wieder den Text neben dem Song genial. Und,
0: also, welcher Teil vom Text?
1: Ja, so ein bisschen alles. Eben, sie geben mir 3 für 2, aber ich brauche nur 1. Und dass mein Bunker dicker Fell ist nachher halt dann recht wichtig geworden. Oder? Also, es ist auch so, dass ich den Text auf meinem Helm hatte, am Tag des Sturz. Ich habe aus meinen Augen den schönsten Helm von meiner, einer der 2 allerschönsten Helme von meiner Karriere designt. Selber designt. So viel designt habe ich nicht. Aber ich hatte die Idee gehabt, dass ich einfach so den Farbverlauf auch vom, ich habe es ein bisschen abgeschaut bei Patent Tochsner vom einen Album. Und die Musiknoten. Und dann habe ich 4 Songtexte auf dem Helm gehabt. Und unter anderem der war auch das mit dem Vögel, der in den Sturm hineingeht und dann der mit das bunkerdicke Fell, das mich unverletzbar macht und mich schützt. Und ich glaube, es hat mich geschützt. Es ist ein bisschen schade, dass ich den Helm nicht an den Rennen tragen und durch die Saison ziehen, weil es ist sicher das Emotionalste. Und es ist das, was wir, das Einzige, wo wir Einfluss haben. Oder wir haben alles andere, unsere ganze Ausrüstung ist vorgegeben. Und das Einzige, wo wir den Einfluss haben, ist der Helm. Und der Helm war mir sehr, sehr wichtig gewesen. Und ich denke, er hat mich geschützt in dem Moment, wo es entscheidend war. Und eben darum sehr ein emotionaler Song. Also es ist ist dann auch noch an der Hochzeit gelaufen, um den Bogen anzuschlagen gegen die frühen Stunden. Und es war mega cool gewesen, auch mit meinen Teamkolleginnen, die dann alle noch oben waren.
0: Schön, ein schönes Bild bei einer Hochzeit. Irgendwie am späteren Abend, wie man sich dann da in den Armen liegt bei Blutbad, Bullshit, Leerlauf, Magenkork. Es war happiger Unfall gewesen. Und wir wissen alle, wenn es so um Wirbelsäule geht, hat man natürlich schnell so Bilder wie Querschnittlähmung und alles und so geht so im Kopf und hat man da auch mega Angst gehabt. Zum Glück ist sie mit Reha wieder auf einem guten Weg. Aber jetzt könnte man sagen, guter Song und die Songziele auf dem Helm haben wir Unglück gebracht. Habe ich irgendwie den Sturz ja gehabt mit diesen Songzielen auf dem Helm? Sie sieht das aber anders.
1: Für mich ist es eher das andere. Oder? Ich habe dann nachher ein paar Mal gedacht, wahrscheinlich war das dicke Fehler, was es gerade in diesem Moment noch gebraucht hat. Weil eben es hat so wenig gefehlt, um noch schlimmer zu sein. Und dann weisst du einfach, ich habe so ein Riesenglück gehabt. Und man kann so lange diskutieren mit Glück, Pech oder wie ist es passiert. Ich weiss, ich habe so viel analysiert. Ich sehe nichts, was ich wirklich hätte können. Signifikant anders machen, wo ich jetzt würde sagen, hätte ich doch nur. Sondern es ist so ein kleiner Moment, der Ski dreht raus und ich verliere den Bodenkontakt, wo ich einfach muss sagen, kann passieren und es ist so blöd gelaufen, aber dass ich dann am Schluss das Riesenglück gehabt habe, dass ich jetzt da bin und dass mir jetzt schon so gut geht, dass ich eben daheim alles machen kann, wieder ein bisschen in die Berge wandern und die Natur geniessen, das ist so nicht selbstverständlich und darum eben denke ich, es hat mich eben schon noch geschützt.
0: Und darum jetzt natürlich ganz viele Emotionen verbunden mit dem Blutbad Bullshit Leerlauf Magenkork Song von Patent Ochsner, wo die Michelle Gysin findet. Das bunkerdicke Fähli, das mich unverletzbar macht und das mich schützt, hat mich eben wirklich auch geschützt. Patent Ochsner, da sind sie mit dem Blutbad Bullshit Leerlauf Magenkork. Für euch.

0: Sie kommen morgen vorbei für eine Live-Session. Softloft. Morgen Abend 7 ins privates Konzert für euch. Für heute sage ich Tschüss. Mein Name ist Selin Vedelis. Weiter geht's mit Sounds und dem Luca Bruno. In dem Sinn wünsche ich euch noch einen schönen Dienstagabend mit SRF 3.
1: Die Nachrichten von SRF um 20 Uhr mit Lara Christen. Bei der Frage, wie die Aufrüstung der Schweizer Armee finanziert werden soll, macht die Finanzkommission des Ständerats einen neuen Vorschlag. So soll die Mehrwertsteuer weniger stark erhöht werden als vom Bundesrat geplant, nämlich um 0,2 Prozentpunkte. Zudem soll es laut Vorschlag bereits ab nächstem Jahr einen Rüstungsfonds geben. Damit könnte die Armee jährlich zusätzlich 6 Milliarden Franken erhalten. In den Fonds soll unter anderem Geld fließen, das bislang in den Schuldenabbau geht. Als nächstes befasst sich die Sicherheitspolitische Kommission des Ständerats mit dem Vorschlag und in der Herbstsession dann der Ständerat. Zwei Meldungen aus der Schweiz in Kürze. Im Kanton Aargau sollen Mädchen bis 16 Jahre

0: an Schulen künftig keine Kopftücher tragen dürfen. Das Kantonsparlament hat einen entsprechenden Vorstoß gutgeheißen. Das geplante Verbot betrifft religiös geprägte Kleidungsstücke für Mädchen an Schulen. Die Aargauer Regierung hatte rechtliche Bedenken und war gegen den Vorstoß. Sie muss jetzt aber ein entsprechendes Gesetz ausarbeiten. Die eigenen vier Wände sind in der Schweiz ein häufiger Unfallort. Allein im vergangenen Jahr registrierten die Unfallversicherungen rund 194.000 Unfälle in Haus und Garten. Das sind mehr als 500 pro Tag und so viele wie seit 10 Jahren nicht mehr. Die SUVA beziffert die jährlichen Kosten solcher Unfälle auf rund 830 Millionen Franken. Die Polizei in der Slowakei hat nach eigenen Angaben einen Brandanschlag auf eine Drohnenfabrik verhindert. Ziel sei mutmaßlich ein Werk im Osten des Landes gewesen, so die Behörden. Zwei Verdächtige seien in der Slowakei festgenommen worden, zudem ein mutmaßlicher Komplize in Deutschland. Bei Hausdurchsuchungen beschlagnahmte die Polizei unter anderem Brandmittel, Werkzeuge und Mobiltelefone. Weitere Angaben zu den Hintergründen gibt es nicht. Die slowakische Polizei sagte auch nicht, ob in der Fabrik Drohnen für die Ukraine produziert werden. Das Raumfahrt- und Technologieunternehmen SpaceX von Milliardär Elon Musk will einen neuen Weltraumbahnhof bauen. Dieser soll für mindestens 100 Milliarden Dollar im US-Bundesstaat Louisiana entstehen, wie SpaceX mitteilt. Die geplante Startbasis soll tausende Starship-Flüge pro Jahr ermöglichen. Bei Starship handelt es sich um eine Rakete, die SpaceX derzeit entwickelt. Mit dem Bau des Raumfahrtzentrums soll nächstes Jahr begonnen werden. Der erste Start einer Starship-Rakete ist für 2029 geplant. Das Wetter. Morgen ist es neben Wolken ziemlich sonnig bei 27 Grad. Das waren Nachrichten von Radio SRF. Verantwortlich Mario Sturni.
1: SRF-Verkehrsinfo von 20.03 mit einem Hinweis zur Nord-Süd-Achse. Der Gotthardtunnel ist heute Nacht in beiden Richtungen wegen Unterhaltsarbeiten von 23 Uhr bis 5 Uhr morgens gesperrt. Der Verkehr wird via Gotthardpass umgeleitet.
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1: Wenn ihr ab und zu in selben Internet unterwegs seid, dann kennt ihr die Abkürzung RIYL vielleicht ja schon. Recommended if you like. Wenn du das magst, dann gefällt dir vielleicht auch das. Und genau das ist jetzt das Motto von der ersten Stunde vom heutigen Sounds. Wenn in euren Playlisten nämlich ab und zu die Musik von Florence and the Machine auftaucht, oder falls ihr begeisterte Fans von der Mitski sind, dann gibt es heute jetzt also noch vor der 9. Musik im Sound, die genau zu diesen beiden Sachen passen könnte. Und ich meine damit nicht ein Artist, der tönt wie ein Mischmasch aus diesen beiden, sondern jeweils etwas Neues, das effektiv auf die Fans von diesen einzelnen Acts zugeschnitten ist. Das dann in ein paar Minuten. Zuerst müssen wir jetzt aber mal noch ein paar aufregende Musikneuheiten vom aktuellen Tag abarbeiten. Letzte Nacht zum Beispiel, da ist eine neue Olivia Rodrigo-Single rausgekommen. Eine, die nicht auf dem Album ist, aber auch aus diesen Sessions kommt. Serena Joy heisst sie. Ist inspiriert worden von einer Figur aus dem Buch, respektive aus der Serie The Handmaid's Tale. Hören wir jetzt zum Start mit euch dabei.

Ich habe die grossen Musiknews vom Tag angekündigt, die an der Spitze vom heutigen SRF 3 Musik oben stehen, respektive stehen müssen. Weil um das geht es ja in dieser Sendung oben von oben. Bei uns gibt es die brandneuen Songs als allererstes im Radio. Und da gehören natürlich auch die Queens of the Stone Age dazu, die mit dem Track Insignificant Other ihres brandneuen Album Perfect für den 30. Oktober angekündigt haben. Und wer jetzt gerade denkt, wow, irgendwie noch mutig, seinem eigenen Album den Titel Perfekt zu geben. Das Wort, das ist, glaube ich, absichtlich mit einem TH geschrieben. Also alles andere als orthografisch korrekt. Kleiner Joke seitens von der Band. Also. So, und jetzt ist es mal wieder Zeit, dass wir uns kollektiv kurz alt fühlen. Der Oktober wird es nämlich exakt 20 Jahre her sein, seit Amy Winehouse ihr zweites und leider auch letzten Album «Back to Black» rausgegeben hat. Ich habe nicht gelogen und habe mich nicht verrechnet. Es sind effektiv 20 Jahre. Ich glaube, ich mache eine kurze Pause, dass wir diesen Zeitschock verdauen können. So, sind wir wieder da. Jedenfalls, wie sich das so gehört, gibt es im Oktober auch eine Geburtstags-Deluxe-Edition von dieser Platte und für die ist mir mal wieder das Archiv durchforsten und heute hat dort jetzt tatsächlich noch 4 Aufnahmen gefunden, die bis jetzt unveröffentlicht waren. Eine davon, das ist eine neue Demo-Version vom Track Tears Dry on Their Own. Dürfen wir jetzt in einer Sounds-Premiere hören und mal wieder kurz traurig werden, wenn man sich zu Gedanken führt, wie viel zu kurz Karriere von dem Ausnahmetalent Amy Winehouse doch unterm Strich war.

Das ist Sounds am Dienstag mit Florence and the Machine. Everybody Scream, wie immer, mit viel Wucht und viel Pathos-Musik von der Florence Welch. Und falls euch genauso Sound passt und ihr noch irgendwo einen Look in einer Playlist habt, dann möchte ich euch jetzt hier dazu das neueste Album von der Chelsea Wolf empfehlen, das am letzten Freitag rausgekommen ist. Ich habe es vorher schon angekündigt. Wir machen heute oben Musikbälle, bringen ein brandneuer Release von letzter Woche mit etwas Älterem zusammen, so wie jetzt Florence and the Machine und Chelsea Wolf den Anfang machen. Weil auch im neuen Album von der Chelsea Wolf steckt viel Dramatik mit drin. Musik soll eben nicht immer nur wie Balsam wirken und beruhigen, sondern auch Emotionen freilegen können. Und genau das macht Chelsea Wolf auf dem Album namens The Dark hervorragend. Besonders dann, wenn ihre Refrains reinschmettern wie ein Donner aus einer Gewitterwolke. Wir hören gerade zwei Tracks am Stück. Anfangen tun wir mit dem Song Cold.

0: Das ist Jerzy Wolf mit Swallower ab dem neuen Album The Dark. Das ist die erste von insgesamt drei Albenempfehlungen aus dem heutigen SRF 3 Musik oben. Wie immer zurechtbüschelt und per Hand sorgfältig ausgewählt worden von eurer Sounds-Redaktion. SRF Verkehrsinfo von 20.32 Uhr. Es liegen zurzeit keine Meldungen über größere Störungen vor.
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0: Ja, jetzt habe ich ein paar aktuelle und sehr traurige Nachrichten aus der Popkultur. Vor ein paar Minuten hat die Familie von der Dolly Parton auf ihrem offiziellen Instagram-Kanal bekannt gegeben, dass Dolly Parton im Alter von 80 gestorben ist. Dolly Parton dank Songs wie Jolene. Jolene.

Version von I Will Always Love You. Parton, eine absolute Country-Ikone, aber natürlich noch viel, viel mehr. Sie ist Schauspielerin gewesen, sie ist Unternehmerin gewesen und weil ihr Vater weder lesen noch schreiben gelernt hat, hat sie irgendwann die Stiftung Imagination Library gegründet und so über die Jahre über 300 Millionen gratis Kinderbücher an Kinder verteilt. Mit der Dolly Parton verlässt uns eine von der, glaube ich, bekanntesten Persönlichkeiten aus den letzten 60 Jahren Popkultur. Eine, die man natürlich unmöglich mit nur einem einzigen Song gebührend verabschieden könnt. Wir machen darum jetzt mal einen sorgfältigen Anfang und sagen Rest in Peace, Dolly Parton, du bist Here I Am.

Jackson gehört rein von den Streamingzahlen her zu den erfolgreichsten Indie-Songwriterinnen vom Moment, Mitski und ihr Spotify-Profil, wo mehrere Tracks vorweisen kann, wo also wirklich über eine Milliarde mal gestreamt worden sind, unter anderem auch der Track Washing Machine Heart, den wir hier gerade gelost haben. Und falls ihr selber auch zu diesen Milliarden Leuten von gerne Mitski loset und auch bei ihren neuen Releases nach wie vor am dranbleiben sind, dann vermisst ihr vielleicht auch ein bisschen die krachigen Momente, die man auf ihren alten Alben gefunden hat. So eine wie Your Best American Girl zum Beispiel. Genau hier wird jetzt Ella O'Connor Williams alias Squirrel Flower aus Boston in die Bresche springen. Auf ihrem neuen Album Say a Prayer to the Gods of Getting Going hat es ruhige und zarte Momente wie bei der Mitski, aber eben auch der ein oder andere richtig schönen Ausbruch mit verzerrten Gitarren mit dabei. Auch hier hören wir jetzt zwei am Stück. Zuerst der Krachig heisst Foot Thick Ice. Gerade im Anschluss noch einer der ruhigeren Songs von diesem Album, den wir also auch wärmstens empfehlen. Squirrel Flower und Foot Thick Ice.

werden seit Jahren zur festen DNA von dieser Sendung. Die norwegische Musikerin Jenny Wall, fast jedes Jahr mit einem neuen Album, fast immer in unserer Endjahresabrechnung. Mit einem Auftritt in unserer Jahresbestenliste einfach auch, weil kaum jemand anders den Effekt erzielt, den sie mit ihrer Musik erzielt. Man fühlt sich wie, als ob man mit einem Nachthemd durch irgendeinen Wald läuft, auf weichen Graswegen. Und dort dann trifft man auf Sachen, die man vielleicht nicht erwarten würde. Es klingt ein bisschen esoterisch, aber genau so geht es mir bei der Musik von der Jenny Wall. Und auch wenn sie dieses Jahr noch keine neue Musik rausgegeben hat, auch hier hat jetzt nochmal ein Pairing parat. So nennt man das doch im Restaurant, wenn man den passenden Wein bekommt dazu, oder? Hervorragend zur Jenny Wall passt die amerikanische Musikerin Julia Holter, die auch das mysteriöse Sphärische in ihrer Musik mitbringt, wo man auch von der Jenny Wall kennt. Auch für am Freitag erschienene neue Platte Material ist das wieder so. Auch das jetzt eine Soundsempfehlung für alle, die noch ein Plätzchen frei haben auf der Musik-Shopping-Liste. Auch hier hören wir wieder zwei Songs am Stück.

0: wo wir in dieser Stunde angeschnitten haben, all die brandneue Musik, die gibt es selbstverständlich auch in aller Ruhe zum Nachlesen, zum Copy-Pasten, wenn ihr findet, doch, das ist gut tönt, dann möchte ich mehr daraus hören. Wenn ihr live dabei seid, srf3.ch oder noch einfacher nach der Sendung auf srf.ch/sounds vorbeihören. Da gibt es alle Namen, alle Songtitel, alle Albentitel in der Übersicht. Gerade nachher gibt es Vinyl zum Gewinnen. Unseres neuen Soundsalbum von der Woche steht bereit. 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
1: Die Nachrichten von SRF um 21 Uhr mit Lara Christen. Sie gilt als Country-Ikone. Nun ist die US-amerikanische Sängerin Dolly Parton gestorben. Die Jolene-Sängerin ist im Alter von 80 Jahren gestorben, wie ihre Familie bekannt gab. Dolly Parton hatte ihren weltweiten Durchbruch in den 70er Jahren. Sie schrieb Hits wie Jolene, 9 to 5 oder auch I Will Always Love You. Parton wurde mehrfach mit einem Grammy ausgezeichnet und in die Rock'n'Roll Hall of Fame aufgenommen. Zu drei Meldungen aus der Schweiz in Kürze. Die Finanzkommission des Ständerats schlägt einen neuen Weg vor, wie die zusätzlichen Ausgaben für die Armee finanziert werden könnten. Statt um 0,5 Prozentpunkte soll die Mehrwertsteuer lediglich um 0,2 Punkte steigen. Und bereits ab nächstem Jahr soll es einen Rüstungsfonds geben, aus dem die Armee jährlich bis zu 6 Milliarden Franken erhalten könnte. Als nächstes berät die Sicherheitspolitische Kommission des Ständerats über den Vorschlag. Im Kanton Aargau sollen Mädchen bis 16 Jahre an Schulen künftig keine Kopftücher tragen dürfen. Das Kantonsparlament hat einen entsprechenden Vorstoß gutgeheißen. Das geplante Verbot betrifft religiös geprägte

0: verbieten Kleidungsstücke für Mädchen an Schulen. Die Aargauer Regierung hatte rechtliche Bedenken und war gegen den Vorstoß. Sie muss jetzt aber ein entsprechendes Gesetz ausarbeiten. Die eigenen vier Wände sind in der Schweiz ein häufiger Unfallort. Allein im vergangenen Jahr registrierten die Unfallversicherungen rund 194.000 Unfälle in Haus und Garten. Das sind mehr als 500 pro Tag und so viele wie seit 10 Jahren nicht mehr. Die SUVA beziffert die jährlichen Kosten solcher Unfälle auf rund 830 Millionen Franken. Das Raumfahrt- und Technologieunternehmen SpaceX von Milliardär Elon Musk will einen neuen Weltraumbahnhof bauen. Dieser soll für mindestens 100 Milliarden Dollar im US-Bundesstaat Louisiana entstehen, wie SpaceX mitteilt. Die geplante Startbasis soll tausende Starship-Flüge pro Jahr ermöglichen. Bei Starship handelt es sich um eine Rakete, die SpaceX derzeit entwickelt. Mit dem Bau des Raumfahrtzentrums soll nächstes Jahr begonnen werden. Der erste Start einer Starship-Rakete dort ist für 2029 geplant. Das Wetter: Morgen ist es neben Wolken ziemlich sonnig bei 27 Grad. Das waren Nachrichten von Radio SRF. Verantwortlich Mario Sturni.
1: SRF Verkehrsinfo von 21.02 mit einem Hinweis zur Nord-Südachse. Der Gotthardtunnel ist heute Nacht in beiden Richtungen wegen Unterhaltsarbeiten von 23 Uhr bis 5 Uhr morgens gesperrt. Der Verkehr wird via Gotthardpass umgeleitet.
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1: Und es geht weiter mit Ungehörtem, Unerhörtem und gern gehörtem. Jeden oben anders, jeden oben neu. Langweilig wird es mit dieser Sendung also garantiert nie. 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Am Mikrofon der Luca Bruno. Ich begleite euch in dieser und auch in der nächsten Stunde. Dann bin ich auch noch verantwortlich für die Musikauswahl. 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

Legende. Dürft ihr selber entscheiden, welches Wort ihr nehmt, um Equenta Bunnyman passend zum Schreiben zu gehen. Bring on the Dancing Horses Close, das ist einer von ihren ganz grossen Songs aus den 80er Jahren. Equenta Bunnyman, aber noch wie vor aktiv, im letzten Jahrzehnt vor allem auf Tour, wo sie ihre besten Alben in voller Länge gespielt oder reinterpretiert haben. Jetzt haben sie aber doch wieder mal eine neue Platte aufgenommen, ihre erste seit 12 Jahren. Apples for Isaac wird sie heißen und ich muss ehrlich sein, vor ein paar Wochen die erste Single rausgekommen ist, da habe ich wirklich müssen sagen, ui Boys, vielleicht ist langsam Zeit, zum Gitarren an den Nagel zu hängen. Wir haben den Song glaube ich auch gar nicht gespielt in der Sendung und das wird etwas heißen. Jetzt gibt es seit heute aber eine zweite Single und ich sehe es also schon wiederum einiges positiver. Gut, dass sie noch wie vor weitermachen. Wir hören Equenta Bunnyman in einer Soundspremiere mit The Light That Surrounds You.

0: zwischen aktuellen Hypes wie Geese oder 90s-Helden wie Pavement. Westside Cowboy aus Manchester, ihr Debütalbum. Sie haben den Titel sogar mehrmals wiederholt im Song It Goes On. Das Album, das begleitet uns seit gestern und noch bis und mit dem Freitag.
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0: Es ist ein Album, das, wie Bernd gestern zu oben der in der Beatscene erzählt hat, ein Album, das relativ frei von Experiment ist.
2: Experimentation, whenever that gets brought up, it's always, it can sometimes feel a little like, I don't know if we really, like, the closest that we feel like we've come to experimentation as a band was maybe doing So Much Country, the last EP, because that was like us very much trying loads of different things to see what felt comfortable. For this, for the album, it was almost consolidating the things that we liked from all these different little processes and trying to distill it down to like a bit more of a solid workflow.
0: Ausprobieren und umpröbeln, das hat man auf seine früheren EPs können, sagt Ruben Haycox. Fürs Album hat man sich Konsolidierung vorgenommen. In der Wirtschaft meistens schlecht, wenn das Wort auftaucht, aber in der Musik, da steht das dafür, dass man sich auf sein Allerbeste reduziert, was man so auf Lager hat. Und genau das haben Westside Cowboy auf dem Album definitiv anbekommen, finde ich. Es ist eines der besseren Indie-Alben von dem aktuellen Jahrgang und genau darum möchten wir jetzt auch jemandem von euch Vinyl-Ausgabe schenken. Etwas für alle, die gerne Indie-Musik haben. 0848 300 333. Das ist die Nummer, zu mir ins Studio. Auf der anderen Seite wartet für jemanden von euch It Goes On von Westside Cowboy auf Vinyl. 0848 300 333. Das ist die Nummer zum Sounds-Album von der Woche.
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0: Das sind Westside Cowboy mit Coyote. Um was genau es in diesem Song geht, keiner weiß, nicht mal drei Viertel von der Band.
1: That was actually written by Aoife, and she's never really told us either. In the same way that we don't tell the audience, we don't necessarily feel the need to announce it to each other. I have my own ideas of what I think Mr. Coyote is, but I couldn't tell you for sure exactly who it is or what it is.
0: Es ist ein Geheimnis und soll eins bleiben, sagen Westside Cowboy, trifft aber nicht auf alles rund um die Band aus Manchester zu, wieso sie zum Beispiel alle ihr Musikstudium abgebrochen haben. Das erzählen sie in der Sendung von gestern, srf.ch/sounds oder überall dort, wo es Podcasts gibt. Das Vinyl heute, das hat Sounds-Hörerin Vivian Blanc aus Solothurn gewonnen.
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0: Mehr Westside Cowboy Vinyl gibt es dann erst morgen wieder. Da geht es weiter mit neuer Musik. Es warten Second Grade aus Philadelphia auf uns. Schönster rumpeliger Jungle Pop, wie wir ihn sehr gerne haben im Sounds. Das ist ihre Track Anywhere Girls.

ist, glaube ich, der nächste grosse britische Musik-Hype aus der Gitarrenwelt. Formal Speedwear aus Stoke-on-Trent. Das ist die Stadt, wo einmal der Shakiri gespielt hat. Ihr Debütalbum Punch Card ohne Shakiri. Das kommt nächsten Monat. Mir erinnert es mehr an Ecstasy oder ein bisschen Gang of Four. Gute Einflüsse auf alle Fälle. Gelost haben wir den Track The Ballad of DCB.

Absolute Sounds Lieblingstrack aus dem aktuellen Musikjahr, Julia Jacqueline mit Get Away From Me. I Think I'll Love You Soon. Sehr bald, da kommt das neue Album von dieser Musikerin aus Australien und wenn wir immer ehrlich sein wollen, hier in dieser Sendung, die zweite Single, die sie dann von diesem Album rausgegeben hat, die war ein bisschen gar ruhig gewesen und der Hype-Level auf der Album-Release, die ist bei uns ein bisschen gesunken. Seit heute zeigt der Hype-Level aber wieder 10 von 10 möglichen Punkten an, weil die dritte Single, The Hardest Thing, kann man mit zwei Worten zusammenfassen, mega gut. Wirklich. Einfach zwei Tümen auf. Wir hören neue Musik von der Julia Jacqueline, wir hören Sounds, das ist die Sendung für neue Musik. Auf SRF 3!

0: neuseeländisches Brüderduo, das uns dieses Jahr auch schon am Gurtenfestival bezirzen durfte. Dort haben sie bei der Lea Inderbitz in einem Interview behauptet, dass ihre Hauptinspirationsquelle die folgenden Acts seien.
1: A lot of guitar music, a lot of Jack White, Franz Ferdinand, The Strokes.
0: Ich finde jetzt aber bei ihrem allerneuesten Song «Bad Head», den wir gerade gehört haben, also vielleicht bin das ja noch ich, aber der Anfang von diesem Track. Sorry, aber das ist doch eindeutig David Bowie, oder nicht? Hier noch mal schnell die Kopie. Jetzt hören wir das Original. Aber das mal in voller Länge. David Bowie. Haben wir vielleicht auch schon mal gehört von dem her. Spielen wir ab und zu hier im Sounds. Aber eigentlich nie genug gut.

Fresh Sounds mit dem kanadischen Musiker Andy Schauf. Wir hören The Magician. Das ist ein Track auf seinem Album The Party, rausgekommen im Jahr 2016. Er selber hat beste Erinnerungen an sein Release von damals, so wie wir im Sounds auch. Genau darum gibt es jetzt auch hier eine 10 Jahre Geburtstagsedition mit einem Haufen Bonustracks aus genau dieser Ära. Die Bonustracks wird man aber auch separat können kaufen. Und zwar heisst der Release dann, wie könnte es anders sein, finde ich eine witzige Idee. The After Party macht irgendwie Sinn. Nach der Party kommt die After Party. Einer von diesen Songs hat schon den Weg zu uns gefunden. Wir hören neue, alte Musik von Andy Schauf. Der Track heisst Losing. Hey, und ich muss mich noch korrigieren. Ich habe mich vorher versprochen. Mit David Bowie habe ich am Schluss gesagt, wir spielen nicht gut genug. Oder irgend so etwas. Ich wollte sagen, wir spielen nicht genug oft. Das wollte ich sagen. Das ist natürlich David Bowie sollte jeden oben im Sand laufen. Wenn es auch mehr ging. Aber jetzt der Andy Schauf mit Losing.

Das ist der Andy Schauf mit Losing. Und das war's schon wieder gesehen mit dem Sounds. Jeden Tag frisch bespielte Musikoben von Radio SRF 3. Ui, ist kein gutes Zeichen, wenn ich schon im Radio SRF 3 sagen kann. Ich weiß nicht, was es liegt. Die Sendung gibt es auch zeitversetzt zum Losen, ungeschnitten und ungekürzt. srf.ch/sounds. 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Morgen oben. Auch dann wieder Sounds. Es übernimmt dann aber der Andi Rohr zur gewohnten Zeit ab der 8. Dann auch mit einer neu kuratierten Sounds Top 5. Darum hören wir zum heutigen Abschluss jetzt noch einen aus der aktuellen Auswahl von den 5 besten neuen Tracks aus den letzten 7 Tagen. Das wäre Fenlili mit Sleeping. Mein Name ist Luca Bruno.

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1: Die Nachrichten von SRF um 22 Uhr mit Lara Christen. Sie hatte eine der bekanntesten Country-Stimmen der Welt. Nun ist Sängerin Dolly Parton im Alter von 80 Jahren verstorben. Und ein ganz anderes Thema, die Finanzkommission des Ständerats macht eigene Vorschläge zur Armeefinanzierung. Das Wetter, morgen ist es neben Wolken ziemlich sonnig bei 27 Grad. Die Country-Welt trauert um eine ihrer größten Stimmen. Dolly Parton ist tot. Die US-Sängerin starb im Alter von 80 Jahren in ihrer Heimat Tennessee. Mario Sturni.
2: Was für eine Erscheinung. Blonde Mähne, hochtopiert, dazu Glitzer-Outfits. So kennt man Dolly Parton. Dazu eine Portion Selbstironie. Denn zu ihrem Äußeren sagte sie einst, es koste eine Menge Geld, so billig auszusehen. Es ist aber ihre unverwechselbare Stimme, die Dolly Parton zu einer der erfolgreichsten Country-Musikerinnen aller Zeiten machte und zur Ikone.

Mit Liedern wie Jolene, 9 to 5 oder I Will Always Love You feierte Dolly Parton weltweite Erfolge. Insgesamt verkaufte sie über 100 Millionen Alben. Aufgewachsen ist Dolly Parton mit 11 Geschwistern in einfachen Verhältnissen im US-Bundesstaat Tennessee. Schon als Kind stand sie auf der Bühne und machte früh mit ihrer markanten Stimme auf sich aufmerksam. Nach dem Schulabschluss zog Parton nach Nashville und begann ein Leben als Songwriterin und Musikerin. Auch später vergaß sie ihre Herkunft nicht. Sie engagierte sich sozial, unter anderem mit Leseförderungsprogrammen für Kinder und auch für die Rechte der Frauen. Nun ist Dolly Parton im

0: Alter von 80 Jahren gestorben. Sie sei friedlich eingeschlafen, teilte ihre Familie mit.
1: Wie soll die Aufrüstung der Schweizer Armee finanziert werden? Zu dieser Frage macht die Finanzkommission des Ständerats einen neuen Vorschlag. So soll die Mehrwertsteuer weniger stark erhöht werden als vom Bundesrat geplant, nämlich um 0,2 Prozentpunkte. Zudem soll es laut Vorschlag bereits ab nächstem Jahr einen Rüstungsfonds geben. Damit könnte die Armee jährlich zusätzlich 6 Milliarden Franken erhalten. In den Fonds soll unter anderem Geld fließen, das bislang in den Schuldenabbau geht. Kommissionspräsidentin und SP-Ständerätin Eva Herzog sagt zum neuen Vorschlag:
2: Wir haben versucht, einen klassischen Kompromiss zu machen. Alle haben da ein bisschen was gegeben, also nicht, sind nicht auf ihren roten Linien gesessen und in der Regel ist das erfolgsversprechender.
1: Als nächstes befasst sich die Sicherheitspolitische Kommission des Ständerats mit dem Vorschlag und in der Herbstsession dann der Ständerat. Kanada reagierte auf die neuen US-Zölle mit Gegenzöllen. Nun ist auch klar, in welchem Umfang. Das Land erhebt in zwei Wochen Zölle von 15 bis 50 Prozent auf rund 700 US-Produkte. Es geht um Zölle im Wert von umgerechnet rund 16 Milliarden Franken. Gleichzeitig will die kanadische Regierung Branchen unterstützen, die besonders von den neuen US-Zöllen auf kanadische Produkte betroffen sind, mit einem Hilfspaket. Am Wochenende waren Verhandlungen zwischen den beiden Ländern gescheitert. Die USA verhängten deshalb 50% Zölle auf weitere Produkte aus Kanada. Nun zu weiteren Meldungen des Tages in der Übersicht. Die Zahl der Asylgesuche in der Schweiz nimmt weiter ab. Mit weniger als 10'000 Gesuchen im ersten Halbjahr war die Zahl so tief wie seit 2022 nicht mehr. Den größten Rückgang gab es laut Bund bei Gesuchen aus Afghanistan, der Türkei und Eritrea. Für das gesamte Jahr rechnet der Bund mit 22'000 Asylgesuchen. Das Gebiet des Walliser Dorfs Randar wird von einem Gletschersturz bedroht. Die Eismassen am Weißhorn oberhalb von Randar haben sich laut der Gemeinde beschleunigt. In den nächsten Tagen seien Abbrüche möglich. Es wurde eine Gefahrenzone eingerichtet und die Überwachung des Gletschers verstärkt. Wohngebäude seien aber nicht bedroht. Im Kanton Aargau sollen Mädchen bis 16 Jahre an Schulen künftig keine Kopftücher tragen dürfen. Das Kantonsparlament hat einen entsprechenden Vorstoß gutgeheißen. Das geplante Verbot betrifft religiös geprägte Kleidungsstücke für Mädchen an Schulen. Die Aargauer Regierung hatte rechtliche Bedenken und war gegen den Vorstoß. Sie muss jetzt aber ein entsprechendes Gesetz ausarbeiten. Die Ukraine hat laut Angaben von Präsident Volodymyr Zelensky einige Patriot-Flugabwehrraketen erhalten. Wie viele der Abfangraketen sein Land erhalten hat, sagt er allerdings nicht. Auch nicht, wer sie geliefert hat. Die Ukraine kann russische Raketen wegen fehlender Patriot-Munition praktisch nicht mehr abfangen. Die Börsendaten von 22.05 Uhr geliefert von 6. Der Swiss Market Index schließt bei 14.525 Punkten plus 0,5%. Der Dow Jones Index in New York stand kurz vor Schluss bei plus 0,3%. Der Euro wird zu 93,54 gehandelt, der Dollar zu 80,13. Und das Wetter? Morgen ist es oft sonnig. Die Wolkenreste am Morgen locken sich im Norden auf. Die Temperaturen erreichen 27 Grad. Das waren Nachrichten von Radio SRF. Verantwortlich Mario Storni.
3: 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Mit dem Silvan Schweizer am Mikrofon und mit dem Dominator vom Radsport, der Tadej Pogacar, hat heute vermutlich schon die Spanien-Rundfahrt vorentschieden und das schon nach der vierten von 21 Etappen. Heute ist das erste Bergteilstück angestanden, 105 Kilometer mit Start und Ziel in Andorra la Vella und es ist eine klare Sache geworden. Schon 50 Kilometer vor dem Ziel hat der Tadej Pogacar im Anstieg angegriffen und seine Konkurrenten stahlen. Fast drei Minuten hat er am Schluss rausgeholt, damit vergrößert klettert Pogacar auch seinen Vorsprung im Gesamtklassement, wo sein slowenischer Landsmann Primož Roglič als Zweiter schon 3 Minuten und 21 Sekunden Rückstand hat. Der Vuelta-Gesamtsieg ist etwas vom Wenigen, wo am Pogacar noch fehlt, daheim im Trophäenschrank. Am US Open übersteht die Schweizer Tennisspielerin Susanne Bandecki die erste Qualifikationsrunde und das dank einem Zweisatzsieg gegen die Armenierin Alina Charjeva. 3 Qualifikationssiege braucht es für einen Platz im Haupttableau. Im Mixed-Double ist Belinda Bencic zu New York an der Seite des Italiener Flavio Coppoli erfolgreich. Sie schlägt das Duo Alexander Zverev und Taylor Townsend in 2 Sätzen. Auch eine Runde weiter ist der Schweizer Doppelvierer von den Frauen an der Ruder-WM zu Amsterdam. Die amtierenden Europameisterinnen Lisa Lötscher, Celia Dupré, Flavia Lötscher und Nina Wettstein gönnen ihren Vorlauf und qualifizieren sich damit für die Halbfinals. Im Shooten verliert IB eine Teamstütze. Der Schauen Acham wechselt in die Premier League zu Brighton. Die Ablösesumme für den algerischen Verteidiger soll laut Medienbericht rund 12 Millionen Euro betragen. Beim FC Luzern wiederum gibt eine Geschichte abseits vom Platz zu reden, und zwar der langwierige Streit um Besitzverhältnis beim Club. Nach einem Gerichtsurteil ist der Bernhard Albsteg wieder Mehrheitsaktionär vom FC Luzern. Das Bezirksgericht Luzern hat entschieden, dass der Albsteg ein umstrittenes Aktienpaket von 25% rechtmässig erworben hat. Damit kommt er auf 52% jetzt von der FCL Holding. Der Club muss die Aktie zurückgeben und am Albsteg Prozesskosten in der Höhe von 208.000 Franken zahlen. Das Urteil ist aber noch nicht rechtskräftig. Der FCL will den Entscheid anfechten. So viel vom Sport für heute.
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5: 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Nur dazwischen quatschen tut während der nächsten rund 50 Minuten niemand versprochen.
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0: Wenn ihr mal Bock habt zu Musik hören, aber ohne dass jemand dazwischen quasselt, dann kann ich euch unser mittlerweile 160 Episoden starkes Sounds Mixtape Archiv empfehlen. In schöner Regelmäßigkeit, meistens am Freitag nach der 10, gibt es eine neue elektronische Stunde im Mix von John Birkin kuratiert, ab und zu aber auch von Gästen. Sounds Mixtape gibt es ebenfalls als Podcast oder eben zum Abladen. Immer dann, wenn ihr mal Bock habt auf eine Stunde lang Musik aus der meistens elektronischen Ecke. Mein Name ist Luca Bruno. In dieser Stunde hat es das neueste Sounds Mixtape gehabt. Playlist dazu, die gibt es auf srf3.ch. Ich wünsche euch eine gute Nacht und sage bis bald. Morgen also der Andi Rohrer an der Hebel vom SRF 3 Musik oben ab der Nacht. Tschüss zusammen und bis bald.
1: Die Nachrichten von SRF um 11 mit Lukas Siegfried. Sängerin, Songwriterin, Ikone, das alles ist Dolly Parton. Nun ist die bekannte Country-Stimme verstummt. Dolly Parton ist im Alter von 80 Jahren gestorben, wie ihre Familie mitteilt. Bereits in jungen Jahren stand Dolly Parton auf der Bühne und schrieb eigene Songs. In den 70er Jahren schaffte Dolly Parton den weltweiten Durchbruch. Große Erfolge feierte sie mit Hits wie 9 to 5 oder I Will Always Love You und Jolene.

Im Verlauf ihrer Karriere verkaufte Dolly Parton über 100 Millionen Alben. Sie wurde mehrfach mit einem Grammy ausgezeichnet und auch in die Rock'n'Roll Hall of Fame aufgenommen. Die Polizei in der Slowakei hat nach eigenen Angaben einen Brandanschlag auf eine Drohnenfabrik verhindert. Ziel sei mutmaßlich ein Werk im Osten des Landes gewesen, so die Behörden. Zwei Verdächtige seien in der Slowakei festgenommen worden, zudem ein mutmaßlicher Komplize in Deutschland. Bei Hausdurchsuchungen beschlagnahmte die Polizei unter anderem Brandmittel, Werkzeuge und Mobiltelefone. Weitere Angaben zu den Hintergründen gibt es nicht. Die slowakische Polizei sagt auch nicht, ob in der Fabrik Drohnen für die Ukraine produziert werden. Schlangen sind gefährlicher als gedacht. Das legt zumindest eine neue Studie nahe. Die schätzt, dass jährlich mindestens 274.000 Menschen wegen Schlangenbissen sterben. Diese Schätzung übertrifft bisherige Maßnahmen deutlich, heißt es in der Studie, die im Fachjournal PLUS Medizin veröffentlicht wurde. Das internationale Forschungsteam, darunter auch Schweizer Beteiligte, hält zudem noch deutlich höhere Zahlen für möglich. Bis zu 513.000 Todesfälle stehen im Raum. Die große Spanne zwischen den Schätzungen erkläre sich durch die unterschiedlichen Datenquellen. Offizielle Statistiken und Spitaldaten würden das Problem oft unterschätzen, so die Forschenden. Erhebungen direkt in den Dorfgemeinschaften zeichneten ein drastischeres Bild. Viele Betroffene würden keine medizinische Einrichtung aufsuchen. Die Börsendaten von SIX, der Swiss Market Index, schließt bei 14.525 Punkten plus 0,5%. Der Dow Jones Index in New York steigt um 0,3%. Der Euro wird zu 93,63 gehandelt, der Dollar zu 80,14. Und das Wetter? Morgen ist es neben Wolken ziemlich sonnig bei rund 27 Grad.

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0: Die Nachrichten von SRF um Mitternacht mit Lukas Siegfried. Dolly Parton ist tot, die Queen of Country stirbt mit 80 Jahren. In Erinnerung bleiben ihre Stimme und Klassiker wie Jolene. Dann geht es um die Finanzen der Schweizer Armee. Eine Kommission im Ständerat macht einen neuen Vorschlag, wie das zusätzliche Geld fürs Militär zusammenkommen soll. Und Asylsuchende ohne Chance auf einen positiven Entscheid sollen künftig frühzeitig eine Absage erhalten. Das Wetter heute Mittwoch wird ziemlich sonnig bei 27 Grad. Die Country-Welt trauert um eine ihrer größten Stimmen. Dolly Parton ist tot. Die US-Sängerin starb im Alter von 80 Jahren in ihrer Heimat Tennessee. Mario Storni.
1: Was für eine Erscheinung. Blonde Mähne, hochtopiert, dazu Glitzer-Outfits. So kennt man Dolly Parton. Dazu eine Portion Selbstironie. Denn zu ihrem Äußeren sagte sie einst, es koste eine Menge Geld, so billig auszusehen. Es ist aber ihre unverwechselbare Stimme, die Dolly Parton zu einer der erfolgreichsten Country-Musikerinnen aller Zeiten machte und zur Ikone.

0: Mit Liedern wie Jolene, 9to5 oder I Will Always Love You feierte Dolly Parton weltweite Erfolge. Insgesamt verkaufte sie über 100 Millionen Alben. Aufgewachsen ist Dolly Parton mit 11 Geschwistern in einfachen Verhältnissen im US-Bundesstaat Tennessee. Schon als Kind stand sie auf der Bühne und machte früh mit ihrer markanten Stimme auf sich aufmerksam. Nach dem Schulabschluss zog Parton nach Nashville und begann ein Leben als Songwriterin und Musikerin. Auch später vergaß sie ihre Herkunft nicht. Sie engagierte sich sozial, unter anderem mit Leseförderungsprogrammen für Kinder und auch für die Rechte der Frauen. Nun ist Dolly Parton im Alter von 80 Jahren gestorben. Sie sei friedlich eingeschlafen, teilte ihre Familie mit.
1: Bei der Frage, wie die Aufrüstung der Schweizer Armee finanziert werden soll, macht nun die Finanzkommission des Ständerats einen neuen Vorschlag. So soll die Mehrwertsteuer weniger stark erhöht werden als vom Bundesrat geplant, nämlich um 0,2 Prozentpunkte. Dafür soll es ab nächstem Jahr einen Rüstungsfonds geben. Damit könnte die Armee jährlich zusätzlich 6 Milliarden Franken erhalten. In den Fonds soll unter anderem Geld fließen, das bislang in den Schuldenabbau geht. Als nächstes befasst sich die Sicherheitspolitische Kommission des Ständerats mit dem Vorschlag, wie unser Bundeshausredaktor Andreas Stüdli erklärt.
2: Dort wird sich in zwei Wochen zeigen, ob er hält. Angesichts der deutlichen Mehrheit in der Finanzkommission sind die Chancen zumindest intakt. Dann wird der Ständerat in der Herbstsession darüber entscheiden und ein großes Fragezeichen bleibt, nämlich ob der Nationalrat auch zustimmen wird. Das zeigt sich dann in der Wintersession. Würde der Rüstungsfonds dort angenommen und würde kein Referendum ergriffen, dann könnte der Rüstungsfonds sogar vor der Mehrwertsteuer

0: Bestimmung in Kraft treten und die Armee könnte so früher mehr Geld ausgeben.
1: Andreas Stülli. Die Zahl der Asylgesuche in der Schweiz nimmt weiter ab. Mit weniger als 10.000 Gesuchen im ersten Halbjahr war die Zahl so tief wie seit 2022 nicht mehr. Trotzdem wollen Bund und Kantone das Asylsystem weiter entlasten. Im Rahmen der Asylstrategie 2027 sind Maßnahmen gegen kriminelle Asylsuchende und gegen Personen ohne Aussicht auf Asyl geplant. Noch dieses Jahr möchte das Staatssekretariat für Migration ein Gesetzespaket in den Bundesrat bringen mit sogenannten vorgelagerten Verfahren, wie Staatssekretär Vincenzo Mascioli sagt.
2: Bei diesem vorgelagerten Verfahren besteht das Ziel in, dass wir offensichtlich unbegründete Asylgesuche, dass wir die Zahl dieser Gesuche reduzieren können.
1: Konkret, Menschen, die keine Aussicht auf Asyl haben, sollen gar nicht erst in ein Asylverfahren kommen, sondern vorher schon eine Absage erhalten. Bund und Kantone denken laut Staatssekretär Mascioli dabei an vier Gruppen.
2: Personen aus Staaten mit sehr tiefer Schutzquote. Zweitens handelt es sich um Medizinalfälle, die ausschließlich medizinische Gründe haben. Drittens um EU-Bürger und viertens um Personen, die in anderen Staaten bereits einen Schutzstatus haben.
1: Der Bund geht davon aus, dass dieses vorgelagerte Verfahren bei rund 20% der Gesuche zum Einsatz kommen könnte. Im Kanton Aargau sollen Mädchen an Schulen keine Kopftücher tragen dürfen, bis sie 16 sind. Das Kantonsparlament hat sich für eine entsprechende Motion ausgesprochen, die das Tragen von religiös geprägten Kleidungsstücken für Mädchen an Schulen verbietet. Die Aargauer Regierung hatte den Vorstoß aus den Reihen von FDP, EDU, Mitte und SVP noch abgelehnt. Sie begründete dies unter anderem mit rechtlichen Hürden sowie verfassungsrechtlichen Bedenken. Dennoch muss der Regierungsrat nun ein Gesetz für ein entsprechendes Kopftuchverbot ausarbeiten. Noch eine Meldung aus dem Ausland. Die Polizei in der Slowakei hat nach eigenen Angaben einen Brandanschlag auf eine Drohnenfabrik verhindert. Ziel sei mutmaßlich ein Werk im Osten des Landes gewesen, sagen die Behörden. Zwei Verdächtige seien in der Slowakei festgenommen worden, zudem ein mutmaßlicher Komplize in Deutschland. Bei Hausdurchsuchungen beschlagnahmte die Polizei unter anderem Brandmittel, Werkzeuge und Mobiltelefone. Weitere Angaben zu den Hintergründen gibt es nicht. Die Wetteraussichten von heute Mittwoch, den 26. August. Es wird oft sonnig. Im Norden hat es am Morgen noch Wolkenreste. Diese lockern sich im Verlauf des Tages auf. Die Temperatur erreicht 27 Grad. Das waren Nachrichten von Radio SRF. Verantwortlich Lukas Siegfried.

Die Nachrichten von SRF um 1 mit Lukas Siegfried. Als Country-Sängerin war sie weltbekannt. Nun ist Dolly Parton im Alter von 80 Jahren gestorben. Bereits in jungen Jahren stand Dolly Parton auf der Bühne und schrieb eigene Songs. In den 70er Jahren schaffte sie den weltweiten Durchbruch. Große Erfolge feierte sie mit Hits wie 9 to 5, I Will Always Love You und Jolene.

Im Verlauf ihrer Karriere verkaufte Dolly Parton über 100 Millionen Alben. Sie wurde mehrfach mit einem Grammy ausgezeichnet und auch in die Rock'n'Roll Hall of Fame aufgenommen. Weiter mit zwei kurzen Meldungen aus dem Ausland. In Syrien hat eine kurdische Miliz mit dem Namen Syrische Demokratische Kräfte ihre Auflösung bekannt gegeben. Sie wird in die neuen staatlichen Institutionen eingegliedert. Das bestätigt der Chef der Miliz nach einem Treffen mit dem syrischen Präsidenten Ahmed al-Shara. Bis Ende letztes Jahr hatte es noch Kämpfe zwischen der Kurdenmiliz und Regierungstruppen gegeben. Und nach den schweren Erdbeben in Venezuela Ende Juni geht der internationale Flughafen der Hauptstadt Caracas bald wieder in Betrieb. Ab nächstem Dienstag starten und landen dort wieder Flugzeuge. Der Flughafen liegt in der Region La Guaira. Sie wurde von den Erdbeben am stärksten getroffen. Schlangen sind gefährlicher als gedacht. Das legt zumindest eine neue Studie nahe. Die schätzt, dass jährlich mindestens 274.000 Menschen wegen Schlangenbissen sterben. Diese Schätzung übertrifft bisherige Annahmen deutlich, heißt es in der Studie, die im Fachjournal PLOS Medicine veröffentlicht wurde. Auch Schweizer Forschende gehören zum internationalen Forschungsteam und dieses hält noch deutlich höhere Zahlen für möglich. Bis zu 513.000 Todesfälle pro Jahr stehen im Raum. Die meisten davon gäbe es auf dem afrikanischen Kontinent sowie in Südasien. Bleibt der Blick aufs Wetter heute. Es wird ziemlich sonnig bei rund 27 Grad. Das waren Nachrichten von Radio SRF, verantwortlich Lukas Siegfried.

0: Die Nachrichten von SRF um 2 mit Lukas Siegfried. Der Tod der Country-Ikone Dolly Parton hat in der Musikwelt und darüber hinaus Reaktionen ausgelöst. Elton John würdigt Dolly Parton als gigantische Künstlerin mit dem gütigsten Herz. Schauspielerin Jane Fonda schreibt, Dolly Parton sei so kraftvoll und großzügig gewesen, dass sie immer präsent bleiben werde. Auch US-Präsident Donald Trump drückt seine Trauer aus. Dolly Partons Tod sei ein Verlust für Millionen von Menschen. Er lasse die US-Flaggen im ganzen Land eine Woche lang auf Halbmast setzen, schreibt Trump auf Social Media. Dolly Parton starb im Alter von 80 Jahren. Sie wurde mit Hits wie Jolene und 9 to 5 ab den 1970er Jahren weltberühmt. Weiter mit zwei kurzen Meldungen aus dem Ausland. In Syrien hat eine kurdische Miliz mit dem Namen Syrische Demokratische Kräfte ihre Auflösung bekannt gegeben. Sie wird in die neuen staatlichen Institutionen eingegliedert. Das bestätigt der Chef der Miliz nach einem Treffen mit dem syrischen Präsidenten Ahmed al-Sharaa. Bis Ende letztes Jahr hatte es noch Kämpfe gegeben zwischen der Kurdenmiliz und Regierungstruppen. Und nach den schweren Erdbeben in Venezuela Ende Juni geht der internationale Flughafen der Hauptstadt Caracas bald wieder in Betrieb. Ab nächstem Dienstag starten und landen dort wieder Flugzeuge. Der Flughafen liegt in der Region La Guaira. Sie wurde von den Erdbeben am stärksten getroffen. Schlangen sind gefährlicher als gedacht. Das legt zumindest eine neue Studie nahe. Die schätzt, dass jährlich mindestens 274.000 Menschen wegen Schlangenbissen sterben. Diese Schätzung übertrifft bisherige Annahmen deutlich, heißt es in der Studie, die im Fachjournal PLOS Medicine veröffentlicht wurde. Auch Schweizer Forschende gehören zum internationalen Team. Und dieses hält auch noch deutlich höhere Zahlen für möglich. Bis zu 513.000 Todesfälle pro Jahr stehen im Raum. Die meisten davon gäbe es auf dem afrikanischen Kontinent sowie in Süd- und Südostasien. Bleiben die Wetteraussichten, es wird ziemlich sonnig heute bei rund 27 Grad. Das waren die Nachrichten von Radio SRF, verantwortlich Lukas Siegfried.
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